0: ein Seelsorger freigestellt. Der Mann soll Abtreibungen mit dem Holocaust verglichen haben. Frin Leger für WDR aktuell.
1: Vorschülerinnen und Schülern der Marienschule der Ursulinen soll der Seelsorger die Äußerung im Unterricht getätigt haben. Es gebe keinen Unterschied zwischen der Abtreibung eines 18 Wochen alten Fötus und dem Töten eines 18-jährigen Menschen. Das Erzbistum bestätigt den Vorfall. Laut Schüleraussagen soll der Mann außerdem demokratiefeindliche Gesten gezeigt haben. Er sei sofort freigestellt worden, mindestens für die Dauer der Untersuchung, sagt das Erzbistum. Ihm droht nun die Kündigung. Erste Hinweise hatten Schülerinnen und Schüler gegeben.
0: Und das Wetter in Nordrhein-Westfalen. Die Nacht bleibt trocken. Teilweise kann sich zum Morgen etwas Nebel bilden. Dazu Tiefstwerte von 13 bis 4 Grad. Der neue Tag bringt viel Sonne und nur wenige Wolken und es bleibt trocken. In Bielefeld 25 Grad, in Velbert 26 Grad und in Lünen bis 27 Grad. 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
2: Guck mal kurz auf die Straßen. 5 Meldungen habe ich für euch. Die A24 Berlin Richtung Hamburg ist zwischen Wittenburg und Sarrentin nach einem Unfall bis ca. 9 Uhr gesperrt. Umleitung führt euch über die U10. Die A39 Braunschweig Richtung Salzgitter ist zwischen Salzgitter-Wettenstedt und Lichtenberg wegen einer Nachtbaustelle bis 5 Uhr gesperrt. Umleitung über die U78 und U76. Die A44 Düsseldorf Richtung Essen ist zwischen Kreuz Düsseldorf Nord und Ratingen-Schwarzbach wegen Tunnelwartungsarbeiten bis Dienstag gesperrt. A44 Dortmund Richtung Kassel ist zwischen Geseke und Kreuz Windenberg-Haaren wegen einer Fahrbahnerneuerung bis 6 gesperrt. Und die A71 Sangerhausen Richtung Erfurt ist zwischen Sommerdahl Süd und Dreieck Erfurt Nord nach einem Unfall gesperrt. Kommt gut durch.
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2: Adrian Plug ist hier, moin zusammen. Ich habe gerade kurz in die Röhre geguckt. Also nicht, weil irgendwas doof gelaufen ist, sondern in die Backröhre von Tobi. Tobi backt schon und zwar richtig fleißig. Komm, bevor ich lang quatsche, ich nehme euch mal eben mit. Hier, hört mal hin.
4: Hier ist ja Brot.
2: Ja. Im Ofen.
4: Hier ist auch Brot, mal mit Licht.
2: Quietscht ein bisschen dein Ofen. Und da ist das Radio, ja. Prima, sehr gut. Hör mal schön weiter die junge Nacht und lass das Brot nicht verbrennen. Wenn es gut schmeckt, nehme ich davon gerne auch eine Scheibe. Purple Disco Machine jetzt. All My Life in der jungen Nacht.

Leute, es könnte die Headline des Jahres werden. Jason Derulo tritt in die Fußstapfen von Icke Hüpfgold und Tim Toupé. Ja, macht er jetzt bald Schlager? Man weiß es nicht, möglicherweise. Denn es ist angekündigt worden, dass Jason Derulo nach Mallorca kommt und im Bierkönig auftritt. Jetzt im Sommer ist das der Fall. Ja, also, was da los? Leute, die sich damit auskennen, kommentieren so Sachen wie bitte nicht das Konzept vom Megapark übernehmen. Ich frage mich vor allem, wie soll das finanziert werden? Weil ich habe mal gecheckt, Jason Derulo kriegt so zwischen 125.000 und 500.000 Dollar pro Auftritt, wenn er so für so ein paar Songs mal ins Mikro hustet, irgendwo live. Ja, das geht dann von Firmenfeier bis hin zu Festival. Also ich würde mal sagen, sowas wie ein paar hunderttausend Euro müsste der eigentlich bekommen. Und dann ist noch die Frage, wer kriegt da den größeren Kulturschock? Jason Derulo oder die im Bierkönig sind? Den können wir da auch direkt hinschicken. Justin Bieber. Tritt da bestimmt gerne auf.

2.21 Uhr. Als nächstes hören wir Olivia Rodrigo. Und zwar ein Song, der, ich sag mal, formell zuckersüß daherkommt. So ganz viel mit Liebe und so. Drop Dead heißt er. Also ich war gelangweilt war ich im Bett, hab dich im Internet gestalkt und wusste sofort, dass du mein Traumtyp bist. Quasi so ist die Handlung. Aber jetzt kennen wir ja nun Olivia Rodrigo. Die hat ja, selbst wenn sie mal über Liebe singt, immer so einen melancholischen Touch dabei. Und das Album, was da jetzt kommt, You Seem Pretty Sad for a Girl So in Love, sehr langer Titel in Klammern, wird wahrscheinlich, vermuten alle, so eine Geschichte sein. Startet mit einer großen Liebe und am Ende gibt's aber doch irgendwie Beef und Knatsch und Ärger. Sind wir gespannt, kommt am 12.06. raus, das Ding. Fans haben auf jeden Fall schon einen Weg gefunden, das Ganze abzukürzen, weil dieser Titel einfach so lang ist. Sie nennen es einfach OR3, also Olivia Rodrigo 3, weil es ist das dritte Album. Oder auch einfach nur Pretty Sad. Ja, weil You Seem Pretty Sad for a Girl So in Love. Das kann man ja auch im Radio nicht sagen, weil da ist ja schon die Sendung rum, bis man den Titel raus hat. Also, hier ist Drop Dead von dem neuen Album. Was da bald rauskommt, ich bin echt gespannt, ob alle recht haben mit dieser Theorie, dass es so einen Spannungsbogen gibt und am Ende der große Breakup kommt beim Album. 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

0: eventuell einen Song, den ich immer laut drehe. Ja, der ist gut. Worth it. So, kurzer Blick auf die Straßen. Die A24 Berlin Richtung Hamburg ist zwischen Wittenburg und Sarrentin nach einem Unfall bis ca. 9 Uhr gesperrt. Umleitung gibt's über die U10. Die A39 Braunschweig Richtung Salzgitter ist zwischen Salzgitter-Wattenstedt und Lichtenberg wegen einer Nachtbaustelle bis ca. 5 Uhr gesperrt. Umleitung über die U78 und U76. Die A44 Düsseldorf Richtung Essen ist zwischen Kreuz Düsseldorf-Nord und Ratingen-Schwarzbach wegen Tunnelwartungsarbeiten bis Dienstag gesperrt. Und die A44 Dortmund Richtung Kassel ist zwischen Geseke und Kreuz Wünnenberg-Haaren bis 6 Uhr gespart. Da wird die Fahrbahn erneuert. Kommt gut an.
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0: Moin zusammen, Adrian Pflug ist hier. Nehmt ihr auch irgendwelche Supplements? Ist ja schwer in, ne? Also dass man vielleicht ein, zwei Sachen nimmt, weil man denkt, ist gut für mich. Ich nehme Vitamin D, weil wird immer empfohlen. Arzt sagt das auch, mach hier, Vitamin D ist hier. Ne? Zählt das als Supplement? I don't know, keine Ahnung. Worauf ich hinaus will, Kim Kardashian ist immer irgendwie am anderen Ende des Trends. Ja, die nimmt nicht ein Supplement oder zwei, die nimmt gleich 35. Warum? Und ob das so gut ist, was ihr selbst davon denkt, hören wir in einer Viertelstunde hier in der jungen Nacht. Jetzt hören wir erstmal Joe. End of Beginning.

Hier ist Theo nach der ARD mit dem Falschfahrer, der gerade gemeldet wurde aus unserer Verkehrsredaktion. Auf der A94 Passau Richtung München zwischen Neuötting und Waldkraiburg-Ampfing kommt euch ein Falschfahrer entgegen. Fahrt bitte äußerst rechts und überholt nicht. Auf der A94 Passau Richtung München zwischen Neuötting und Waldkraiburg-Ampfing kommt euch ein Falschfahrer entgegen. Bitte fahrt vorsichtig in beiden Richtungen und kommt gut an. Jetzt übergebe ich wieder an Ed Sheeran. Sapphire.

Sapphire, Ed Sheeran. Und das hier sind Milky und Mallgrab, Just the Way You Are. Mallgrab ist übrigens aus der Skateboard-Szene. Das ist einer, der sein Skateboard falsch trägt, also wie ein Anfänger.

0: Giant Rooks Want It Back. Egal wie viele Supplements oder wie man auf Joyce sagen würde, Nahrungsergänzungsmittel und Vitamine und so, ihr nehmt, Kim Kardashian auf jeden Fall mehr.
1: I take probably 35 supplements.
0: Das hat Kim Kardashian im Podcast von Amy Poehler erzählt. 35 Nahrungsergänzungsmittel am Tag. Also, ich glaube, so viele kann ich gar nicht aufzählen. Brinja Becker aus dem Junge Nacht-Team, was nimmt die denn alles?
2: Hat sie leider nicht gesagt. Ach. Keratin hat sie nur erwähnt und eine Fischöltablette, die sie eigentlich auch abgesetzt hatte, weil die immer so einen fischigen Geschmack davon hat.
1: I have like pill fatigue. I have to stop these fish oil. And I got my blood work and it was so evident that I stopped. And I had to start again.
2: Aber dann hat man das wohl direkt an ihren Blutwerten gesehen und jetzt nimmt sie das Fischöl halt wieder.
0: Ah, interessieren mich die Blutwerte von Kim Kardashian? Ich glaube, nein. Aber so viele Tabletten braucht man doch nicht, oder?
2: Nee, also wenn man sich gesund ernährt, dann sind 35 Supplements auf keinen Fall nötig. Aber sie und ihre Familie, die sind ja eh immer extremst auf ihre Gesundheit fokussiert. In diesem neuen Interview hat sie nämlich jetzt auch erzählt, dass einmal im Jahr ein Mann in einem Van zu ihr und ihren Schwestern nach Hause kommt und dann einen Ganzkörperscan macht.
1: The van drive by and we all jump in the van and you just lay down and it scans your body.
2: Ja, und dann erfahren sie da, was für eine Knochendichte sie haben und die haben sie dann dadurch halt auch perfekt im Blick.
0: Okay, also ich würde mal sagen, selbst wenn sie gesund ist das nicht. Oder? Kim Kardashian mit 35 Supplements pro Tag. Wenn man zu viel Geld hat und nicht weiß, wohin. 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
1: Die Nachrichten mit Kira Preuß. Guten Morgen. Im schwedischen Helsingborg beraten heute die Außenminister der NATO-Staaten unter anderem über die weitere Unterstützung der Ukraine. Dabei geht es um eine fairere Verteilung der Lasten wegen der Kehrtwende der USA. Aus Helsingborg Thomas Spickhofen für WDR aktuell.
2: Die USA ziehen sich immer weiter zurück, vor allem finanziell. Militärisch leisten sie noch Unterstützung, aber die Waffen, die sie liefern, die werden ja von den Europäern bezahlt. Und auch diplomatisch sind sie inzwischen ja an anderen Schauplätzen, wie zum Beispiel dem Iran, mehr beschäftigt als mit der Ukraine. Also wird die Verantwortung, auch die Last für die Europäer größer, ist sie auch schon geworden, aber sie ist sehr ungleich verteilt. Manche leisten etwas, aber nur wenige leisten viel, sagt NATO-Generalsekretär Mark Rutte. Das würde er gern mehr ausbalancieren, wie er es formuliert. Zu denen, die viel leisten, gehört neben Gastgeber Schweden auch Deutschland.
1: Bei Flügen aus Deutschland sinkt ab Juli die Ticketsteuer. Das hat am Abend der Bundestag beschlossen. Damit sinkt die Abgabe je nach Strecke um bis zu 11,40 Euro pro Flug. Die Steuersenkung soll deutsche Flughäfen für Airlines attraktiver machen. Im internationalen Vergleich sind sie oft teurer. Flugtickets werden dadurch aber wohl eher nicht günstiger. In der Demokratischen Republik Kongo breitet sich das Ebola-Virus weiter aus. Inzwischen bestätigten die Behörden einen ersten Infektionsfall in der östlichen Provinz Südkivu. Das Virus hat damit eine hunderte Kilometer vom Epizentrum entfernte Region erreicht. Die Weltgesundheitsorganisation hatte wegen des Ausbruchs den internationalen Gesundheitsnotstand ausgerufen. Fußball-Zweitligist Paderborn darf weiter vom Aufstieg in die erste Liga träumen. Das Relegationshinspiel in Wolfsburg endete 0:0. Die Entscheidung fällt im Rückspiel am Pfingstmontag.
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1: In Münster hat es einen internationalen Polizeieinsatz gegeben. Es ging um mutmaßliche Schleuser, die Flüchtlinge über den Ärmelkanal gebracht haben sollen. Hartmut Vollmari, WDR Münster.
3: In Münster drin Steinfurt, Ahlen und Werner haben Ermittler mehrere Gebäude durchsucht. Grund für den Großeinsatz ist ein europaweit geführtes Verfahren gegen eine mutmaßliche Schleuserbande. Dabei ist ein Mann aus Frankreich festgenommen worden. Gegen ihn lag bereits ein europäischer Haftbefehl vor. Die Schleuserbande soll Fahrten von Flüchtlingen über den Ärmelkanal nach Großbritannien organisiert haben. Die Bundespolizei wurde bei den Ermittlungen von Kollegen aus Frankreich und England unterstützt. Die Beamten haben auch Beweismaterial sichergestellt.
1: Und das Wetter in Nordrhein-Westfalen. Die Nacht bleibt trocken. Teilweise können sich zum Morgen etwas Dunst oder Nebel bilden. Dazu Tiefstwerte von 13 bis 9, in Höhenlagen teils bis 4 Grad. Der neue Tag bringt viel Sonne.

0: Sonne und nur wenige Wolken und es bleibt trocken. In Höxter bis 25 Grad, in Lippstadt bis 26 Grad und in Dienstlaken sind maximal 27 Grad drin. 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
1: Und das ist los auf den Straßen. Entwarnung erstmal für die A94 Passau Richtung München. Kein Falschfahrer mehr zwischen Neuötting und Waldkraiburg Amfing unterwegs. Dann hätte ich die A24 Berlin Richtung Hamburg. Ist zwischen Wittenburg und Zarentin nach einem Unfall bis ca. 9 Uhr gesperrt. Umleitung gibt es über die U10. Die A39 Braunschweig Richtung Salzgitter ist zwischen Salzgitter, Wattenstedt und Lichtenberg wegen einer Nachtbaustelle bis 5 gesperrt. Umleitung über die U78 und die U76. Die A44 Düsseldorf Richtung Essen ist zwischen Kreuz Düsseldorf Nord und Ratingen-Schwarzbach wegen Tunnelwartungsarbeiten bis Dienstag gesperrt. Und die A44 Dortmund Richtung Kassel ist zwischen Geseke und Kreuz Windenberg-Haaren bis 6 Uhr gesperrt. Da wird die Fahrbahn neu gemacht. Gute Fahrt!
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1: Adrian Pflug ist hier, guten Morgen zusammen. Die dritte Stunde junge Nacht. 3 von 5. So, schön, dass ihr noch am Start seid. Was geht denn bei euch so? Was macht ihr gerade so? Schickt doch mal kurz Status-Update, wenn ihr Bock habt. 0221 567 89 111. Hier per Mail, WhatsApp ins Studio. Miles Smith singt auf jeden Fall. Das weiß ich, weil ich einen Knopf gerade gedrückt habe. Stargazing ist es.

Okay, Friends, was reimt sich auf Kamrat? Das ist der, den ich heute gleich spiele. Auf Kamrat reimt sich Rennrad. So, und das packt der Matthias gerade aus und macht das klar, um 300 Kilometer von Oberhausen nach Saarburg zu fahren. Und er hofft, dass er da heute Nachmittag ankommt, noch vor seiner Family. Matthias, ich weiß gar nicht, was ich sagen soll. Der hat dir geschrieben, WhatsApp ins Studio. Ich weiß gar nicht, also krass, was machst du sonst beruflich? Tour de France oder wie? Und hast du Schiss, dass wegen Pfingsten so viel Verkehr ist, dass du sagst, komm, ich fahr gleich mit dem Rad, da bin ich schneller als mit dem Auto? Fragen über Fragen. Und hier jetzt die richtige Musik für dein Rennrad, nämlich Kamrat. Hack Yourself. Ey, Alter, ich wünsche dir gute Fahrt.

0: Boys, Disco Lines und Tina Shay in der jungen Nacht. Und ich habe es eben schon mal kurz gesagt, es gibt ein Update zum neuesten Spider-Man-Film. Brand New Day wird verschoben. Und Spidey so?
1: Aber es geht hier nicht um mich. Es verletzt eine Menge Leute.
0: Ja, aber ihr müsst nicht verletzt sein. Gute Nachricht, der Film wird vorgezogen. Und zwar genau einen Tag. Also das Ding startet jetzt am 29. Juli. Brinja Becker aus dem jungen Nachtteam, sonst werden Filme ja eher so nach hinten gepusht. Nach vorne? Ist jetzt nicht so häufig, oder?
2: Nee, ist echt ungewöhnlich. Aber das ist gerade auch irgendwie so ein neues Ding von ganz vielen Blockbuster-Filmen, dass die nicht mehr Donnerstag, sondern Mittwoch starten. Und dieser eine Tag scheint an den Kinokassen anscheinend viel auszumachen.
0: Gerade bei dem werden sich ja viele richtig harte Fans freuen, auch wenn es nur einen Tag früher ist.
2: Ja, ich würde behaupten, dieses Jahr ist es einer von den meisten Top 3 heiß ersehntesten Filmen. Der letzte Film ist nämlich schon 6 Jahre her und der hatte ja auch einen der schlimmsten Cliffhanger der Kinogeschichte.
1: Mhm. Was Schlimmes sollte passieren. Und der einzige Weg, es zu verhindern, war, dass mich alle vergessen.
0: Ah, wie es weitergeht, erfahren wir jetzt einen Tag früher als gedacht, 29. Juli.
1: Das ist meine Chance, mich zu beweisen.
0: Ja. Spidey.

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1: Gucken auf die Straßen. A1 Lübeck Richtung Hamburg. Vor der Norderelbbrücke staut es sich gerade, weil da ein Schwertransport unterwegs ist. Und zwar Stau in beiden Richtungen. Die A24 Berlin Richtung Hamburg ist zwischen Wittenburg und Zarentin nach einem Unfall gesperrt bis ca. 9 Uhr. Gibt aber eine Umleitung. Und zwar müsst ihr dann die U10 nehmen. Die A39 Braunschweig Richtung Salzgitter ist zwischen Salzgitter-Wattenstedt und Lichtenberg wegen einer Nachtbaustelle bis 5 gesperrt. Aber auch da gibt es eine Umleitung. Und zwar über die U78 und die U76. Die A44 Düsseldorf Richtung Essen ist zwischen Kreuz Düsseldorf Nord und Ratingen-Schwarzbach bis Dienstag gesperrt, da wird der Tunnel gewartet. Die A44 Dortmund Richtung Kassel ist zwischen Geseke und Kreuz Wünnenberg-Haaren bis 6 Uhr gesperrt, da wird die Fahrbahn erneuert. Und die B30 Biberach Richtung Ulm ist zwischen Ulm-Donaustetten und Wiblingen nach einem Unfall gerade gesperrt. Kommt gut durch!
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1: Adrian Pflug ist hier, moin zusammen. Leute, wenn ihr auch Stau geplagt seid, ja, dann habe ich einen Tipp für euch. Macht es doch so wie der Matthias. Der hat eben geschrieben, er fährt wirklich 300 Kilometer jetzt mit dem Rennrad, macht gerade los in Oberhausen Richtung Saarburg. Fährt jetzt stundenlang durch mit einer Durchschnittsgeschwindigkeit von 25 bis 30, kommt dann irgendwann heute Nachmittag an. Und warum macht er das Ganze? Warum hat er angefangen mit Rennrad? Hat er mir geschrieben noch hinten raus. Weil ihn das im Stau stehen einfach voll auf den Sack geht. Ja, im Ruhrgebiet ist ja auch dauernd Stau. Kenne ich auch, habe ich schon oft gestanden. Hat er gesagt, fahre ich einfach Rennrad. Also pass auf, da du jetzt unterwegs bist und hörst, ich versuche mal gute Musik zu spielen. Lush Life, Sarah Larsson und gleich Chiago noch für dich. Und wenn ihr Motivational Speeches habt, haut mal rein.

0: Als nächstes hier in der jungen Nacht neue Musik von Tiffany Aris. Kommt aus Hamburg, talentierte Künstlerin, muss man echt mal sagen. Und singt uns jetzt gleich Vertigo. So, kurze Idee noch dazu, was ich ziemlich cool finde. Tiffany Aris hat im Prinzip sich immer vorgestellt, dass sie Erfolg haben könnte, dass ihr Song in den Charts landet. Man nennt das Manifestieren. Und das hat sie an einem ganz bestimmten Ort gemacht, nämlich auf einem Zettel. Und diesen Zettel dann in ein Schmuckstück verstaut, was ihre Mama ihr geschenkt hat.
1: Ich habe eine Halskette und das ist so ein Silberröhrchen und das kommt aus Sri Lanka, das hat mir meine Mom mitgebracht. Und da kann man sowas reinmachen. Und da habe ich auf ein kleines Zettelchen draufgeschrieben, Vertigo Top 10. Und jetzt wirklich innerhalb von 2 Monaten ist es passiert.
0: Crazy, ja. Also Platz 8 in den Airplay-Charts. Man muss ja dazu sagen, welche Charts. Und Airplay-Charts sind die Charts, die sagen, wie oft Sachen im Radio gespielt werden. Ja, also was wir hier jetzt gleich machen. Tiffany Aris kommt auch auf jeden Fall auf Tour. Hamburg, Berlin, Frankfurt, Köln gibt Termine. Checkt doch mal ihre Seite. Und wir hören sie jetzt. Guck mal, Airplay Charts plus ein Play. Vertigo, Tiffany Aris.

3.47 Uhr. Junge Nacht ist hier. Leute, es gibt verschiedene Menschen. Ja, es gibt Leute wie mich, die sitzen hier, erzählen was im Radio, drücken ein paar Knöpfe, spielen schöne Musik wie die hier von Ray oder gleich von Gail. Dann gibt es Leute wie Sigi, die schreiben hier ins Studio. 0221-567-89111 ist die Nummer, die ihr braucht. Der schreibt, der ist einfach so wach. Gut, und dann gibt es Leute wie Matthias, über den habe ich euch eben schon erzählt. Der fährt gerade von Oberhausen 300 Kilometer Richtung Süden mit dem Rennrad. So unterschiedlich können Leute sein.

Ich bin's. Nicht der Carlo, sondern der Adrian. Hab jetzt noch Musik für euch von Teddy Swims. Mr. Know-It-All. Der flötet jetzt bis zu den Infos hier um 4 vor sich hin. Und was ist das eigentlich für ein Instrument? Muss ich mal googeln.

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1: Die Nachrichten mit Kira Preuß. Guten Morgen. Der Bundestag stimmt heute über die geplante Apothekenreform der schwarz-roten Bundesregierung ab. Apotheken sollen dadurch künftig mehr Leistungen anbieten dürfen. Dietrich Karl-Meurer, WDR Berlin.
2: Sie sollen künftig mehr Impfungen anbieten, etwa gegen Tetanus oder Hepatitis. Kunden sollen in Apotheken auch häufiger Vorsorge, Tests und Beratung erhalten. In bestimmten Fällen wird auch die Abgabe bekannter Medikamente ohne Rezept möglich, etwa bei chronischen Krankheiten oder einfachen Beschwerden. Hintergrund ist eine angespannte Lage. Die Zahl der Apotheken sinkt und viele kämpfen mit Kosten, viel Papierkram und zu wenig Personal. Die Regierung will durch die Reform vor allem die Versorgung auf dem Land sichern.
1: Im schwedischen Helsingborg beraten heute die Außenminister der NATO-Staaten unter anderem über die weitere Unterstützung der Ukraine. Dabei geht es um eine fairere Verteilung der Lasten, weil sich die USA vor allem finanziell immer mehr zurückziehen. Bei dem Treffen wird auch der Iran-Krieg eine Rolle spielen. Die USA fordern dort mehr Unterstützung von den europäischen Partnern. In Deutschland sind zehntausende Patienten von Unikliniken von einem Cyberangriff betroffen. Die Attacke auf den externen Dienstleister erfolgte bereits Mitte April. Allein die Uniklinik Köln gab jetzt an, dass Daten von rund 30.000 Patienten gestohlen wurden. Wer betroffen ist, bekommt in den nächsten Tagen einen Brief. Bundesaußenminister Wadefuhl hat die Absetzung des Chefs der größten türkischen Oppositionspartei CHP kritisiert. Die Entscheidung stehe im Widerspruch zur angestrebten EU-Mitgliedschaft des Landes. Ein Gericht hatte die Absetzung von CHP-Chef Özel und der Parteiführung angeordnet, wegen Bestechungsvorwürfen rund um seine Wahl. Die türkische Justiz geht seit über einem Jahr gegen die Oppositionspartei vor. Hunderte Mitglieder wurden verhaftet.
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1: In der Bochumer Innenstadt hat es in der Nacht in einem Mehrfamilienhaus gebrannt. Rund 50 Feuerwehrleute waren im Einsatz. Helen Erdbrügge, WDR aktuell.
3: Der Notruf kam um 20 nach 11. Eine Wohnung im ersten Stock stand in Flammen. Der Rauch hatte sich über das ganze Haus ausgebreitet. Bewohner und Bewohnerinnen konnten das Treppenhaus nicht mehr nutzen, um ins Freie zu kommen. Alle wurden von der Feuerwehr in Sicherheit gebracht. 3 über eine Drehleiter, heißt es von den Einsatzkräften. 4 Personen wurden mit Rauchgasvergiftung ins Krankenhaus gebracht. Der Brand war nach 40 Minuten unter Kontrolle. Die Ursache ist bislang noch unklar. Das Haus ist erstmal nicht bewohnbar.
1: Und das Wetter in Nordrhein-Westfalen. Die Nacht bleibt trocken. Teilweise können sich zum Morgen etwas Dunst oder Nebel bilden. Dazu Tiefstwerte von 13 bis 9, in Höhenlagen teils bis 4 Grad. Der neue Tag bringt viel Sonne und nur wenige Wolken. Und es bleibt trocken. Dazu wird es nochmal deutlich wärmer. In Paderborn bis 25 Grad, in Iserlohn bis 26 Grad und in Duisburg maximal 27 Grad. 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
4: Die A1 Lübeck Richtung Hamburg. Vor der Norderelbbrücke gibt es immer noch Stau, weil da ein Schwertransport unterwegs ist. Und zwar staut es sich in beiden Richtungen. Die A24 Berlin Richtung Hamburg ist zwischen Wittenburg und Sarrentin nach einem Unfall bis ca. 9 Uhr gesperrt. Umleitung gibt's und zwar über die U10. A39 Braunschweig Richtung Salzgitter ist zwischen Salzgitter-Wattenstedt und Lichtenberg wegen einer Nachtbaustelle bis 5.

0: gesperrt. Die Umleitung führt euch über die U78 und die U76. Dann hätte ich die A44, Düsseldorf Richtung Essen, ist zwischen Kreuz Düsseldorf Nord und Ratingen-Schwarzbach bis Dienstag gesperrt, da wird der Tunnel gewartet. Die A44 Dortmund Richtung Kassel ist zwischen Geseke und Kreuz Württemberg-Haaren bis 6 Uhr gesperrt, weil die Fahrbahn erneuert wird. Und die B30 Biberach Richtung Ulm ist zwischen Ulm-Donaustetten und Wiblingen gerade gesperrt, da hat es einen Unfall gegeben. Kommt gut an!
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0: Adrian Pflug ist hier, moin zusammen. Wir läuten die letzte Stunde junge Nacht hier ein. Freue mich, wenn ihr noch ein bisschen dabei bleibt. Und danach eurem Lieblingssender treu bleibt, zu dem wir dann natürlich zurückschalten, zuverlässig. Sag mal, Harry Styles hat sich jetzt übrigens irgendwas überlegt wegen seiner Tourbühne. Die soll ein bisschen besser werden. Was da los ist, hör mal gleich.

0: Einmal alles kaputt gemacht, Miley Cyrus, Wrecking Ball in der Jungnacht. Es gibt News um Harry Styles. Der ist ja gerade auf Tour und kriegt ein bisschen Ärger, weil seine Bühne zwar einerseits riesig ist, andererseits auch unfassbar hoch. Also Leute, die bei dem Konzert waren, sagen, oh scheiße, man kann ja gar nichts sehen.
1: And this is the view of VIP. You can't even see the screen. Oh.
2: By far the worst stage ever. Sorry, Harry.
3: You can't even see Harry.
0: Also eine Freundin von mir war in Amsterdam und meinte so, ach, war eigentlich ganz gut, ich konnte gut sehen. Ich gucke die so an, die so, na gut, ich bin ja auch 1,80. Gut, wer halt nicht 1,80 ist, hat ein Problem bei Harry Styles definitiv. Bringen der Becker aus dem jungen Nachtteam. Ist schon ein bisschen uncool, wenn man so viel Kohle hinhaut für Tickets und dann kaum was sieht, oder?
4: Ja, und deswegen hat sich dieses Team von Harry jetzt überlegt, die Bühne wird umgebaut. Das kann allerdings alles etwas dauern. Darum werden die jetzt erstmal nur die Stehbereiche absperren quasi, von denen aus man nicht sehen kann.
0: Okay, also könnte das dann sein, dass seine Bühne wirklich ganz anders aussieht bald?
4: Ja, könnte sein. Harry selbst hat auch in Amsterdam noch gesagt, ich werde immer älter. Die Bühne wird immer größer, so ungefähr 8 Kilometer soll er da jeden Abend in 1,5 Stunden laufen. Zum Glück ist er ja auch ein guter Läufer und reißt da ständig einen Marathon ab. Aber ich habe das Gefühl, ab und zu klingt er bei den Konzerten auch schon so ein bisschen außer Atem.
0: Okay.
4: Also vielleicht jetzt doch wieder eine kleinere und klassischere Bühne.
0: Das wäre vielleicht eine Maßnahme. Harry Styles will an seiner Bühne feilen, nachdem Fans gesagt haben, mein lieber Harry, ist zwar cool, auf deinen Konzerten viel Geld auszugeben, aber ich würde dich gerne auch sehen. Also nicht so eine Nasenspitze, sondern auch so richtig. Einige haben auch gesagt, sie können auch nicht mal den Screen sehen. Also da muss man auf jeden Fall heimwerkern.

So ein cooler, relaxer Song von Olivia Dean. So easy to fall in love. Also eine Hymne darauf, dass es eigentlich ganz einfach ist, sich zu verlieben. Man soll nicht so einen Kopf machen, selbstbewusst in die Sache reingehen und nicht fragen, werde ich dem anderen oder der anderen gefallen, sondern hey, das ist die Chance zu gucken, ob derjenige zu mir passt. Ja, mal gucken. Vielleicht ist das jemand, mit dem ich was anfangen kann. Und Olivia Dean ist seit den Grammys dieses Jahr Best New Artist. Die hat gewonnen in einem extrem stabilen, starken Feld gegen Cat's Eye, Addison Rae, Somber, Alex Warren und Lola Young waren in dieser Kategorie unter anderem nominiert. Alle sind aufgetreten, auch eben Olivia Dean, und sie hat das Ding mit nach Hause genommen. Best New Artist kann man sich durchaus was drauf einbilden. Jessie J jetzt. Wir machen weiter mit einer Kollegin, die auch gut singen kann. Überraschung. Wir würden ja niemanden spielen, der nicht singen kann. Hier ist Domino.

0: 4.30 Uhr. Da hätte ich 5 Meldungen für euch. Die A1 Lübeck Richtung Hamburg vor der Norderelbbrücke tummelt sich ein Schwertransport. Da kann es sich stauen in beiden Richtungen, weil geht langsam voran. Die A24 Berlin Richtung Hamburg ist zwischen Wittenburg und Zarentin nach einem Unfall bis ca. 9 Uhr gesperrt, gibt aber eine Umleitung und zwar die U10. Die A39 Braunschweig Richtung Salzgitter ist zwischen Salzgitter-Wattenstedt und Lichtenberg wegen einer Nachtbaustelle bis 5 gesperrt, gibt eine Umleitung über die U78 und die U76. Die A44 Düsseldorf Richtung Essen ist zwischen Kreuz Düsseldorf-Nord und Ratingen-Schwarzbach wegen Tunnelwartungsarbeiten bis Dienstag gesperrt und zum Schluss hätte ich noch die A44 Dortmund Richtung Kassel ist zwischen Geseke und Kreuz Wünnenberg-Haaren wegen einer Fahrbahnerneuerung bis 6 gesperrt. Kommt gut durch.
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0: Moin zusammen, Adrian Pflug ist hier. Tachchen. Wir haben ja eben schon drüber geredet in der jungen Nacht, dass Kim Kardashian sich täglich 35 Nahrungsergänzungsmittel, Supplements, Vitamine und so reinpfeift. Kann nicht gesund sein. Jetzt haben wir noch was anderes Star-Relatedes gleich hier in der jungen Nacht, was auch nicht gesund sein kann. Und zwar gibt's einen Fan, die isst jeden Tag ein Bild von Schauspieler Glenn Powell. Ich find's spooky und ich glaube, Stephen King könnte daraus einen ganzen Roman machen. Wir hören in 20 Minuten mal nach, was da los ist. Lady.

gedacht, es hier mit einem neuen Artist, der noch gar nicht so lange uns mit guter Musik erfreut, nämlich Straight Out of New York City, Somber. Singt gerne über das Thema Herzschmerz, Liebe, Selbstreflexion und das Album, was er gemacht hat, I Barely Know Her, also ich kenne sie kaum, ist auch, ich würde mal sagen, 100% klar, ein Breakup-Album. Geht um Liebe, um Verlust, so ein bisschen Nostalgie, die dann sich einstellt und Selbstzweifel. Habe ich das denn alles richtig gemacht? Naja, ich kannte sie doch kaum. Und ganz oft haben die Songs auch irgendwie so ein bisschen Beziehung zu dem Alltag in New York. Und ich glaube, das Daten in New York ist nochmal ein ganz Stückchen härter als am Rest der Welt. Da sind so Songs drauf wie Back to Friends, Undressed und 12 to 12 auf diesem Album I Barely Know Her. Und halt auch der hier, Back to Friends. Es geht so ein bisschen um Friends mit Benefits und dann ist man am Ende wieder nur Friends.

0: Nein, Brown Eyes.
1: 4.47 Uhr und ich bleibe dabei. Hier ist die junge Nacht. Ich bleibe dabei. Aus dem nächsten Thema hier könnte Stephen King ein ganzes Buch machen und würde ziemlich creepy sein. Ein Fan von Glenn Powell, Schauspieler, ist so krass unterwegs. Also wir kennen Glenn Powell aus Top Gun oder der Rom-Com, wo die Lüge hinfällt zum Beispiel. Und Brinja Becker aus dem Junge Nachtteam sagt, eine Frau, die Ultra-Fan ist, isst jeden Tag ein Foto von ihm. Brinja, was um alles in der Welt ist da los? Ich habe viele Fragen. Wie macht die das?
2: Die druckt sich seit über 80 Tagen jeden Tag ein Foto von ihm aus und isst das dann. Oh. Glenn hat jetzt mit noch so ein paar anderen Schauspielern dem Hollywood Reporter ein Interview gegeben und da hat er das dann erzählt. Auch noch so ganz zögerlich, weil er selbst weiß, wie verrückt diese Story klingt.
3: A woman who has been printing out pictures of my face for the last like 80 days and has eaten my face.
1: Puh. Woher weiß er das?
2: Also er war letztens in England auf dem roten Teppich und da hat ihm das dann halt jemand erzählt.
3: It was described to me while I was on the red carpet. They're like, hey, the girl that eats your face is on the red carpet. And I go, what are you talking about?
2: Ja, er sagt, das war ein richtig gruseliger Moment und Ort, um davon zu erfahren. Er war noch so richtig müde, wollte den Tag einfach nur durchstehen und dann das.
1: Ich hoffe, er hat das Datum gecheckt. Vielleicht war es ja auch der 1. April. Aber mal jetzt davon ausgehend, dass es vielleicht wirklich passiert. Warum macht die Frau das?
2: Also das hat sicher mehrere Gründe, aber er sagt wohl, sie will ihm wohl irgendwie besonders nah sein. Mhm. Und Glenn Powell hat auch noch erzählt, dass die Frau ihn wohl auch erpresst damit.
3: Until I give her a role in a movie.
2: Also sie sagt, sie hört erst damit auf, wenn Glenn ihr eine Rolle in einem Film besorgt.
1: Tja, also zwei Gedanken dazu. Eine Rolle im Film kann ja alles sein. Also vielleicht wird ja auch die Story verfilmt. Dann kann sie ja direkt die Fotoesserin sein. Und Tipp an die Fotoesserin. Vielleicht essbare Tinte auf Esspapier?

Junge Nacht ist hier als letztes noch hier in der Reihe. Holly Humberstone, To Love Somebody. Ein sehr schönes Lied, um die Show für heute zu beenden. Ich bin Adrian Pflug, wünsche euch einen großartigen Feiermorgen, egal was ihr tut, ob ihr mit dem Rad noch 280 Kilometer vor euch habt, weil ihr Richtung Süden saust. Matthias, Grüße gehen raus. Oder ob ihr Brötchen backt oder was auch immer, Pfingsturlaub. Macht's auf jeden Fall gut. Bleibt eurem Lieblingsradiosender treu. Tut mir den Gefallen. Und wie gesagt, großartiges Wochenende. Leiten wir jetzt schon mal ein in Freitag.

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1: Es ist 5 Uhr, hier ist Julian Cooper. Wir starten mit Fußball. Paderborn hat weiter alle Chancen, in Liga 1 aufzusteigen. Der SCP hat am Abend im Relegationshinspiel ein 0:0 gehalten gegen Wolfsburg. Wie es genau lief, sagt 1Live-Reporter Michael Augustin.
2: Der VfL Wolfsburg hat immer wieder aufs Tor geschossen, insgesamt 19 Mal, aber nicht getroffen. Ansonsten verteidigte der Zweitligist fleißig und störte immer wieder den Rhythmus des Wolfsburger Spiels. In der Schlussphase sah der Paderborner Sticker noch die gelb-rote Karte. Der SC brachte das Unentschieden auch ohne ihn ins Ziel. Die Entscheidung fällt im Rückspiel am Montag.
1: Für Rot-Weiß Essen geht's heute Abend um den Aufstieg in Liga 2 im Relegationshinspiel gegen Greuther Fürth. Anpfiff ist um 20.30 Uhr. Das Rückspiel gibt's am Dienstag. Der Bundestag hat am Abend eine Entscheidung getroffen, die Klimaschützer stark kritisieren. Für Fluggesellschaften wird es ab dem Sommer günstiger, wenn sie von Deutschland aus starten, die Ticketsteuer senkt. Dass es für uns deswegen günstiger wird, ist unklar. Die Airlines sollen den Rabatt zwar weitergeben, aber der Treibstoff ist wegen des Iran-Kriegs stark teurer geworden. In Görlitz in Sachsen ist die Suche nach Vermissten beendet. Einsatzkräfte haben eine dritte Leiche in den Trümmern des Hauses gefunden, das am Montag eingestürzt war. Vorher waren zwei Touristinnen aus Rumänien tot unter den Trümmern gefunden worden. Es hatte wohl erst ein Gasleck und dann eine Explosion gegeben. In den USA sendet ein großer Kritiker von Präsident Trump jetzt gleich das letzte Mal seine Late-Night-Show. Für Stephen Colbert ist Schluss, weil sein Sender ihn abgesetzt hat. Diese Fans können es nicht verstehen.
3: Ich bin traurig, aber ich hoffe auch, dass Stephen einen besseren Ort findet, an dem er weiter das sagen kann, was er sagen will.
4: Er ist wichtig für uns, um durch diese dunkle politische Zeit zu kommen und durch alles, was sonst gerade so passiert. Er ist unser Held.
1: TV-Insider sagen, dass der Sender Druck bekommen hat von Trump und deswegen die Show abgesetzt hat.
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1: Das hat heute viel Sonne dabei und nur ein paar Wolken. Die Temperaturen ziehen nochmal stark an. In Hamm sind 25 Grad drin, in Remscheid und Lippstadt 26 und in Aachen und Dienstlaken bis 27 Grad. Auch morgen und übermorgen Sonne pur und bis 30 Grad.
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1: Da gibt's zwei Sperrungen. Die A44 Düsseldorf Richtung Essen ist zwischen dem Kreuz Düsseldorf Nord und Ratingen-Schwarzbach wegen Tunnelwartungsarbeiten bis Dienstag gesperrt. Und die A44 Dortmund Richtung Kassel ist zwischen Geseke und Kreuz Württemberg-Haaren bis 6 Uhr gesperrt. Da wird die Fahrbahn neu gemacht.
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5: Ich weiß nicht, ob ich es erwähnt habe. Vielleicht gestern? Habe ich es gestern erwähnt? Das Wetter heute wird gut.
6: Ja, das hast du gestern 36 Mal in 3 Minuten gesagt. Ich weiß nicht, ob das bei den Leuten angekommen ist. Deswegen,
5: ich
6: würde es heute nochmal wiederholen. In den Infos war es aber gerade auch schon mal angedeutet, dass heute
5: Malle-Wetter. Ja, aber es ist Malle-Wetter. Noch früh. Leute, es ist noch früh. Wir haben kurz nach 5. Deswegen, wir sagen es besser nochmal.
6: Ich denke auch.
5: Das Wetter wird heute richtig gut.
6: Habe ich da bis zu 30 Grad gehört?
5: Ich glaube schon.
6: Supergeil.

0: Crazy in Love. Jay-Z und Beyoncé singen einen Song über Rewinski und Färber. Supergeil.
1: Einen wunderschönen guten Morgen, Sektor. Ich hoffe, ihr habt die Mail mit dem Dresscode für heute bekommen.
0: Ich habe sie bekommen. Ich bin in kurzer Hose.
1: Sehr gut.
0: Adiletten mit hochgezogenen Socken und darüber ein, wie ich finde, sehr schönes Retro-Trikot.
1: Sehr stark. Anhabe. Sehr, ja. Sehr stark. Ich habe ja gestern auch versprochen, ich komme, als wäre ich der Vorzeige-Malle-Tourist. Ich habe auch Badelatschen an, darüber meine Tennissocken eines Discounters. Dann habe ich eine kurze Hose an und, das wird dich freuen, ja, es ist ein Trikot vom TuS Tengern.
0: Meiner Heimat-Fußballmannschaft. Ich finde es natürlich ein bisschen blöd, dass du die nur mit Malle und nicht mit den sportlichen Höchstleistungen, die da verbracht werden,
1: verknüpfst. Ich glaube einfach, dass die Höchstleistung, die der TuS Tengern auf Malle verbracht hat, deutlich höher einzuordnen, also fast Champions League wahrscheinlich einzuordnen sind.
0: Ja, das stimmt. Da habe ich auch zu beigetragen, mehrfach in vielen Jahren. Ihr fragt euch jetzt vielleicht, Sektor, warum wir heute so gekleidet sind. Es liegt auf der Hand. Heute ist Malle-Wetter. Ja. Es ist 30 Grad werden es heute. Wir haben auch schon, wir überlegen, ob wir einen Grill anschmeißen.
1: Ja.
0: Ich glaube, wir sollten vielleicht auch gleich schon den Grill anschmeißen.
1: Es könnte sehr gut sein, dass wir in der nächsten Stunde schon den Grill hier anschmeißen. Und falls ihr jetzt noch nicht zu Hause weg seid, also ihr könnt noch was anziehen, bitte Adiletten und dann ein Foto über die 1Live-App. Wir versuchen heute,
0: freuen wir uns sehr.
1: Wir versuchen so viele Adiletten heute in den Sektor zu kriegen, wie es nur irgendwie geht.
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0: Farm-Monkey mit Agassi.
1: Ja, ist richtig. Ja? Ist doch egal. Habe ich erwähnt, dass Wetter heute richtig gut wird?
0: Nee.
1: Bis zu 30 Grad. Wollte ich nur mal erwähnen, bevor ihr das nicht wisst zu Hause.
0: Nee, es ist echt wichtig heute. Kurze Sachen, Leute.

0: Styles mit Sign of the Times in 1 Live. Wir haben es 5.19 Uhr in ein paar Sekunden.
1: Leute, falls euch heute ein Freund oder eine Freundin fragt, kommst du mit an Baggersee? Mhm. Kommst du mit ins Schwimmbad? Mhm. Ne? Wir haben da noch einen ganz kleinen Tipp von BTS für euch.

0: Er sagt ja schwimmen.
1: Ja.
0: Wieso sagt er denn, ich will tauchen?
1: Ja, ich glaube, Wasser ist ja generell wie so ein Fitnessstudio. Da kannst du viele verschiedene Übungen drin machen, kannst du schnorcheln, planschen, tauchen, schwimmen. Ja, ist ganz geil eigentlich.
0: Das ist gut. Leute, also ihr könnt das alles da drin machen. Springen auch?
1: Springen ist auch erlaubt, ja.
0: Nur nicht vom Beckenrand, bitte.
1: Ja, eure Bademeister, Ribinski und Färber.

0: glaube, der letzte Ton, der kam wirklich von Herzen von Rihanna. Stay in 1 Live. Sektor, ich will keinen Druck aufbauen, aber Guido hat geliefert.
1: Ja, 1 Live-Hörer Guido hat nämlich schon die Latschen an. Und das ist der offizielle Dresscode. Wir wollen heute so viele Badelatschen im Sektor sehen, wie es nur irgendwie geht. Also wenn ihr euch gerade fertig macht für die Arbeit, Badelatschen.
0: Lasst die Arbeitsschuhe weg.
1: Ja.
0: Keine Sicherheitskappe heute.
1: Nein, Tennissocken, nein. Badelatschen, zack, fertig. Das ist der Dresscode für heute. Ich glaube, ist auch cool, wenn man bei der Bank zum Beispiel arbeitet, weil da könnt ihr eurem Chef so ein richtig schönes Lächeln ins Gesicht zaubern.
2: Akadabrabra.
0: Von Lady Gaga jetzt in 1 Live.

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1: 5:30, ich bin Julian Cooper. In NRW steht heute einer der bisher wärmsten Tage an, aber auch einer der Tage mit dem meisten Stau auf den Straßen. Liegt am langen Pfingstwochenende. Petra Sommer aus der Verkehrsredaktion sagt, wo am meisten los ist.
2: Am Nachmittag wird's wohl nochmal richtig sportlich. Da gibt's dann die altbekannten Staus auf den NRW-Pendlerstrecken und auf den Routen Richtung Niederlande und Nordsee. Am Samstag rund um Düsseldorf kann's eng werden. Da zieht der Japantag viele Besuchende an. Und auch in die Niederlande, da steht man dann ganz gerne mal. Zum Beispiel auf der A3 nach Arnhem. Oder auch auf der A52 Richtung Romont. Da gilt ja so ein altbewährter Tipp, am besten möglichst früh loskommen, um ein paar Nerven zu sparen.
1: Auch bei der Bahn ist es heute und Pfingstmontag besonders voll. Das gleiche gilt für die Flughäfen wie Düsseldorf und Köln-Bonn. Der Bundestag stimmt heute über einen Plan ab, mit dem Apotheken mehr anbieten dürfen. Das soll vor allem helfen, dass die in ländlichen Regionen nicht mehr dicht machen. Apotheken sollen zum Beispiel auch impfen dürfen und in manchen Fällen Medikamente ohne Rezept rausgeben. Ärzte sind gegen die Pläne. In der Bochumer Innenstadt hat es in der Nacht einen Großeinsatz für die Feuerwehr gegeben. In einem Mehrfamilienhaus hat es gebrannt. Die Leute konnten nicht mehr über das Treppenhaus raus, weil alles voller Rauch war. Sie wurden von der Feuerwehr in Sicherheit gebracht. 4 Menschen mussten danach ins Krankenhaus. Für Paderborn ist der 3. Aufstieg in die 1. Fußball-Bundesliga weiter drin. Das Team hat am Abend im Relegationshinspiel in Wolfsburg 0:0 gespielt. Paderborns Trainer Ralf Kettemann setzt jetzt aufs Rückspiel zu Hause.
3: Hilft uns schon, ne? Unser Ziel war, dass wir wirklich nach Paderborn fahren und eine realistische Chance haben, das Ding zu drehen oder zu Ende zu bringen, wie auch immer. Und das kann man so sagen, dass das so ist. Von dem her sind wir happy.
1: Das Rückspiel in Paderborn ist am Montagabend.
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1: Teilweise geht's neblig los, aber auch schon mit viel Sonne. Die bleibt den ganzen Tag über, Regen ist nicht in Sicht. Dazu in Waldbröl und Höxter bis 25 Grad, in Gütersloh 26 und in Dormagen und Castrop-Rauxel bis 27 Grad. Auch morgen Sonne und nur wenig Wolken, dann sind sogar bis 31 Grad möglich. Am Sonntag weiter sonnig und warm, ab dem Nachmittag gibt's ein leichtes Gewitterrisiko.
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1: Da gibt es 2 Sperrungen. Die A44 Düsseldorf Richtung Essen ist zwischen dem Kreuz Düsseldorf Nord und Ratingen-Schwarzbach bis Dienstag gesperrt. Da wird der Tunnel gewartet. Und die A44 Dortmund Richtung Kassel ist zwischen Geseke und Kreuz Windenberg-Haren bis 6 Uhr gesperrt, weil die Fahrbahn neu gemacht wird.
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4: Ich liebe solche Tage. Wir fangen ja wirklich früh an zu arbeiten und normalerweise am Anfang lange Hose, Pulli und dann im Laufe der Sendung ziehen wir uns hier aus. Aber jetzt die Fenster.
5: Was denken die Leute jetzt, was wir hier für eine Sendung machen? Im Laufe der Sendung
4: schaltet
5: ziehen
4: wir die Webcam
5: aus.
4: Heute sind wir jetzt schon nackt. Nein, ich wollte nur sagen, die Fenster sind komplett auf und wir haben beide schon kurze Hose, T-Shirt an.
5: Super geil. Es ist aber auch so ein Tag, auf den man die ganze Woche hingefiebert hat, weißt du?
4: Ja.
5: Alle haben da Bock drauf, 30 Grad. Und wie gesagt, der Grill muss an.

0: Wunderschönen guten Morgen. 1 Live ist hier am bis, also ja, man kann sagen, heute ist der heißeste Tag der Woche bisher. Das kann man, glaube ich, so sagen. Und wir schalten jetzt einmal rüber, Sektor Live zu uns in den 1 Live Innenhof hier. Da steht
1: wir schalten rüber, Junge, ich stehe 4 Meter neben dir.
0: Ja, aber du bist ja nicht hier im Studio, deswegen ja. Dann sagt man im Radio-Jargon, sagt man, wir schalten jetzt darüber.
1: Okay, ja, dann schalte du mal darüber. Ich stehe hier im Innenhof. Julian. Ja. Es ist wirklich, also es ist so leicht frisch, sag ich mal.
0: Du hast ja auch nur ein T-Shirt an, ne?
1: Aber es ist wirklich, also wirklich nur leicht frisch. Das ist, in 20 Minuten ist das Thema durch. Da kann ich mich hier bräunen.
0: Und die wichtigste Frage ist ja, Sektor, deswegen sind wir im Innenhof. Wir haben uns nämlich einen Elektrogrill besorgt.
1: Ja.
0: Und ja genau, wir müssen den noch aufbauen, der ist ganz neu noch, ne?
1: Ja, ehrlich gesagt, hier steht ja auch ein Tisch. Ich habe zwar hier diese Beine für den Elektrogrill, ne? Aber
0: ja. Also
1: soll ich das aufbauen oder lasse ich auf
0: klar.
1: Den Ich
0: ja, muss klar das baust da, du das auf.
1: Ich habe noch nie einen Grill aufgebaut.
0: Ja, irgendwann ist immer das erste Mal, hat meine Mutter immer gesagt.
1: Ja.
0: Und für dich ist heute das erste Mal Elektrogrill aufbauen. Sektor, wir wollen da auch gar kein großes Ding heute draus machen, aber wir werden heute nebenbei hier grillen, weil es ist Sommer, wir haben Bock, wir haben und ich habe Hunger.
1: Wann muss denn die erste Wurst fertig sein?
0: Das weiß ich nicht. Hauptsache, wir machen es nicht so wie Bastille. Da geht es ja nämlich um Things We Lost in the Fire.
1: Nee,
0: ich würde gerne kein Würstchen im Feuer heute verlieren.
1: Das
0: ne?
1: kriege ich hin. Ja,
0: super,
1: ja.
0: Alles klar. Sektor, wir bleiben da dran.

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1: Falls euch die Grillwurst heute ins Feuer fällt, Things We Lost in the Fire von Bastille, wir haben 5:44.
2: Sektor, ich mache mir ein bisschen Sorgen und zwar ganz egoistisch um mein eigenes Wochenende.
1: Warum?
2: Ich fahre groß mit der Family zum Campen raus nach Holland und jetzt gibt es hier viele Meldungen, die sagen, oh, heute viel los an der holländischen Grenze, weil ja viele das lange Wochenende nutzen wollen und das gute Wetter, um da zu campen. Habe ich ein bisschen Sorge, dass ich jetzt da in Stau gerate.
1: Ja, ich kann das nachvollziehen. Ich bin da bei dir. Lass dich nur wissen, also wenn du dann im Stau stehst, ich stehe da nicht.
2: Also du bist bei dir im Garten
1: und ich lieg da und trinke ein Bier.
2: Ich hab dich so gern, ey. No.

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1: Sabrina Carpenter zusammen mit ihrer Oma Madonna, das war Bring Your Love in 1 Live. Kurzer Blick auf die Uhr, wir haben 5:48.
2: Und jetzt der kurze Blick nach oben.
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4: Mir ist langweilig. Na ehrlich, als Erwachsener sagt man das so nicht mehr, oder? Mir ist langweilig. Ich meine, wenn mir langweilig ist, dann gehe ich im Zweifel ans Handy. So. Aber die Frage ist ja, ist das gut so? Oder steckt in dieser Langeweile nicht auch was Gutes, was Wichtiges? Und wenn ich das so google, so, wofür ist Langeweile gut, dann steht da, dass Langeweile zeigt, dass eine Situation, in der ich gerade bin, dass die mir egal ist. Also, wenn ich mit dem Zug fahre, mir ist langweilig, ich gehe ans Handy, ja? Oder genauso, wenn ich in einer Teamsitzung bin oder auf einem Geburtstag mit Leuten rumstehe und ich dann zum Handy greife, dann wird das ja heißen, dass das, worum es gerade geht oder welche Leute um mich herum sind, dass das mir egal ist. Und ohne das jetzt sofort zu bewerten, müsste ich mich ja schon fragen, was heißt das, was ich dann tun soll, ja? Die Langeweile mal aushalten? Oder heißt das, dass ich auch was verändern muss? Also mich auf der Party zu anderen Leuten stelle oder dass ich abhau, ja? Oder mich mal mehr involvieren muss, also mit Leuten mal ins Gespräch komme, auch wenn ich das gerade noch nicht weiß, worüber ich mit denen reden soll. So. Also ich glaube, da gibt's jetzt auch kein richtig oder falsch drauf, aber einfach so, für mich finde ich das schon einen krassen Gedanken, das mal wirklich anzunehmen, zu sagen, stopp, mal nicht sofort ans Handy, ja? Da ist gerade ein Gefühl, vielleicht so eine Langeweile, die mir auch was sagen will. Und kann. Und ich kann mich fragen, ja, was denn? Tobi Schulte, Soest.
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0: Feel It Coming, The Weeknd und Daft Punk für euch, 5.53 Uhr.
1: Und jetzt gibt's was Neues aus der Kategorie Dinosaurier-Romantik.
0: Was? Dinosaurier-Romantik?
1: Ja.
0: Neue Rubrik?
1: Das ist wirklich eine ganz neue Rubrik.
0: Super.
1: Die habe ich mir wirklich gerade erst ausgedacht. Und zwar, es geht jetzt nicht um Dinosex oder so, ihr kleinen Ferkel da draußen. Nein, es gab eine Hochzeit, tatsächlich, auf Hawaii. Und da hat sich ein Pärchen gedacht, wir machen was ganz was Besonderes, machen wir da drauf. Und die haben die Jurassic Park-Themenmelodie eingespielt. Und die haben dann mit T-Rex-Masken auf den Köpfen drauf geheiratet.
0: Wirklich?
1: Supergeil, der Hintergrund, so die hawaiianische grüne Bergkette, sag ich mal. Und da vorne steht Brautpaar und Bräutigam mit Dinosauriermaske auf dem Kopf.
0: Menschen gibt's, aber es war,
1: Menschen
0: nur,
1: gibt's,
0: es,
1: ja.
0: Es war nur die Maske, ne? Kein ganzes Kostüm.
1: Nee, es war nur die Maske, ja, das
0: ist
1: stimmt.
0: Gut, weil mit den kurzen Armen ist die Hochzeitsnacht, glaube ich, echt langweilig sonst.

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1: Es ist 6 Uhr, hier sind Julian Cooper
2: und Lisa Bertram. Zuerst geht es um Flugreisen. Der Bundestag hat gestern Abend beschlossen, dass eine Steuer für Abflüge aus Deutschland sinken soll ab Juli. Und wir gucken jetzt, ob Fliegen günstiger wird und welche Kritik es daran gibt.
1: Ob Tickets dadurch weniger kosten, ist unklar. Einmal müssen die Airlines die Steuersenkung nicht weitergeben. Und selbst wenn sie das machen, merkt man davon nicht so viel. Es geht um 2,50 Euro für europäische Flüge, rund 11 Euro für Fernreisen.
2: Bei der Steuersenkung geht es der Bundesregierung darum, die Luftfahrtindustrie zu entlasten. Die Branche beschwert sich schon länger, dass es in Deutschland teurer ist als in anderen Ländern und hätte die Steuer am liebsten ganz weggehabt.
1: Durch die Steuersenkung fehlt Geld in der Staatskasse, nächstes Jahr über 300 Millionen Euro. Kritik kommt von Umweltverbänden, Grünen und Linken, die sagen, dass es eine schlechte Entscheidung fürs Klima ist.
2: Zehntausende Patienten, die mal an einer Uniklinik waren, sind von einem Cyberangriff betroffen. Bei einem Unternehmen, das für die Kliniken die Abrechnungen macht, wurden viele Daten geklaut, zum Beispiel Name, Adresse und Arzt.
1: Bei der Kölner Uniklinik geht es um rund 30.000 Leute. Die sollen in den nächsten Tagen Post bekommen.
2: In NRW steht eins der staureichsten Wochenenden des Jahres an. Wegen Pfingsten fahren besonders viele Leute in den Kurzurlaub.
1: Voll wird es vor allem ab dem Mittag auf den Pendlerstrecken und Richtung Nordsee und Niederlande. Das WDR-Verkehrsstudio sagt, am besten erst nach 20 Uhr losfahren. Und dann zum Sport und zuerst zum Fußball. Für Paderborn ist das Relegationshinspiel gar nicht mal schlecht gelaufen. Gegen Wolfsburg gab es ein 0:0.
2: Damit hat Paderborn noch ganz gute Chancen auf den Aufstieg in die erste Fußball-Bundesliga. Das Rückspiel ist am Montag.
1: Und im Handball ist die Meisterschaft klar. Der SC Magdeburg hat es zum vierten Mal geschafft. Das Team hat am Abend gegen Flensburg gewonnen und Platz 1 damit sicher, auch wenn noch 3 Spiele anstehen.
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2: Das wird ein Tag mit Sommerwetter. Die Sonne scheint von morgens bis abends. Dazu gibt es nur wenig Wolken und diese Temperaturen. In Bad Salzuflen 24 Grad, in Bocholt und Lünen 27 und in Mönchengladbach und Troisdorf 28 Grad.
1: Morgen und übermorgen geht es genauso weiter. Viel Sonne, wenig Wolken und dann bis 31 Grad.
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2: Da haben wir zwei Sperrungen. Die A44 Düsseldorf Richtung Essen ist zwischen Kreuz Düsseldorf Nord und Ratingen-Schwarzbach wegen Tunnelwartungsarbeiten gesperrt, noch bis Dienstag. Und die A44 Dortmund Richtung Kassel, die ist zwischen Gesicke und Kreuz Windenberg-Haaren wegen einer Fahrbahnerneuerung gerade noch gesperrt.
3: Wunderschönen guten Morgen.
2: Guten Morgen.
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3: Sektor, kennt ihr auf Gartenpartys die Leute, die zum Grillen eingeladen werden und die machen erstmal gar nichts? Das ist heute meine Rolle. Rybinski ist draußen im Innenhof. Wie läuft das mit dem Grill?
4: Ja, also ich muss den ja noch aufbauen und ich muss sagen, die Redaktion hat keine Kosten und Mühen gescheut. Ich würde sagen,
3: ja.
4: Der hat 3,50 Euro gekostet. Mir ist gerade schon ein Teil abgebrochen und bis jetzt steht er nicht.
3: Ja, aber das mit den Würstchen, das wird was, da bin ich mir sicher.

0: Sektor, ich hoffe, ihr habt heute bzw. fürs Wochenende was Geiles draußen geplant. Vielleicht grillt ihr übers Wochenende bis zu 30 Grad. Wir haben uns gedacht. Okay, jetzt müssen wir. Wir haben uns gedacht, wir fangen jetzt schon mal an zu grillen, weil wir stehen ja früh auf.
1: Ich schäme mich schon, Julian.
0: Was, wie läuft der Aufbau?
1: Also der ist wirklich, das ist wirklich ein Billo-Grill, ne?
0: Und ja, klar.
1: Ich habe aber vielleicht auch ohne Anleitung angefangen.
0: Ja.
1: Wurde mir von abgeraten, habe ich trotzdem gemacht.
0: Wir haben gesagt,
1: so macht man das. So macht man das als guter Allmann.
0: Ja.
1: Da guckt man nicht auf die Anleitung. Der, ich glaube, also mir sind zwei Plastikteile hier rausgebrochen. Ich glaube, der ist nicht mehr stabil aufbaubar.
0: Sektor, falls wir Handwerker unter euch haben, meldet euch mal rein. Rewinski braucht Hilfe. Ich erzähle euch kurz noch, gestern war Bundesliga-Relegation. Hast du mitbekommen, Paderborn-Wolfsburg?
1: Ich habe geschlafen.
0: Der ist 0-0 ausgegangen für Sektor-Club Paderborn. Noch alles drin beim Aufstieg erste Liga.
1: Gut, dass ich geschlafen habe. 0-0.
0: Heute Abend Relegation zur zweiten Liga. Rot-Weiß Essen will aufsteigen. Greuther Fürth will drinbleiben. Wir sind natürlich für unseren Sektor-Club Rot-Weiß Essen. Was tippst du?
1: 5-0 Essen.
0: 5-0 Essen?
1: Ja, bin ich sicher.
0: Die sind in der dritten Liga bisher gewesen.
1: Aber, bald nicht mehr. Weil wenn man 5-0 gewinnt, steigt man ja wahrscheinlich auf. Ne?
0: Da hast du völlig recht. Aber wenn das bei denen heute Abend so läuft wie bei dir mit dem Grill, dann gehen die wahrscheinlich direkt runter in Liga 4, weil das wird ja gar nichts.
1: Hauptsache

0: Sektor am Wochenende ist Pokalfinale, da geht's um Gold und Silber. Jetzt aber erstmal die Plätze 5 und 4.
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0: Ihr habt mal wieder abgestimmt, wer es in die 1 live O-Ton-Charts geschafft hat. Und wir fangen wie immer chronologisch an. Und ich hoffe, mein Arbeitskollege Rybinski. Der kann jetzt hier mitmachen, weil das ist ja hier ein, wir sind ein Moderationsduo. Ich mache ja, das jetzt hier nicht alleine. Ne?
2: Aber wenn ich den Grill nicht aufgebaut kriege, können wir auch nicht grillen. Aber kriege ich schon hin.
0: Kriegst du hin, super.
1: Platz 5.
2: Dieser Ton ist ja also jetzt dank euch so lange drin, da weiß ich ja alles zu. Also ich weiß, ich bin eigentlich schon ein Cousin von denen, das kann man schon so sagen. Ist eine sehr sympathische Familie, die wir gefunden haben in der ARD-Mediathek bei kaum zu glauben.
3: Insgesamt tragen
4: 72 Menschen unserer Kleinstadt Laubernsbach diesen Namen.
5: Um die vielen Fickers auseinanderzuhalten, setzen sie einfach ihren Job vor den Namen.
6: Klick auf! Wir sind die Heizungsficker.
7: Ich bin der Sauerkrautficker.
8: Wir sind die Elektroficker.
9: Ich trage den Namen stolz, weil der Name Ficker ist hier bei uns im Ort eine Institution, ist bekannt und ich bin gern ein Ficker. Ja, einen Hühnerficker gibt es auch, ja.
1: Platz 4.
0: Platz 4 haben wir gesehen beim RBB Fernsehen, der Tag in Berlin und Brandenburg. Und da hat uns ein... Alles gut?
2: Ja. Jetzt nicht mehr, ehrlich gesagt.
0: Ja,
2: auf drei Beinen kannst du nicht stehen, ne?
0: Ja, das stimmt. Zum Glück hat dieses Ehepaar, was wir gefunden haben, vier Beine und die haben uns teilhaben lassen an ihrem Eheleben und warum es so gut läuft. Sehr gute Tipps vielleicht jetzt mitschreiben, falls ihr ja gerade in einer Beziehungskrise seid.
10: Also wir haben gestern den 8. Hochzeitstag gehabt.
11: Nein! Dann herzlichen Glückwunsch vom RBB. Letzte Frage, was ist ein Garant für eine glückliche Ehe?
10: Dass man sich gegenseitig so akzeptiert, wie man ist.
12: Lutschen, gut lutschen. Freund, gut lutschen.
11: Gut lutschen?
12: Lutschen.
11: Gut, dann erstmal vielen, vielen Dank dafür.
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0: Brinja, also unsere 1-Live-Serienfrau Brinja Becker ist gerade reingekommen.
1: Ja.
0: Du weißt sicher ganz genau, wie lange das Finale von Stranger Things jetzt her ist. Ich bin mir nicht ganz sicher.
1: Klar, 141 Tage.
0: Krass,
1: 141 Tage ohne Stranger Things.
2: Gut, dass ihr das nicht abgesprochen habt. Aber es soll jetzt ja angeblich was geben gegen den Serienliebeskummer. Eine ähnliche Serie.
1: Ja, The Boroughs wird auch online schon das neue Stranger Things genannt.
3: This new Netflix show looks like the new Stranger Things.
4: It is giving like some Stranger Things vibes, which I'm obviously excited about.
5: And this one is basically Stranger Things, but with old people.
1: Ja, Stranger Things mit Rentnern.
0: Aha, also, weil es da wirklich um Rentner geht?
1: Ja, also erstmal nur um einen, Sam Cooper. Der ist seit kurzem Witwer, aber seine Frau hat vor ihrem Tod noch geregelt, dass Sam umziehen muss. Quasi in so eine komplette Stadt nur für Rentner, die mitten in der Wüste von New Mexico liegt.
6: Willkommen in The Boroughs, wo sie die schönste Zeit ihres Lebens haben.
7: Ziemlich ironisch, wenn man bedenkt, dass man zum Sterben herkommt.
2: Also kommt man da wirklich zum Sterben hin?
1: Nee, also fühlt es sich nur für Sam an. Also der fühlt sich von der Gesellschaft und seiner Familie sehr abgeschoben.
7: Gottes Wartezimmer. So habe ich es auch mal gesehen. Aber die Wahrheit ist, die Menschen kommen hierher, um zu leben.
1: Ja, das sagt nämlich sein neuer Nachbar Jack. Und so langsam freundet sich Sam dann mit den anderen an, also mit Jack, Renee, Wally, Judy und Art. Also alles ganz idyllisch, bis komische Dinge passieren. Menschen sterben, tausende Vögel stürzen sich gleichzeitig in den Tod und dann begegnet Sam auch plötzlich einem Monster.
0: So, ein Monster. Jetzt kommen wir aber so langsam mal Richtung Stranger Things, ne?
1: Vor allem, als die Freunde dann auch zusammenkommen, um das Monster fertig zu machen.
8: Okay, wenn wir das Ding töten wollen, müssen wir es erstmal finden. Was wissen wir alles?
9: Es ist ein unheimliches Vieh, das sich in fremder Leute Häuser schleicht.
0: Ah, Wegner lässt grüßen. Ja. Was sagst du denn so insgesamt zu The Boroughs?
1: Also ich finde super cool, dass es um ältere Figuren geht und die sind auch einfach so charmant. Die Duffer-Brüder, die hinter Stranger Things stecken und auch hier Producer sind, die haben das auch schon angekündigt.
10: There's a lot of heart. I think you're gonna fall in love with these characters.
1: Ja, man wird sich in die Charaktere verlieben, ist mir jedenfalls auch echt passiert. Und die Besetzung dieser Charaktere ist wirklich iconic. Ganz viele Stars, die wir zum Beispiel aus Spider-Man, John Wick oder Beetlejuice kennen. Aber auch der Look der Serie ist besonders, der Soundtrack. Und das gibt mir alles schon wirklich echt so Stranger Things-Vibes.
2: Das Ding ist The Boroughs, Stranger Things in alt, aber neu auf Netflix. I said it.

0: Cage featuring John, Turn the Lights Off bei 1 Live. 6.24 Uhr haben wir es. Schönen guten Morgen.
1: Wir steuern ganz, ganz steil auf ein sonniges Wochenende zu. Deswegen haben wir gesagt, wir grillen heute mit euch. Wir werden...
0: Also wie sieht's denn aus mit dem Grill?
1: Also nach halb werden wir angrillen. Also Grill, es steht, aber es steht
0: schief. Es reicht, wenn der steht.
1: Wir werden auch heute mit euch ein bisschen übers Grillen sprechen. Unter anderem über sogenannte Grilltypen. Anna kennt da ein paar.
2: So Männer, die ganze Zeit so Fleisch grillen und Bier trinken und Fußball gucken. Andere, die so 1000 Salate mitbringen und die so nur Gemüse grillt.
0: Traut man mir jetzt gar nicht zu, aber ich bringe auch gerne mal einen Salat mit.
1: Ja,
0: also darum geht's, ich habe ja heute keinen dabei.
1: Aber ich habe jetzt schon schlechtes Gewissen. Ich habe vor dem Grill so rumgemännert.
0: Aufbauen. Ich muss nicht auf Anleitung drauf.
1: Ist ja leicht. Und jetzt guck dir das Ding da draußen mal an.
0: Krumm und schief, wirklich es wie so... Krumm wie so und schief. Aber solange er hält, das ist ja auch so, weiß nicht, am Wochenende, wir verlosen ja heute auch wieder Festival-Tickets, da ist so ein schiefer Grill ja auch immer ein Thema.
1: Ja, also das ist Festival-Vibes, aber trotzdem...
0: Ich habe ja noch Dosenbier, also alkoholfrei kaltgestellt. Holen wir gleich auch noch eins raus.
1: Holen wir gleich auch noch, finde ich sehr gut.

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5: Gleich 6:30. Ich bin Julian Cooper.
6: Und ich bin Lisa Bertram. Wer über Pfingsten frei hat, kann sich auf ein sommerliches langes Wochenende einstellen und viel Verkehr. Das kann bei bis zu 31 Grad auch stressig werden.
5: Ab heute Mittag wird es wohl voll. Dann gibt es laut unserer Verkehrsredaktion einmal Staus auf den Pendlerstrecken in NRW und dann noch auf den Wegen Richtung Kurzurlaub in den Niederlanden und an die Nordsee.
6: Morgen ist dann rund um Düsseldorf viel los. Da ist Japan-Tag. Mehr als 500.000 Besucher werden erwartet. Helfen kann früher losfahren und vorher gucken, wie es auf der Route aussieht. Der Rückreiseverkehr ist wohl am Dienstagnachmittag am größten, da ist in NRW noch schulfrei.
5: Auch in der Bahn wird's wohl voll. Die Fernzüge sind über Pfingsten gut gebucht. Wer keinen Sitzplatz reserviert hat, sollte das vielleicht noch machen. Und auch an den Flughäfen können die Schlangen am Check-in oder vor der Security länger werden. Und wir bleiben noch kurz beim Thema Fliegen.
6: Für Fluggesellschaften wird's ab dem Sommer günstiger, wenn sie von Deutschland aus starten. Die Ticketsteuer sinkt. Klimaschützer finden das ein falsches Signal.
5: Ob es für Passagiere günstiger wird, ist unklar. Die Airlines sollen den Rabatt zwar weitergeben, aber der Treibstoff ist wegen des Iran-Kriegs stark teurer geworden.
6: Vor einem Gericht in Köln geht es heute um einen Fall von Tierquälerei auf einem Schlachthof. Angeklagt sind 4 Männer. Sie sollen Rinder, Schafe und Ziegen nicht richtig betäubt haben, sodass die leiden mussten.
5: Aufgedeckt hatten das Tierschutzaktivisten. Sie hatten die grausamen Schlachtungen in Hürth heimlich gefilmt.
6: Paderborn hat weiter alle Chancen, in Liga 1 aufzusteigen. Der SC hat am Abend im Relegationshinspiel ein 0:0 gehalten gegen Wolfsburg. Torwart Dennis Seim hofft jetzt aufs Rückspiel am Montag.
7: Wir haben jetzt ein Heimspiel mit unseren Fans, die uns tragen werden. Wir werden alles auf dem Platz lassen oder sogar noch eine Schippe mehr und dann schauen wir, was draus wird.
5: Heute Abend schon geht's um den Aufstieg in die zweite Liga. Drittligist Rot-Weiß Essen spielt zu Hause gegen Greuther Fürth.
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6: Das hat heute viel Sonne dabei und nur ein paar Wolken. Die Temperaturen ziehen nochmal stark an. Dazu in Nettersheim 25 Grad, in Soest und Steinfurt 26 und in Xanten und Langenfeld 27 Grad.
5: Auch morgen und übermorgen Sonne pur und dann sogar bis 31 Grad.
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6: Jetzt ist es noch ruhig. Wir haben nur eine Sperrung, die A44 Düsseldorf Richtung Essen. Die ist zwischen Kreuz Düsseldorf Nord und Ratingen-Schwarzbach gesperrt wegen Tunnelwartungsarbeiten bis Dienstag noch.
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8: Wunderschönen guten Morgen. Es ist Freitag, Wochenende steht vor der Tür.
9: Kurze Frage an Bruno Mars. Wie viele Tage haben wir jetzt richtig geiles Wetter?

0: habe ich schon gesagt, dass am Wochenende DFB-Pokalfinale ist?
1: Nee, das ist mir auch richtig egal.
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0: Weil heute ist ja unser Finale.
1: So nämlich. Außerdem, es ist so gutes Wetter, da, man kann auch nicht immer Fußball. Man muss auch
0: einfach mal was anderes machen.
1: Und ihr könnt heute Tickets gewinnen für ein Festival. Ich sag euch, am Ende so einer Festivalwoche, wo wir so geile Tickets raushauen. Ne? Ich finde, da muss man am Ende auch nochmal sagen, jetzt knallt's nochmal richtig.
0: Und es wird heute nochmal so richtig knallen. Aber ich fand, es hat die ganze Woche zumindest bei unseren Gewinnern schon so richtig geknallt.
3: Jawohl. Yes. Vielen, vielen Dank. Dankeschön.
4: Cool, mega. Oh mein Gott, wie cool ist das denn? Danke, danke, danke.
0: Ist dir das auch aufgefallen? Nur Mädels gewonnen bisher.
1: Es haben nur Mädels gewonnen.
0: Also gerade haben wir, es haben nicht nur Mädels, aber wir haben gerade nur Mädels gehört. Die haben, gehen zu den Konzerten von Montez oder Nina Chuba. Und es geht auch schon für manche zum Perucaville Festival, zum Juicy Beats. Oh, da kriege ich ja richtig
1: FOMO. Ich finde trotzdem, heute gibt es den geilsten Preis. Weil es ist ein VIP-Paket für ein Festival. Wir können euch noch nicht sagen, welches Festival. Da müsst ihr nachher selber drauf kommen. Aber wenn ich das richtig verstanden habe, gibt es da was richtig Krasses.
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0: Kannst die Leute doch jetzt nicht so hängen lassen. Da gibt's was richtig Krasses.
1: In dem VIP-Paket ist frei Essen und damit free Döner.
0: Ein ganzes Festival lang free Döner.
1: Kannst so viel Döner essen, wie du willst.
0: Morgens, mittags, abends Döner.
1: Hab ich gehört.

0: nicht.
1: Sektor, wir haben euch die wichtigste Frage vor diesem Wochenende schon mal in unserem WhatsApp-Channel gestellt. Was ist der richtige Grill? Holzkohle, Gas oder Elektro? Viele Stimmen für Gas und Holzkohle. Eine Stimme nur für Elektro. Was haben wir da draußen stehen?
2: Elektro.
1: Ja super, dann kann ja nichts mehr schief gehen. Wir grillen heute schon mal an, was ihr wahrscheinlich am Wochenende auch macht. Und ja, man sammelt sich.
2: Machst du dir da gerade ein Bier auf?
3: Nein.
2: Ist alkoholfrei.
1: Das war doch
2: ist alkoholfrei.
1: Ach, das, was du mir hier hingestellt hast, ja, mache ich mir auch gleich auf. Und ich weiß nicht, Sektor, ob euch das auch so auffällt wie der Carlotta aus Köln. Die findet, es finden sich immer die gleichen Menschen so rund um einen Grill wieder.
0: Den Veganer, der sich immer über die Fleischesser beschwert, da zähle ich mich auch zu. Dann der, der immer alles vorbereitet, der immer daneben sitzt und einfach nur noch mit isst. Und die Person, die sich beschwert, dass es nicht so ist, wie sie sich vorstellt, aber selber nicht am Grill steht.
1: Ich bin heute der, der sich das alles anders vorgestellt hat, auch nichts gemacht hat, weil bisher stehst ja nur du bei uns hier im Innenhof, ne?
3: Ich stehe am Grill, aber also beschweren könnte ich mich auch schon, weil die Redaktion hat uns diesen billigen Grill hier hingestellt, den ich versucht habe aufzubauen.
1: Wie hat das geklappt?
3: Die haben nicht an Grillfleisch gedacht. Die haben gedacht, ja, die Jungs moderieren da die Morning Show, ne?
1: Ja, was haben wir denn für, was legen wir denn jetzt drauf?
3: Also hier liegt Frühstück.
1: Ja, was denn?
3: Also ich habe im Kühlschrank Eier gefunden und Bacon.
1: Das finde ich super.
3: Aluschalen sind dabei.
1: Das ist, finde ich, top vorbereitet. Ich weiß nicht.
3: Ich knall mal die Aluschalen hier
1: drauf.
3: Ja, mach
1: die mal da drauf.
3: Wie viel Eier willst du denn?
1: Zwei hätte ich gerne.
3: Zwei Eier. Und nimmst du mit Bacon oder ohne?
1: Ja, natürlich mit Bacon. Ist ja voll geil.
3: Ich mach den mal auf hier.
1: Also Sektor, ihr hört,
3: das läuft. Ich habe natürlich auch keine Schere.
1: Haben wir eine Grillzange oder haben wir einen Pfannenwender oder sonst irgendwie was?
3: Ich hatte...
1: Weil ich mag mein Ei gerne von beiden Seiten.
3: Ich habe zwei Gabeln habe ich gefunden. Ich lege jetzt erstmal hier den Bacon hin. Ich habe das ganze Paket Bacon einfach mal so draufgelegt.
1: Ich weiß nicht, Sektor, vielleicht habt ihr ja noch vor, dieses Jahr auf ein Festival zu gehen. Da ist man grilltechnisch häufig auch mehr schlecht als recht ausgerüstet. Dann gibt das hier heute noch wertvolle Survival-Tipps. Aber Mietja, ich glaube an dich da draußen.
3: Ey, das mit dem Ei sieht gut aus.
1: Ja, sehr schön. Ich habe auch so langsam ein kleines Hüngerchen.

0: Also vom Klang her finde ich das klasse, was da draußen passiert.
1: Das sieht auch ehrlich gesagt sehr gut aus. Das ist hier zwar Festivalausrüstung, aber wir verlosen ja heute auch noch Festivaltickets. Und auf dem Festival schmeckt's am besten und der Bacon sieht Premium aus, aber unter die Eier hätte ich irgendwie Butter drunter machen sollen. Die
0: aber
1: die werden zerrissen gleich.
0: Können wir um 7 Uhr frühstücken?
1: Ziemlich sicher,
0: super.
1: Ja.
0: Super.

0: Also so langsam klingt das nach Grillen, was du da draußen machst.
1: Ja, also es ist Frühstücksgrillen. Die Redaktion hat uns ja nur Eier und Bacon bisher hier hingestellt. Aber es sieht lecker aus, muss ich sagen.
0: Es riecht auch schon ganz geil. Also wie gesagt, Sektor, wir wollen ja so ein bisschen den Sommer heute einläuten mit einem kleinen Angrillen hier mit euch. Wenn ihr auch Bock habt auf Spiegelei und Bacon. Keine Ahnung, kommt doch vorbei. Wir haben genug, ne?
1: Ja, also ich kann hier richtig viel draufpacken. Der Grill ist ja bestimmt 30 cm breit.
0: Super.
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1: 7 Uhr, hier sind Julian Cooper
2: und Lisa Bertram. Der SC Paderborn hat Chancen auf einen Aufstieg in die erste Fußball-Bundesliga. Zum ersten Mal seit 2014. Das Team hat gestern gegen Erstligisten Wolfsburg unentschieden gespielt.
1: Paderborn hat im Relegationshinspiel stark angefangen. Für den Trainer hätte die Mannschaft manchmal etwas mehr rausholen können. Auch Torwart Dennis Seim hätte gern mehr als ein 0:0 gesehen, ist aber zufrieden.
3: Es ist immer noch Erstligist gegen Zweitligist. Ich finde trotzdem, dass wir es gut gemacht haben. Hätte auch einer reingehen können, zweimal klären sie auf der Linie. Aber wir haben trotzdem dagegen gehalten, wir haben gefightet, wir haben alles dafür gegeben. Deshalb geht es unentschieden auch in Ordnung.
2: Jetzt ist der Traum von der ersten Liga für Paderborn nah. Noch vor ein paar Wochen sah es mit mehreren Spielen ohne Sieg so aus, als wäre der direkte Aufstieg verspielt.
1: Wie es weitergeht, wird sich an Pfingstmontag zeigen. Dann ist abends das Rückspiel in Paderborn. Wolfsburgs Trainer Dieter Hecking hat Respekt davor.
4: Wir werden uns nochmal auf 90, 120 Minuten vielleicht Elfmeterschießen einstellen müssen. Ich bin nicht entspannt aufgrund des Ergebnisses, jetzt gerne gewonnen, aber jetzt ist es so und wir werden es sehen.
2: Heute Abend geht es erstmal um den Aufstieg in die zweite Fußball-Bundesliga. Drittligist Rot-Weiß Essen spielt zu Hause gegen Greuther Fürth.
1: Der Bundestag stimmt heute über einen Plan ab, mit dem Apotheken mehr anbieten dürfen. Das soll vor allem helfen, dass die in ländlichen Regionen nicht dicht machen.
2: Apotheken sollen zum Beispiel auch impfen dürfen und in manchen Fällen Medikamente ohne Rezept rausgeben. Ärzte sind gegen die Pläne.
1: Wer übers lange Wochenende weg will, muss sich auf volle Straßen und Züge einstellen.
2: Unsere Verkehrsredaktion rechnet damit, dass es auf den Autobahnen Richtung Nordsee in die Niederlande und auf den normalen NRW-Pendlerstrecken ab dem Mittag lange Staus gibt.
1: Bei der Bahn sind heute und Pfingstmontag wohl die vollsten Tage.
2: In Kiel gibt es jetzt ein Angebot für alle, die bei ihrem Pandemie-Hobby dran geblieben sind. Ein Bäcker bietet ein Sauerteig-Hotel an.
1: Wer in den Urlaub fährt, kann seinen Teig abgeben. Für 20 Euro kümmert sich der Bäcker eine Woche lang drum, dass genug Mehl und Wasser reinkommt und der Sauerteig überlebt.
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2: Das geht schnell. Es gibt nämlich Sonne den ganzen Tag. Dazu in Warburg 25 Grad, in Mahl und Bergisch Gladbach 27 und in Siegen und Aachen 28 Grad.
1: Auch morgen und übermorgen bleibt so sonnig. Dann sind sogar bis 31 Grad drin.
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2: Die A44 Düsseldorf nach Essen ist zwischen Kreuz Düsseldorf Nord und Ratingen-Schwarzbach gesperrt, noch bis Dienstag. Dann die A44 Dortmund Richtung Kassel zwischen Erwitte, Anrüchte und Büren. 10 Minuten mehr mitbringen, 4 Kilometer stockend. Und noch die A57 Krefeld nach Köln zwischen Neuss-Norf und Dormagen. Eine Viertelstunde extra, 3 Kilometer Stau.
5: Lisa, Julian.
2: Ja?
5: Wie sieht's aus? Habt ihr Bock auf ein Spiegelei, ein bisschen Bacon oder irgendwie was?
2: Oh, Spiegelei. Jetzt um die
5: fein.
2: Zeit, finde ich gut. Bringt ihr vorbei gleich, ne?
5: Ich gebe die Bestellung jetzt erstmal an unseren Grillmeister weiter hier, ne?
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5: Mietje, hast du gehört? Die Infos wollen Ei, Bacon am liebsten an den Platz gebracht.
6: Ist okay. Also ich habe hier gerade, mir ist ein Brötchen, ist mir leicht verbrannt.
5: Ja.
6: Ansonsten klappt das erstaunlich gut, Aufbackbrötchen auf so einem Grill. Ich würde sagen, nach dem nächsten Song kann ich dir Frühstück anrichten.
5: Dann,
6: um die Infos muss ich mich später kümmern.
5: Dann nochmal ein bisschen Ascher mit Moor erstmal.

0: Sektor, vielleicht habt ihr das mitbekommen, aber Cristiano Ronaldo war mal wieder zu Tränen gerührt. Der hat jetzt seinen ersten Titel in Saudi-Arabien geholt mit Al-Nassr. Erste Mal Meister. 4:1 haben sie gegen den Gegner gewonnen, den ich jetzt mal nicht ausspreche, weil ich das wahrscheinlich nicht kann. Damatsch FC. Und das hat ihn nochmal zu Tränen gerührt. Ein Mann, der
1: dass heute richtig gutes Wetter ist.
0: Ja, hast du erwähnt.
1: Das funktioniert super, wenn du Sachen erzählst, die mich wirklich nicht so interessieren. Also soll der da spielen?
0: Ja, aber der hat jetzt einen Titel gewonnen.
1: Ja, ist auch gutes Wetter heute. Heute und jetzt ab jetzt 5 Tage lang richtig geiles
0: Wetter. Ich glaube, Cristiano Ronaldo, der feiert jetzt auch 5 Tage, dass er da seinen ersten Titel
1: gewonnen hat. Ja, der hat da immer gutes Wetter.
0: Ja, das stimmt.
1: Aber wir hier nicht so oft.
0: Na gut, hast mich überzeugt, mit dem Wetter ist die bessere Meldung. Leute, genießt das Wochenende. 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

0: Bonjour, mademoiselle. Je m'appelle Julien. Je suis très heureux que Brynja Becker a arrivé à la studio.
1: Bonjour, mon cœur.
2: Je suis total überrascht, dass ihr beide so gut Französisch können.
0: Du, ich habe Emily in Paris geguckt. Nein, Spaß, ich hatte auch Französisch in der Schule. Aber bei Emily in Paris heißt es jetzt ja nicht mehr Bonjour, sondern Au revoir, Brynja Becker aus dem 1Live-Pop-Team.
1: Ja, naja, Emily-Schauspielerin Lily Collins sagt immerhin noch eher bis bald.
3: A bientôt.
1: Aber ja, sie hat jetzt bekannt gegeben, dass die Serie zu Ende gehen wird. Schluss mit Emily in Paris.
3: This upcoming 6th season will be our final.
1: Also es kommt jetzt nur noch eine letzte 6. Staffel.
2: Die Fans sind wahrscheinlich traurig, ne?
1: Ja, voll. Also unter dem offiziellen Post von Netflix und Lily Collins ist der meistgelikte Kommentar: Diese Serie könnte 27 Staffeln haben und ich würde sie alle gucken. Also die meisten sind sehr traurig, aber es gibt auch Stimmen, die schreiben, wird schon langsam Zeit.
0: Echt? Ja. Gibt's denn einen offiziellen Grund, warum die aufhören?
1: Nee, die Serie hat auch immer echt gute Quoten gehabt, aber ich glaube, die Story ist langsam auserzählt. Viele Elemente der Show wiederholen sich und Emily hatte schon oft ein Happy End, das dann in der nächsten Staffel wieder kaputt gemacht wurde, nur damit es irgendwas zu erzählen gab. Die Schauspieler sind auch mittlerweile verwirrt. Lucas Bravo, der Gabriel spielt.
0: Gabriel
1: hat auch schon öfters in Interviews gesagt, ich verstehe Gabriel gar nicht mehr.
4: I don't really know, I don't understand him anymore.
1: Und auch Camille, die auch in der Rolle Camille heißt, hat genau dasselbe gesagt.
5: I'm gonna be very honest, I feel very disconnected from her this season. I really do not understand her anymore.
1: Ja, also ich glaube, es gab einfach nicht mehr so viel Story zu erzählen.
2: Also ich sag das jetzt mal nicht, ich versuche es nicht böse zu formulieren, aber bei Emily in Paris ging es meines Wissens nie um die Story.
1: Ja, nee, da ging es um Lebensgefühl, um Stil, Look, schöne, elegante Menschen, schöne Orte. Ich bin ehrlich, ich hätte Emily in Paris auch für immer gucken können und ich gucke auch jedes Spin-off, das da vielleicht kommen wird. Ich wäre schwer dafür, für eine Serie über Sylvie. Aber erstmal freuen wir uns alle auf die kommende und letzte Staffel und Hauptdarstellerin Lily Collins verspricht, die wird auch super.
3: Season 6 will bring you everything you love about the show and serve as the final chapter in Emily's adventure.
1: Ja, ich bin mir auch sicher, das Ende wird gut.
6: Jetzt freue ich mich auf die Zukunft. Was auch immer sie bringt, du solltest dich auch drauf freuen.
0: Aber es wird nach Staffelfinal Emily in Paris endet nämlich nach Staffel 6.
1: Paris wird ohne sie nicht mehr dasselbe sein. Au revoir!

0: Leute, wir steuern aufs beste Wochenende des Jahres zu. Es wird so gutes Wetter und eigentlich, wir haben es jetzt ja auch ein paar Mal erwähnt, ihr wisst das längst.
1: Euer Bier steht kalt, ihr habt schon für den Grillen eingekauft und genau das machen wir jetzt, sozusagen eure Pre-Party.
2: Ja, und ich freue mich die ganze Zeit schon auf so ein Frühstück, weil wir haben ja gedacht, wir können nicht direkt mit Bratwurst rein. Man muss ja erst auch mal eine gute Grundlage schaffen und ich sehe gerade, wie der Rybinski hier bei uns im Innenhof Spiegelei und Bacon auf so einen Teller hieft.
1: Ja, das Problem ist, das sah gerade noch gut aus, aber wir haben ja nur Gabeln bekommen. Jetzt, wo ich es runterhole, sieht es schlecht
2: aber
1: aus.
2: Ich
1: würde dir das mal gleich reingeben.
2: Ja, ich komme mal hier ans Fenster zu dir. Schon wärmer, man merkt das jetzt auch schon.
1: Ne? Ich krieg das hier nicht alles aus der Pfanne, aber ich würde dir das trotzdem mal so rüberreichen.
2: Gib mal her.
1: Ich bin sicher, heute gibt es mehr Menschen, die grillen, als Menschen, die nicht grillen.
2: Das glaube ich auch. Oh, der Bacon sieht richtig kross aus. Ja? Spiegelei ist ich will ja jetzt nicht mäkeln, aber für mich ist es noch ein bisschen zu flüssig. Ich bin ja so der Typ, der wendet das, bis das Eigelb.
1: Wirklich?
2: Ja, so einer bin ich.
1: Bist du so ein Ekelhafter?
2: Ich bin richtig ekelhafter. Ich probiere jetzt mal. Oh, der Bacon ist richtig gut. Geil.
1: Also Sektor, ich kann euch schon mal sagen, vielleicht habt ihr das ja noch nie gemacht, aber Aufbackbrötchen auf dem Grill.
2: Das funktioniert, oder was?
1: Das ist wie diese Baguettes, die man auf dem Grill packt. Das klappt 1A.
2: Ach, diese Kräuterbaguettes, ne? Da hatte uns Julian gerade auch eine Sprachnachricht zugeschickt. Der wäre gerade auf dem Weg nach Köln. Ob wir Kräuterbaguette da hätten, dann wird er vorbeikommen.
1: Wie gesagt, bis jetzt liegt hier also gar nichts, was wirklich nach Grillen aussieht. Aber ich kann ja gleich nochmal in den Kühlschrank gucken, was da so drin ist.
2: Ja, gucken wir gleich nochmal. Julian, also bleib einfach mal dran, vielleicht finden wir noch was für dich. Und du bleibst weiter draußen am Grill, weil ich weiß nicht, ob die Portion mich schon satt macht.
1: Ja, ich mach noch was. Ja, komm, ich hau hier noch was drauf.
2: Super.

0: Sektor, ich habe wirklich das Gefühl, euch ist hier vor uns gar nichts mehr peinlich. Ja, so klingt das, wenn man hier bei uns Tickets für ein Pitbull, ein Open-Air-Pitbull-Konzert gewinnt.
1: Kasi aus Gelsenkirchen hat richtig abgeliefert. Pitbull-Konzert ist natürlich auch geil, aber ich würde sagen, heute wird mindestens genauso geil.
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1: Wobei, nee, ich korrigiere, es wird noch geiler, weil es ist wieder Open Air, aber es gibt ja Free Döner.
0: Also, ich hole euch mal ab, Sektor. Es geht um ein Festival, wo wir euch wieder hinschicken wollen. VIP-Tickets, da ist wieder alles mit dabei. Ihr habt irgendwie ein exklusives Klo, Free Wi-Fi.
1: Ahnung. Haben wir schon häufiger gemacht, aber der Unterschied jetzt ist ja, es gibt Döner umsonst. Also, man kann auch umsonst trinken, umsonst essen. Ne? Gibt auch Pommes und ihr könnt Bierchen trinken, aber es gibt auch Free Döner.
0: Das ist wirklich sehr, sehr krass. Ihr müsst natürlich aber auch, das kennt ihr von uns ja auch, wir verschenken nicht einfach so Sachen. Nein, wir wollen, dass ihr was für uns tut. Und zwar müsst ihr jetzt rausfinden, um welches Festival es hier sich überhaupt dreht. Was für ein
1: Festival? Auf dem es dann für euch Free Döner

0: Also Sektor, wir haben hier wieder so eine kleine, ich sag mal, auditive Collage gebastelt. Ne? So haben wir was gebastelt. Und ihr müsstet jetzt rausfinden, welches Festival das ist. Wenn ihr sagt, ich weiß das, ich kenne das, dann könnt ihr anrufen über der 0800 567 8111 und dann müsst ihr uns den Namen des Festivals sagen, was wir hier suchen.
1: Einfach mega geil. Ich kann das nicht anders beschreiben, ehrlich gesagt. Einfach nur geil.

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3: Schlag zu, Leute, ich stand auf jeden Fall dazu.
4: Und Döner All You Can Eat. Ich wollte es nur erwähnt haben, bevor das unter den Tisch fällt.
5: Ja, nicht, dass das untergeht.
4: Aber falls ihr das Festival erkannt habt, 0800 567 8111 und dann seid ihr dabei.
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0: Hier ist 1 Live, 7.46 Uhr. Schönen guten Morgen.
1: Also ich oute mich ja hier als großer Stranger Things Fan. Ich habe das alles durchgesuchtet, die ganzen Staffeln nochmal durch, als auch die letzte rauskam. Und dann gab es ja dieses Serienende und dann ging es mir, ja, dann ging es mir wie Hopper.
2: Nichts wird wieder so, wie es einmal war.
1: Ja, aber es könnte vielleicht wieder besser werden. Es gibt nämlich eine neue Serie und die wird online schon so genannt.
3: This one is basically Stranger Things, but with old people.
4: This is literally Stranger Things for pensioners, literally.
0: Stranger Things mit Pensionären, ich übersetze mit Rentners. Also,
1: ja,
0: ne?
1: Mit Rentners.
0: 1 Live Serienfrau Bunja Becker, stimmt das? Also gibt's wirklich wieder Hoffnung für alle?
5: Also es gibt schon viele Parallelen, aber es geht halt um ältere Menschen, die zusammen in einer kompletten Stadt für Rentner wohnen, in der Wüste. Und da werden sie nachts von einem Monster überfallen.
6: Okay, wenn wir das Ding töten wollen, müssen wir es erstmal finden. Was wissen wir alles?
7: Es ist ein unheimliches Vieh, das sich in fremder Leute Häuser schleicht.
5: Ja, also wir haben hier eine Gruppe Freunde, egal jetzt mal wie alt die sind. Wir haben Monster, Horror, ein Kleinstadtgeheimnis, Retro-Feeling und 80er-90er-Look.
1: Brinja, ich will ehrlich sein, für mich reicht das hier. Du kannst Feierabend machen, oder? Also willkommen zurück, Stranger Things, oder?
5: Ich weiß.
1: Ist den Machern denn bewusst, dass das so ein bisschen, ich will jetzt nicht böse sein, aber so ein bisschen Copy-Paste ist?
5: Ja, komplett. Und darauf hat das Team auch abgesehen. Die Duffer-Brüder, die Stranger Things erfunden haben, die sind nämlich auch hier bei der Serie Produzenten.
0: Okay, klingt alles logisch bis jetzt.
5: Ja. Und die haben die Serie zwar nicht geschrieben, aber schon sehr viel mitentschieden und beeinflusst. Und die haben auch schon zugegeben, dass alles sehr Stranger Things-coded ist.
8: The Burrows definitely share some elements with Stranger Things.
5: Also die wollen auch, dass uns das alles wie Stranger Things irgendwie vorkommt. Darum ist auch der Soundtrack so ähnlich. Und direkt in der ersten Szene fährt auch einfach mal ein Fahrrad durchs Bild.
0: Also es ist schon alles wirklich ja, sehr nah dran. Aber die wichtigste Frage ist ja, ist The Burrows genauso gut wie Stranger Things?
5: Schon, ja. Aber irgendwie auch erwachsen. Nah, weil es auch um tiefe Themen geht, wie Trauer, Vergänglichkeit und um diese Frage.
9: Was sollen wir mit der Zeit anfangen, die uns noch bleibt?
5: Also hatte für mich jetzt nicht so die Leichtigkeit, die ersten Staffeln Stranger Things hatten. Aber es ist eine sehr unterhaltsame Serie mit sehr sympathischen Grumpy-Figuren und echt emotionalen Momenten. Und wenigstens bekommt man wieder so ein kleines bisschen dieses Gefühl.
1: Ah, Brinja, ich will auch nicht böse sein. Du hättest ja alles sagen können. The Burrow gibt's bei Netflix. Ich werde das auf jeden Fall gucken.

0: Wir spielen euch jetzt American Girls von Harry Styles. Und da könnte man meinen, er hat ja mit Sommer gar nicht so viel zu tun. Ich sage doch...
1: Hat was mit Sommer zu tun.
0: Dann ist, wenn ihr heute Abend bei Sonnenuntergang am See sitzt...
1: Oh ja.
0: ...und euch so verträumt daran erinnert, Mann, hab ich mir heute einen geilen Sonnenbrand geholt.

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1: 8 Uhr, wir sind Julian Cooper
2: und Lisa Bertram. Der SC Paderborn hat Chancen auf einen Aufstieg in die erste Fußball-Bundesliga zum ersten Mal seit 2014. Das Team hat gestern gegen Erstligisten Wolfsburg unentschieden gespielt.
1: Paderborn hat im Relegationshinspiel stark angefangen. Für den Trainer hätte die Mannschaft manchmal etwas mehr rausholen können. Auch Torwart Dennis Seim hätte gern mehr als ein 0:0 gesehen, ist aber zufrieden.
3: Es ist immer noch Erstligist gegen Zweitligist. Ich finde trotzdem, dass wir es gut gemacht haben. Hätte auch einer reingehen können, zweimal klären sie auf der Linie. Aber wir haben trotzdem dagegen gehalten, wir haben gefightet, wir haben alles dafür gegeben. Deshalb geht es unentschieden auch in Ordnung.
2: Jetzt ist der Traum von der ersten Liga für Paderborn nah. Noch vor ein paar Wochen sah es mit mehreren Spielen ohne Sieg so aus, als wäre der direkte Aufstieg verspielt.
1: Wie es weitergeht, wird sich an Pfingstmontag zeigen. Dann ist abends das Rückspiel in Paderborn.
2: Heute Abend geht es dann erstmal um den Aufstieg in die zweite Fußball-Bundesliga. Drittligist Rot-Weiß Essen spielt zu Hause gegen Greuther Fürth.
1: Zehntausende Patienten, die mal an einer Uniklinik waren, sind von einem Cyberangriff betroffen. Bei einem Unternehmen, das für die Kliniken die Abrechnungen macht, wurden viele Daten geklaut, zum Beispiel Namen, Adressen und Arzt.
2: Bei der Kölner Uniklinik geht es um rund 30.000 Leute, die sollen in den nächsten Tagen Post bekommen.
1: In NRW steht ein Wochenende mit Sommerwetter an, aber auch wohl mit den meisten Staus des Jahres, liegt am langen Pfingstwochenende.
2: Petra Sommer aus der Verkehrsredaktion sagt, wo am meisten los ist.
4: Am Nachmittag wird es richtig sportlich. Da gibt es dann die altbekannten Staus auf den NRW-Pendlerstrecken und auf den Routen Richtung Niederlande und Nordsee. Am Samstag rund um Düsseldorf kann es eng werden. Da zieht der Japantag viele Besuchende an.
2: Auch bei der Bahn wird es voll sein und an den Flughäfen. Und wir bleiben noch kurz beim Fliegen.
1: Der Bundestag hat am Abend entschieden, die Ticketsteuer zu senken. Für Fluggesellschaften wird es damit günstiger, wenn sie von Deutschland aus starten.
2: Für Passagiere ändert sich wohl nichts. Die Airlines sollen den Rabatt zwar weitergeben, aber zum einen geht es nur um wenige Euros pro Ticket und gleichzeitig ist Treibstoff stark teurer geworden.
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1: Das hat heute viel Sonne dabei und nur ein paar Wolken. Die Temperaturen ziehen nochmal stark an. In Gummersbach und Monschau bis 25 Grad, in Gütersloh und Rheine 26 und in Recklinghausen bis 27 Grad.
2: Auch morgen und übermorgen Sonne pur und dann sogar bis 31 Grad.
1: Die A4 Aachen Richtung Köln ist zwischen Eschweiler Ost und Weißweiler wegen Bergungsarbeiten gesperrt. 5 Kilometer Stau. Die A43 Münster Richtung Recklinghausen ist zwischen Nottuln und Dülmen Nord nach einem Unfall dicht. 3 Kilometer Stau. Die A44 Dortmund Richtung Kassel ist zwischen Kreuz Dortmund-Unna und Unna Ost gesperrt. Da wird ein Auto gelöscht. Und A44 Dortmund Richtung Kassel zwischen Erwitter Anrichtung und Kreuz Wittenberg-Haren. 10 Minuten plus 4 Kilometer stockt's an der Baustelle.
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5: Einen wunderschönen sonnigen Morgen wünschen wir euch.
6: Wir verlosen heute mal wieder Tickets für ein Festivalsektor und ihr müsst noch erraten, um welches Festival es sich dreht. Aber ein paar sind schon auf der richtigen Spur.
7: Guten Morgen, hier ist die Juliette. Ihr habt zwar gar nicht danach gefragt, dass man WhatsApp-Nachrichten schicken soll. Ich mache das jetzt trotzdem, weil ich komme einfach nicht durch bei euch und ich muss unbedingt zu den...
5: Ja, ist die richtige Antwort. Können wir euch leider nicht verraten. Bei uns in der Hotline gerade wirklich genauso viel los wie auf den Autobahnen am Pfingstwochenende. Aber wir werden die Tickets diese halbe Stunde raushauen.

0: Joe mit End of Beginning für euch an diesem Freitagmorgen. Wir haben 6 Minuten nach 8.
1: Ja, es ist eine Meldung, die viele von euch, Sektor, glaube ich, spaltet. Zumindest alle Ballermann-Fans von euch. Jason Derulo.
0: Ja.
1: Kommt zum Ballermann, da gibt es so Kommentare wie: Ich weiß nicht, wer mehr einen Kulturschock bekommt, die Leute im Bierkönig oder Jason Derulo.
0: Kann ich nachvollziehen, gut auch hier, hat absolut gar nichts mehr mit Ballermann zu tun. Sehr schade, dass ihr immer mehr diesen Mainstream-Weg geht.
1: Ich weiß nicht, ob das wirklich so abwegig ist, dass der da am Ballermann ist. Ich glaube, hat der jetzt nicht einen neuen Song rausgebracht?
0: Ja, der hat einen neuen Track draußen.
1: Hier, warte mal, wir haben den hier liegen, warte mal. Jason Derulo, ich sitz schon wieder.
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0: Soll ich eigentlich noch was auf den Grill hauen?
1: Ja, von mir aus eigentlich gerne.
0: Der Grill steht auf jeden Fall noch draußen.
1: Ist der noch an?
0: Ja, der steht immer noch so schief wie wirklich auf dem Festivalgelände. Das ist ja immer stressig, auf so einem Festival zu grillen.
1: Ja,
0: aber das wird, wenn ihr heute bei uns gewinnt, nicht das Problem sein.
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1: Denn wir schicken euch ausgerüstet mit VIP-Tickets auf ein Festival. Da müsst ihr euch um nichts sorgen, Mann. Es gibt genug zu essen, es gibt genug zu trinken. Mit drin.
0: Es gibt nicht nur genug, sondern ihr müsst dafür gar nichts latzen. Ihr habt also frei trinken und frei essen da drin.
1: Und ich glaube, es gibt da irgendwie sogar Döner, haben wir gehört. Das heißt, ihr könntet morgens, mittags auch Döner essen. Wäre gar kein Thema.
0: Ja, vielleicht wird man ein bisschen träge, aber wenn ihr jetzt auf die Free Drinks geht, dann klingt ihr am Ende auf jeden Fall so.
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1: So einen krassen Preis hauen wir natürlich nicht einfach so raus. Nein, ihr müsst nämlich noch drauf kommen, um was für ein Festival es sich überhaupt handelt, wo wir euch gerne hinschicken würden. Dafür haben wir ein kleines Rätsel gebaut. Das ist Listening Comprehension Style. Hört euch das an und sagt uns, um welches Festival das hier geht.
5: Ist einfach mega geil. Ich kann das nicht anders beschreiben, ehrlich gesagt. Einfach nur geil.

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4: Ein paar von euch haben schon die richtige Antwort, unter anderem Sabrina hat sich reingemeldet. Hallo ihr Lieben, mein Name ist Sabrina aus Basweiler, ich habe die richtige Antwort. Sabrina hat aber den Fehler gemacht, sie hat es per WhatsApp geschickt. Ihr müsst schon anrufen, 0800 5678 111.
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0: 1 Live steht im Sinne des Wochenendes heute bei Rewinski und Färber. Es wird angegrillt, 30 Grad werden es dieses Wochenende und ich habe einen persönlichen Grillmeister hier.
1: Ja, du hast einen persönlichen Grillmeister. Du hast einfach um 5 Uhr entschieden, dass ich grille und du im Studio bleibst.
0: Ich habe dir eben angeboten, wir können auch mal tauschen.
1: Wann war das denn?
0: Habe ich dir eben gesagt, dass wir auch mal tauschen können?
1: Nee, das habe ich nicht mitgekriegt.
0: Aber es ist ja so, jeder Freundeskreis bei euch hat, glaube ich, so den einen, der immer am Grill steht, auf den man sich auch verlassen kann und so, ne?
1: Ja, das bin ich, aber ich bin das nicht. Ich hasse das. Für eine Person jetzt, für dich, grill ich. Ist okay. Aber ich finde, wenn...
0: Naja, aber die Infos haben eben auch was bestellt. Ich glaube, die Redaktion ist auch schon irgendwie angefixt. Nee,
1: die kriegen nichts. Wenn ich für mehr als 5 Leute grillen muss, bin ich absolut gestresst. Verfluche ich.
0: Na gut, ich glaube, es gibt talentiertere Grillmeister aus dich hier. Zum Beispiel ein Safer Yassin, kennst du einen?
2: Mein Vater. Shoutout an meinen Vater, er macht die besten Sachen auf dem Grill.
0: Ja, weißt du, das ist die Erfahrung dann auch, die so ein Vater mitbringt.
1: Da muss ich auch mal eine Frage stellen an Yassin. Yassin, ja. wo dein Vater?
0: Ach so, wo der jetzt ist?
1: Ja, warum ist der nicht hier, ne, im Innenhof und grillt für uns?
0: Ich habe jetzt übrigens mein Brötchen mit Spiegelei und Speck habe ich aufgegessen. War sehr lecker, muss ich sagen, was du da auf diesem schiefen Elektrogrill da zusammengeschustert hast. Wie sieht's aus mit Bratwurst?
1: Zeige ich dir. Guck mal da.
0: Ah, da sehe ich schon was Braunes. Das ist ja super.
1: Aber dieser Billo Elektrogrill, den die uns hier hingestellt haben, ist schon mies, ne? Ja, das dauert wirklich.
0: Hör auf zu jammern. Wie lange dauert das noch mit der Bratwurst?
1: Ich würde sagen, 2 Songs.
0: Schaffen wir.

0: Ich will uns ja nicht selbst loben heute, Sektor, aber wir haben ja heute die perfekte Lebenseinstellung.
1: Wir grillen an. Das ist das, was ihr später auch macht.
0: Hast du jetzt noch ein Döschen alkoholfreies Bier da aufgemacht?
1: Ja, klar. Willst du ein Würstchen? Die sind fast fertig.
0: Sind die gleich fertig? Dann würde ich gleich mal rumkommen. Leute, genießt diesen geilen Freitag.

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3: 8.30 Uhr. Ich bin Julian Cooper.
4: Und ich bin Lisa Bertram. Die Apotheken in Deutschland sollen mehr machen dürfen. Der Bundestag will heute ein Gesetz dazu beschließen und wir gucken auf 3 Pläne für die Gesundheitsversorgung.
3: Erstmal Impfungen. Man kann sich schon jetzt in der Apotheke gegen Grippe oder Corona impfen lassen. Da sollen Impfungen gegen Tetanus oder FSME, also Infektionen durch Zeckenbisse, dazukommen.
4: Dann soll man in Apotheken mehr Tests und Beratungen bekommen, zum Beispiel Blutabnahmen, Tests auf bestimmte Viren oder Vorsorge zum Thema Rauchen.
3: Drittens soll man in bestimmten Fällen auch verschreibungspflichtige Medikamente bekommen, ohne Attest vom Arzt. Die muss man dann selbst bezahlen. Das soll zum Beispiel chronisch Kranken helfen, die Medikamente schon länger nehmen.
4: Mit den Zusatzaufgaben sollen Apotheken wirtschaftlich gestärkt werden. Von Verbänden kommt Lob, sie fordern aber auch höhere Honorare. Ärzte sehen die Pläne für Apotheken kritisch.
3: In NRW steht eins der staureichsten Wochenenden des Jahres an. Wegen Pfingsten fahren besonders viele Leute in den Kurzurlaub.
4: Voll wird es ab dem Mittag auf den Pendlerstrecken und Richtung Nordsee und Niederlande. Das WDR-Verkehrsstudio sagt, am besten erst nach 20 Uhr losfahren.
3: Auch bei der Bahn wird's voll und im Ruhrgebiet kommt ab heute eine neue Baustelle dazu. Im Bahnhof Herne-Wanne-Eickel wird ein Gleis neu gemacht. Eine Woche lang werden Züge im Nah- und Fernverkehr umgeleitet.
4: In den USA ist es in einigen Städten schon total normal, dass Robotaxis unterwegs sind. Die fahren komplett automatisch. Jetzt hat ein Dienst seine Wagen teilweise stillgelegt.
3: In Atlanta und San Antonio gab's Probleme, unter anderem bei heftigem Regen. In noch mehr Städten fahren die Robotaxis nicht mehr auf Autobahnen, weil die an einigen Baustellen verwirrt waren.
4: Für Paderborn ist der Aufstieg in die erste Fußball-Bundesliga weiter drin. Das Team hat am Abend im Relegationshinspiel in Wolfsburg 0:0 gespielt.
3: Paderborns Trainer Ralf Kettemann setzt jetzt aufs Rückspiel zu Hause.
5: Hilft uns schon, ne? Unser Ziel war, dass wir wirklich nach Paderborn fahren und eine realistische Chance haben, das Ding zu drehen oder zu Ende zu bringen, wie auch immer. Und das kann man so sagen, dass das so ist. Von dem her sind wir happy.
3: Das Rückspiel ist dann am Montagabend.
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4: Den ganzen Tag über gibt's viel Sonne und nur lockere Wolken. Dazu in Winterberg 21 Grad, in Hamm und Remscheid 26 und in Kleve und Düren 28 Grad.
3: Morgen und übermorgen weiter viel Sonne und sogar noch wärmer, bis 31 Grad dann.
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4: Die A4 Aachen Richtung Köln ist zwischen Eschweiler Ost und Weißweiler gesperrt wegen Bergungsarbeiten. Es gibt 5 Kilometer Stau. Die A43 Münster Richtung Recklinghausen ist zwischen Nottuln und Dülmen Nord nach einem Unfall bis zum Vormittag gesperrt. Es gibt gerade 3 Kilometer Stau und da landet gerade ein Rettungshubschrauber. Die A44 Düsseldorf Richtung Essen ist zwischen Kreuz Düsseldorf Nord und Ratingen-Schwarzbach wegen Tunnelwartungsarbeiten gesperrt noch bis Dienstag. Dann die A44 Dortmund Richtung Kassel, die ist zwischen Kreuz Dortmund-Unna und Unna Ost gesperrt. Da wird ein PKW gelöscht, 4 Kilometer Stau. Und zum Schluss die A44 Dortmund Richtung Kassel zwischen Erwitte-Anrüchte und Büren. 3 Kilometer stockt's da an der Baustelle.
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6: Wie sieht's aus? Bist du fertig damit zum Würstchen?
7: Ja, also.
6: Ja?
7: Ich hab, 2 Würstchen sind fertig.
6: Ich hätte das gerne im Brötchen, geht das?
7: Das geht. Ketchup hat uns wirklich niemand gebracht.
6: Ja, egal, ich esse das
7: und
6: auch so pur.
7: Denk dran, das ist frisch und heiß.
6: Oh, das ist frisch und heiß. Riecht, aber ich glaube, ich kann da jetzt noch nicht reinbeißen. Das ist aber ein bisschen zu heiß. Aber das,
7: ich möchte nur kurz zur Aufklärung sagen. Ne? Ja. Wir sind seit 3 Uhr wach. Ne? Also wir sind jetzt wirklich im Mittags-Grill-Feeling. Wir wünschen euch aber heute auch ganz viel Spaß.
6: Wünschen wir euch auf jeden Fall, genießt den Sommer, weil also diese Bratwurst im

0: Sommer im Sektor, das heißt ja auch vielleicht noch eine Bratwurst irgendwo hinterm Backenzahn zu haben. Rybinski, wie sieht es da aus bei dir?
1: Ja, langsam ist der Mund leer. Ich habe allerdings vergessen, die Bratwürstchen liegen doch auf dem Grill. Keine Ahnung, wie die gleich aussehen.
0: Ah, super.
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0: Aber das ist ja vielleicht ein Gefühl, was ihr vom Festival, falls ihr schon mal da wart, auch kennt. Oh, scheiße, die Würstchen, die liegen noch auf dem Grill.
1: Ich glaube, am Festival ist eher das Problem, dass es super lange dauert, bis die überhaupt schön aussehen auf so einem Einweggrill.
0: Das stimmt, aber zu so einem Festival wollen wir euch ja hinschicken, damit ihr euch genauso freut wie die anderen diese Woche.
3: Jawohl.
4: Yes.
3: Vielen, vielen Dank. Dankeschön.
4: Cool, mega.
5: Oh mein Gott, wie cool ist das denn? Danke, danke, danke.
0: Und genauso freuen will sich jetzt irgendjemand, der bei uns in der Leitung liegt und jetzt ein ganz, ganz freundliches und lautes Hallo raushaut.
4: Hallo.
0: Das war erst ein Meerschweinchen, glaube ich.
1: Hab ich auch, ja. Denk ich auch. Mit wem sprechen wir denn da?
4: Mit der Jessica.
0: Hallo, Jessica.
1: Wo kommst du denn her?
4: Aus Duisburg.
1: Duisburg.
0: Da. Ja, da hast du ja bei Rybinski direkt die...
1: Da sind wir ja fast Nachbarn.
4: Ja, deswegen habe ich gedacht, perfekt.
1: Mega.
4: Es ist heute mein Tag.
0: Jessica, du hast Bock auf Festival. Warum denn?
4: Ich war letztes Jahr schon auf diesem besagten Festival und es war so wunderschön. Und ich würde mich so freuen, dieses Jahr nochmal gehen zu können. Und VIP ist natürlich mega geil von euch.
0: Das ist ja, da gönnen wir richtig.
1: Das ist
0: da
1: ja krass. Du warst letztes Jahr schon in Los Angeles bei diesem Festival, was wir suchen. Der Hammer.
0: Aber Jessica, kommen wir kurz zum ersten Business. Ne? Wir würden dir diese mysteriöse Listening Comprehension Aufgabe nochmal stellen, diese Festival Collage. Und du sagst uns danach, was du glaubst, was es ist, ne?
4: Ja.
0: Bist du bereit?
4: Ja.
0: Super.
6: Einfach mega geil. Einfach mega geil. Ich kann das nicht anders beschreiben, ehrlich gesagt. Einfach nur

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4: Ja, das kann man lösen. Die Frage ist, hat Jessica das auch gelöst? Jessica, was glaubst du, welches Festival war das?
5: Also nach Hause kommen bedeutet immer Sanremo.
6: Sanremo. Ja, Coachella ist es nicht. Das ist mit zu Hause zu weit weg, da würde ich auch sagen. Wir hören mal in unsere professionelle, notariell beglaubigte Lösung rein. Ja, Jessica?
5: Ja.
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8: Sanremo!
6: Jessica, das ist richtig!
5: Super geil!
4: Du freust dich anscheinend.

0: mega. Ich freue mich mega.
1: Ey, du wirst ganz, ganz, ganz, ganz viele Leute live sehen. Und ich habe gerade mal nachgeguckt. Duisburg-Weeze, 42 Minuten über die
0: A57. Das ist nicht so weit weg. Ja, das ist perfekt. Perfekt.
2: Weißt du schon, wen du mitnimmst? Ich meine, Mietja wohnt ja auch in Duisburg. Weiß nicht, ob ihr zu zweit hin wollt. Keine Ahnung.
0: Also ich würde gerne meine Freunde mitnehmen.
2: Ja, verstehe.
0: Die
2: okay.
0: Am Festival. Und die ist alleinerziehend und die würde sich, glaube ich, super freuen. Die würde ich gerne fragen.
2: Ja, mach das mal. Das ist, ich glaube, da hast du auch mehr Spaß mit als mit einem Rewinski. Der kann überhaupt nicht grillen, habe ich hier festgestellt.
0: Ja.
1: Hör mal, wenn die noch
0: ich kann auch gerne mitkommen zum Grillen.
2: Och, danke. Danke für die Einladung.
1: Wir sprechen das hier mal ab. Und du kannst ja deiner Freundin sagen, die soll mal Radio anmachen, weil dann erfährt die auch direkt, wer da unter anderem spielt, nämlich Bibi Rexha. Ganz viel Spaß beim Festival.
0: Ich weiter. Danke.
2: Tschüss.

0: Normale Menschen haben ja Treppen zu Hause, aber ich bin ja sehr klein. Ich habe Treppchen.
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2: Und genau auf diesem Treppchen sind wir angekommen und an dieser Stelle vielen, vielen, vielen, vielen, vielen, vielen Dank für eure ganzen Klicks und eure Abstimmung, damit wir überhaupt dieses Treppchen hier zusammenbauen konnten, ne?
1: Platz 3.
0: Auf dem SWR Sport Insta-Kanal, da ist uns ein Freiburg-Fan aufgefallen. Leider muss man ja sagen, die haben dieses Europapokalfinale verloren, aber vor diesem Finale hatte er schon was ganz anderes verloren und zwar seine Stimme.
3: Moritz?
4: Hast du Moritz weggedrückt?
3: Nein, ich bin zu nervös. Meine Stimme ist auch daheim geblieben. Komplett Eskalation. Gerade mein Lehrer getroffen. Der ist auch voll. Herr Lemke, ich grüße Sie. Ich hoffe, Sie kriegen keine Probleme.
4: Wie geht's bei dir jetzt weiter?
3: Ja, feiern. Feiern, volles Rohr. Ich fühl's. Ist geil. Istanbul ist nur einmal. Geil.
1: Platz 2.
0: Einmal kurz Herr Lemke.
2: Ja, liebe Grüße. Feiern können auch Schalke-Fans, das wissen wir ja. Besonders können das Schalke Lennart und Thorsten Legert. Die waren beim Zweitligaspiel zwischen Schalke und Fortuna Düsseldorf bei RTL Sport auf deren YouTube-Kanal. Und da ist ja Schalke aufgestiegen in diesem Spiel. Und ich sag mal so, das hat man den beiden, ich glaube, das hat man denen angemerkt, ne?
5: Kenan Karaman, Saisontreffer Nummer 14. Und jetzt hören Sie mal rein, was hier gerade tobt.
6: Hau das Ding da rein! Ja! Ja!
7: Das ist mein Kapitän! Das ist mein Kapitän! Das ist mein Kapitän! Das ist mein Kapitän!
2: Ich habe mich zwischendurch gefragt, ob die jemals wieder aufhören.
1: Platz 1.
0: Ey, aber selbst der Schalke-Aufstieg, der reicht nicht. Sie ist zurück.
2: Yes.
0: Die glücklichste Kundin der Welt haben wir in der NDR Nord-Reportage gesehen. Und da würde ich ja sagen, sie ist meine Kapitänin.
8: Rosinen und Zwiebeln.
9: Sie kauft für ihr Frühstück ein.
10: Die Rosinen, die lege ich in Whisky ein und die kommen morgens auf meinen Joghurt mit drauf. Ja, ich bin morgen schon gleich ein bisschen tüdel. Ja, so ist das. Man muss das Leben genießen.

0: Olivia Dean mit dem Song, mit dem man perfekt schlechte Nachrichten überbringen kann.
1: Das
0: so
1: stimmt.
0: Easy to fall in love ist das ja. Zum Beispiel hier, du fährst doch am Wochenende nach Holland.
1: Ja, das stimmt.
0: Ah, du wirst ein tolles Wochenende haben, aber ganz viel Stau. Du wirst richtig viel stehen heute.
1: Das finde ich überhaupt nicht schlimm, weil man kann super die Landschaft dabei beobachten. Man hat eine richtig gute Zeit im Auto.
0: Hey, liebe Kalkleisten im Sektor. Ihr seid nur noch 11 Stunden von einem kranken Sonnenbrand entfernt.
1: Kein Ding, denn das Rot von heute ist das Braun von morgen.
0: Oh, das finde ich stark. Du wirst heute Abend vermutlich so viel trinken, das sage ich dir. Dir, der gerade zuhört. Du wirst so viel trinken, dass du morgen den übelsten Kater hast.
1: Dann bleibe ich halt drin, dann kann sich mein Sonnenbrand auch mal erholen.
0: Oh, das ist stark.
1: Ja.
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1: 9 Uhr, hier sind Julian Cooper
2: und Lisa Bertram. Wer über Pfingsten frei hat, kann sich auf ein sommerliches, langes Wochenende einstellen und viel Verkehr. Das kann bei bis zu 31 Grad auch stressig werden.
1: Ab heute Mittag wird es wohl voll. Dann gibt es laut unserer Verkehrsredaktion einmal Staus auf den Pendlerstrecken in NRW und dann noch auf den Wegen Richtung Kurzurlaub in den Niederlanden und an die Nordsee.
2: Morgen ist dann rund um Düsseldorf viel los. Da ist Japan-Tag und mehr als 500.000 Besucher werden erwartet. Der Rückreiseverkehr ist wohl am Dienstagnachmittag am größten. Da ist in NRW noch schulfrei.
1: Auch in der Bahn wird es wohl voll. Die Fernzüge sind über Pfingsten gut gebucht. Wer keinen Sitzplatz reserviert hat, sollte das vielleicht noch machen. Und auch an den Flughäfen können die Schlangen am Check-in oder vor der Security länger werden.
2: Gerade gibt es aber auch schon mehrere Probleme wegen Unfällen auf Autobahnen.
1: Die A43 im Kreis Coesfeld ist wohl noch bis 11 Uhr gesperrt Richtung Recklinghausen. Zwei Autos sind ineinander gefahren.
2: Und die A4 ist bei Eschweiler Richtung Köln gesperrt. Da war auch ein LKW beteiligt. An beiden Stellen sind Rettungshubschrauber im Einsatz.
1: Vor einem Gericht in Köln geht es gleich um einen Fall von Tierquälerei auf einem Schlachthof in Hürth.
2: Angeklagt sind 4 Männer. Sie sollen Rinder, Schafe und Ziegen nicht richtig betäubt haben, sodass die leiden mussten. Aufgedeckt hatten das Tierschutzaktivisten.
1: Der Bundestag stimmt nachher über einen Plan ab, mit dem Apotheken mehr anbieten dürfen. Das soll vor allem helfen, dass die in ländlichen Regionen nicht dicht machen.
2: Apotheken sollen zum Beispiel mehr impfen dürfen und in manchen Fällen Medikamente ohne Rezept ausgeben. Ärzte sind gegen die Pläne.
1: Für Rot-Weiß Essen geht es heute Abend um den Aufstieg in die zweite Fußball-Bundesliga. Im Relegationshinspiel hat das Team Greuther Fürth zu Gast. Essens Trainer Uwe Koschinat setzt auf die Fans.
3: Ich bin mir sehr, sehr sicher, dass uns diese Atmosphäre hier an der Hafenstraße tragen wird und dass wir umgekehrt mit Sicherheit auch dieses Stadion in der Lage sind anzuzünden.
2: Gestern hatte Paderborn schon das Relegationshinspiel. Da geht es um den Aufstieg in Liga 1. In Wolfsburg gab es ein 0:0.
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1: Ab heute gibt's Sommerwetter. Die Sonne scheint von morgens bis abends, dazu nur wenig Wolken und diese Temperaturen. In Detmold und Brilon bis 24 Grad, in Dortmund 26 und in Duisburg und Eschweiler bis 27 Grad.
2: Morgen und übermorgen geht es genauso weiter, dann bis zu 31 Grad.
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1: Ihr habt es eben schon gehört, die A48 in Richtung Köln ist zwischen Eschweiler Ost und Weißweiler wegen der Bergungsarbeiten gesperrt. Aktuell gibt es da 5 Kilometer Stau. Die A43 Münster Richtung Recklinghausen ist zwischen Nordhulln und Dülmen Nord nach einem Unfall bis zum Vormittag gesperrt, 11 Uhr etwa, 3 Kilometer Stau. A45 Hagen Richtung Dortmund zwischen Kreuzhagen und Westhofener Kreuz 5 Kilometer stockend. Und A445 Hamm Richtung Arnsberg zwischen Kreuz Werl und Neheim 4 Kilometer stockender Verkehr.
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4: Sektor, was mich hier sehr traurig macht, ist, dass keiner an unserem Grill steht.
5: Machst du deswegen so traurige Musik
4: an? Ja, oder soll ich dich mal ablösen und selber grillen?
5: Geh du mal, ich würde ein Würstchen nehmen.
4: Super, gerne.

0: Air Plans für euch in 1 live und für euch am Grill ist Julian Färber. Bist du jetzt da draußen oder was?
1: Ja, jetzt bin ich hier in meinem natürlichen Habitat. Ich bin ja begeisterter Griller.
0: Das finde ich gut. Leute, ich glaube das gar nicht, ne? Diese Meldung, die ich hier gerade sehe. Kühe können offenbar bekannte Gesichter erkennen.
1: Ach, deswegen muhen die immer so, wenn ich an so einer Wiese vorbeifahre mit meinem neuen Rennrad.
0: Die Frage ist, ob du da redest. Redest du?
1: Nee, ich lächle immer ganz nett, weil die so sympathisch aussehen, finde ich.
0: Das ist der andere Hack, den Kühe anscheinend haben. Die können diese Gesichter sogar mit der bekannten Stimme in Verbindung bringen.
1: Also die können Gesichter erkennen, die können Milch geben und sich das merken. Ja. Was für ein geiles Tier.
0: Also die können jetzt schon deutlich mehr als du. Das kann man schon mal festhalten.
1: Ja, das ist ja schon mal krass,
0: für
1: mich auch.
0: Aber wenn du gleich ein Würstchen für mich hättest, ich würde dann eins nehmen.
1: Jetzt willst
0: du
1: auch noch ein Würstchen, das habe ich mir gedacht.
0: Ja, ja, würde ich glaube ich schon machen.
1: Ja, klar. Ja? Habe ich hier. Ja, ich mache noch ein Brötchen vielleicht für dich dazu, oder?
0: Ja, danke schön.
1: Da hast du noch eins.
0: Nee, das passt so. Danke. Sarah Larsen jetzt für euch. Lush Live in 1 Live.

0: Rinsky und Färber in 1 live. Der Färber ist immer noch draußen am Grill, ist aber nicht so schlimm. Stranger Things, Smalltalk kriegst du auch am Grill hin, glaube ich, ne?
1: Habe ich alles durchgesuchtet, bin großer Fan.
0: Super.
2: Hier ist Alarmstufe Rot, ich wiederhole, Alarmstufe Rot.
1: Hier, das ist Dustin, mein Lieblingscharakter in der Serie. Der ist auch bekannt für den Satz, Pfeife, Pfeife, Pfeife, Pfeife.
0: Ja, Julian, darum geht's jetzt gar nicht. Es geht um eine neue Serie von den Duffer-Brüdern, den Machern von Stranger Things. Die haben eine Serie rausgebracht, die soll sehr ähnlich sein, Serienfrau Brynja Becker. Aber dieses Mal geht's um Rentner?
3: Ja, es geht um Sam, Jack, Wally, Judy, Rennie und Art. Die wohnen zusammen in der Stadt für Rentner, mitten in der Wüste von New Mexico. Und da wird sich aber um das komplette Wohl der älteren Menschen gekümmert.
4: Sie müssen sich nur ein wenig für diesen Ort erwärmen. Und dann merken Sie, dass The Boris noch nicht das letzte Kapitel, sondern ein Neuanfang ist.
1: Gibt mir irgendwie creepy Vibes, wenn ich die so reden höre. Ich weiß auch nicht, ey. Boah.
3: Ja, es passieren plötzlich auch ganz komische Dinge. Menschen sterben einfach oder werden verrückt. Tausende Vögel stürzen sich gleichzeitig in den Tod. Und dann sieht Sam ein Monster und erzählt seinen Freunden davon.
5: Wie kommt es rein?
6: Weiß ich nicht.
5: Woher kommt es?
6: Keine Ahnung.
5: Wie sieht es aus?
6: Es hat eine Menge Beine.
5: Oh. Wie eine Spinne?
6: Nicht wirklich.
3: Ja, also wenn ihr mich fragt, sieht es sehr aus wie eine Spinne. Wie das Kind einer Spinne und diesem Mädchen aus The Ring.
1: Okay, aber insgesamt klingt das schon ziemlich ekelhaft.
3: Ja, voll. Und dieses Monster ist aber auch nur die Spitze vom Eisberg.
4: Es gibt Wunder in the Boroughs. Sie werden verschwiegen. Versteckt. Begraben.
3: Ja, begraben ist in dem Fall das Stichwort.
0: Wir haben ja vorhin schon mal drüber geredet, hinter der Serie stecken die Macher von Stranger Things und alles, was Julian mir davon erzählt hat, klingt sehr ähnlich.
3: Ja, also voll, die haben quasi Stranger Things genommen und alles einmal nur ersetzt. Also Schüler durch Rentner und diese iconic Fahrräder zum Beispiel durch Golfkarts.
1: Aber das klingt doch insgesamt so, Brynja, als hätte das Potenzial, oder, die Serie?
3: Ja, also ich finde die super. Die Serie ist gut gemacht, die ist spannend, man rätselt voll mit. Die Figuren sind sympathisch und werden gespielt von vielen legendären Schauspielern, die wir aus Filmen kennen, wie Spider-Man, Beetlejuice und John Wick. Die Duffer-Brüder, also die Produzenten, sagen, sie können immer noch nicht fassen, dass sie so viele gute Leute bekommen haben.
7: Definitely a pinch-me-moment. These are all legends. To see them all together was so exciting.
3: Ja, fand ich auch super. Und klar, es gibt sehr viele Stranger Things Parallelen, aber gerade das hat dann irgendwie auch voll Spaß gemacht.
0: Ich bin sehr, sehr sicher, dass ich eine Person kenne, die das auf jeden Fall guckt.
1: Huhu.
0: Ja, die steht aber gerade noch am Grill.

0: Tovi, du bist Bundestrainer und wunderst dich über die Stimmung nach der Kadernominierung der WM.
1: Ich habe irgendwie so eine Kühle gespürt. Nicht irgendwie Herzlichkeit, es war irgendwie anstrengend.
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0: Gleich 20 nach 9, Leute, als ich vor 10 Jahren meiner Mama gesagt habe, ich fange beim WDR an. Da hat die gedacht, ich werde Journalist. Ja, und jetzt ist halt kurz nach 9, ich esse ein Würstchen und der Färber steht draußen am Grill.
1: Ja, so sieht's aus.
0: Lieb von dir.
1: Ja, und ich habe mir gedacht, viele Kollegen von uns, die kommen ja jetzt erst zur Arbeit, für die ist wirklich noch morgens.
0: Ja, Lappen.
1: Lappen. Aber da habe ich gedacht, dann machst du mal was Frühstücksmäßiges hier noch auf den Grill. Ich probiere jetzt mal so Aufbackcroissants.
0: Wie klappt denn das?
1: Ja, also irgendwie funktioniert das schon, aber man muss sie wahnsinnig oft drehen, damit die nicht schwarz werden. Die sind
0: du weißt, dass ich dich sehen kann, ne? Du hast jetzt gerade gesagt, irgendwie funktioniert das schon. Das ist super schwarz. Das ist doch verbrannt.
1: Das kann man aber, sag denen das. Das können wir abkratzen gleich einfach hier mit so einem Messer. Das ist nicht das Ding.
0: Warte, ist ja französisch. Sag doch einfach, es Noir Edition.
1: Noir Edition Noir.
0: Ja, sehr stark. Ja, und klingt wie Parfüm.
1: Ja, und ich habe hier noch ein paar vegane Würstchen draufgelegt auf besonderen Wunsch einer einzelnen Dame hier. Aber die wird dann auch noch satt heute. Also wir haben hier, Sektor, ich weiß nicht, wie das bei euch heute ist. Wir haben hier einen klasse Start in den Arbeitstag. Besser kann es eigentlich nicht laufen an so einem Tag.
0: Also mit so leckerem Essen. Ja, so eine Info noch wegen Essen.
1: Die Überleitung machst du jetzt nicht.
0: Das mache ich. Heute Abend Fußball, Relegation um die zweite Liga. Wollten wir wenigstens noch sagen.
1: Rot-Weiß Essen spielt heute gegen Greuther Fürth. Rot-Weiß Essen will hoch. Fürth will nicht runter. So ist ja die Konstellation.
0: Das ist wirklich, als hätten wir schon 5 Bier getrunken und würden am Grill stehen.
1: Das Problem ist, ich habe erst 1 getrunken und das war sogar alkoholfrei.
0: Jetzt können wir alles nach 10 ändern. Das ist auch eine super Uhrzeit. Schönes Wochenende, es wird sonnig.

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2: Es ist 9.30 Uhr, wir sind Mathis Jungblut
3: und Lisa Bertram. Die Apotheken in Deutschland sollen mehr machen dürfen. Der Bundestag will heute ein Gesetz dazu beschließen und wir gucken auf 3 Pläne für die Gesundheitsversorgung.
2: Erstmal Impfungen. Man kann sich schon jetzt in der Apotheke gegen Grippe oder Corona impfen lassen. Da sollen Impfungen gegen Tetanus oder FSME, also Infektionen durch Zeckenbisse, dazukommen.
3: Dann soll man in Apotheken mehr Tests und Beratungen bekommen, zum Beispiel Blutabnahmen, Tests auf bestimmte Viren oder Vorsorge zum Thema Rauchen.
2: Drittens soll man in bestimmten Fällen auch verschreibungspflichtige Medikamente bekommen, ohne Attest vom Arzt. Die muss man dann selbst bezahlen. Das soll zum Beispiel chronisch Kranken helfen, die Medikamente schon länger nehmen.
3: Mit den Zusatzaufgaben sollen Apotheken wirtschaftlich gestärkt werden. Von Verbänden kommt Lob, sie fordern aber auch höhere Honorare. Ärzte sehen die Pläne für Apotheken kritisch.
2: In NRW steht ein Wochenende mit Sommerwetter an, aber auch wohl mit den meisten Staus des Jahres. Das liegt am Pfingstwochenende.
3: Petra Sommer aus der Verkehrsredaktion sagt, wo am meisten los ist.
4: Am Nachmittag wird's richtig sportlich. Da gibt's dann die altbekannten Staus auf den NRW-Pendlerstrecken und auf den Routen Richtung Niederlande und Nordsee. Am Samstag rund um Düsseldorf kann's eng werden. Da zieht der Japantag viele Besuchende an.
3: Auch bei der Bahn wird's voll sein und an den Flughäfen.
2: Ein Online-Dienst, den ihr vielleicht auch schon mal genutzt habt, ist mit einem deutschen Start-up-Preis ausgezeichnet worden. Der Online-Übersetzer DeepL kommt aus Köln.
3: DeepL hat aber in letzter Zeit auch andere Schlagzeilen gemacht. Jeder vierte Job da soll wegfallen, weil KI die Aufgaben übernimmt.
2: Paderborn hat weiter alle Chancen, in Liga 1 aufzusteigen. Der SC hat am Abend im Relegationshinspiel ein 0:0 gehalten gegen Wolfsburg. Torwart Dennis Seimann hofft jetzt aufs Rückspiel am Montag.
5: Wir haben jetzt ein Heimspiel mit unseren Fans, die uns tragen werden. Wir werden alles auf dem Platz lassen oder sogar noch eine Schippe mehr und dann schauen wir, was draus wird.
3: Heute Abend schon geht's um den Aufstieg in die zweite Liga. Drittligist Rot-Weiß Essen spielt zu Hause gegen Greuther Fürth.
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2: Das hat heute viel Sonne dabei und nur ein paar Wolken. Dazu wird's warm. In Schwerte und Coesfeld kommen wir auf 26 Grad. Bottrop kommt auf 27 und in Pulheim und Heinsberg schaffen wir 28 Grad.
3: Auch morgen und übermorgen Sonne pur und dann sogar bis 31 Grad.
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2: Da haben wir gerade nur 3 Meldungen. A3 Köln Richtung Arnheim zwischen Kreuz Oberhausen West und Kreuz Oberhausen 5 Kilometer stockend. Dann die A4 Aachen Richtung Köln zwischen Eschweiler Ost und Eschweiler ist die gerade gesperrt wegen Bergungsarbeiten. Aktuell 6 Kilometer Stau. Und zum Schluss noch die A43 Münster Richtung Recklinghausen. Auch die ist gesperrt zwischen Nottuln und Dülmen Süd. Nach einem Unfall wahrscheinlich noch bis heute Vormittag 5 Kilometer Stau.
6: Habt ihr schon mal Croissants auf dem Grill gemacht?
3: Noch nicht. Nein. Werden die gut? Ich kann es gar nicht
7: wissen. Ich
6: glaube ehrlich gesagt nicht.
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7: Das Ding ist, von außen haben die schon so einen geilen Croissant-Vibe. Das ist schön knusprig, das krümelt hier auch schon alles voll auf dem Grill. Aber von innen sind die noch so teigig. Weißt du, teigig.
6: Ja. Das, ja,
7: mehr habe ich jetzt nicht zu sagen.
6: Ich stell mir gerade vor, wie es sich im Mund anfühlt. Aber ich
7: habe überlegt,
6: nicht.
7: Aber diese schwarzen Stellen oben drauf, da habe ich einen Trick.
6: Ja.
7: Ich lege da gleich eine Scheibe Käse drüber. Und dann schmilzt der.
6: Ja, das ist stark. Den. Mach das mal, ne? Und dann wirst du das auch essen. Ich mach das nicht.
7: Ja, klar.
6: Ihr seid live, Leute. Schönen Freitag.

0: Bald startet ja die Fußball-WM, aber ich habe das Gefühl, also Julian Färber ist noch nicht so in WM-Laune. Ist das ein Italien-Trikot, was du da anhast?
1: Das ist aus Italien, aber es ist ein Trikot, ein Retro-Trikot von Juventus Turin.
0: Okay, dann geht's eventuell. Aber ist nicht schlimm, die WM wird ja eher ein Festival, ne? Ich habe das Gefühl, da werden immer mehr Stars angekündigt, die dann bei der Eröffnung spielen oder beim Finale. Und jetzt haben wir, ich bin auch da verwirrt, den zweiten WM-Song.
1: Den zweiten schon. Brinja Becker aus dem 1Live-Pop-Team. Von wem ist der jetzt?
2: Von Lisa von Blackpink, Anita und Rema. Er heißt Goals. Ich finde, er hat's richtig drauf. Ich sehe mich schon im Sommer beim Rudel gucken und dieser Song läuft.
1: Das ist doch kein Public Viewing, das ist doch so ein illegaler Rave, wo wir hier gerade unterwegs sind.
0: Geil, wenn Mark Forster den auf Deutsch rausbringt. Tore, Tore, Tore. Aber ich finde ihn ganz gut. Und sag mal, das ist jetzt wirklich der zweite offizielle Song.
2: Ja, der erste kam ja letzte Woche raus, Die Die von Shakira und Burna Boy.
1: Muss ich ja sagen, finde ich ein bisschen besser den hier.
2: Also ich ja nicht.
1: Ach so, aber ich bin echt gespannt, ob die jetzt einfach jeden Freitag, ob das jetzt so weitergeht. Ach, wieder Freitag, komm, wir machen mal noch einen neuen Song, WM-Song, noch einen droppen.
2: Möglich, also in den letzten beiden Wochen, da wurden ja die ganzen Stars angekündigt, die bei der Eröffnungsfeier und beim Finale auftreten werden. Immer mehr Stars und insgesamt 4 von denen haben jetzt auch schon neue Songs rausgebracht.
0: Kannst du das bitte mal ein bisschen ordnen? Also ja. Vielleicht noch mal einmal sagen, wer da alles auftritt.
2: Also es wird am 12. Juni 3 Eröffnungsfeiern geben mit insgesamt 23 Stars.
1: Logisch.
2: Lisa, Anita und Rema sind halt mit ihrem neuen Song jetzt dabei. Außerdem zum Beispiel Katy Perry, J Balvin, Michael Bublé und Tyler. Und beim Finale gibt es die allererste Halbzeitshow ever. Die hat Chris Martin von Coldplay auch angekündigt, zusammen mit der Sesamstraße.
3: Well, this year for the first time, there's a halftime show at the World Cup Final.
4: What?
3: Yeah.
4: No, halftime show?
3: Yeah, halftime show. Halftime Show.
1: Also ja. Die Kombi aus Fußball, Weltmeisterschaft und Sesamstraße, die habe ich nicht kommen sehen, da bin ich ganz ehrlich.
2: Oder?
1: Wild.
2: Es war eine richtig verrückte Ankündigung, vor allem weil die Namen der Stars, die auftreten werden, dann so geschrien wurden.
5: Madonna, Shakira, BTS!
2: Ja. Ja. Also Madonna, Shakira und BTS treten beim Finale dann auf.
0: Leute, das wird alles richtig wild. Nächste Woche Freitag kommt dann der offizielle WM-Song von der Sesamstraße raus. Jetzt aber erstmal von Lisa, Anita, Goat in 1Live. Freut euch auf die WM. Oder auch nicht, müsst ihr selbst entscheiden. 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

0: Während der Song im Hintergrund läuft, so ein Ball in den Winkel reinschweißen. Das sind Lisa, Anita und Rammer mit dem zweiten offiziellen Song für die WM, Goals.
1: Ich muss sagen, ich finde, der klingt ganz anders als so viele andere WM-Songs, die wir in den letzten Jahren so hatten.
0: Ja, das stimmt.
1: Aber ich finde es geil, dass der so ballert. Weißt du, der geht so richtig schön nach vorne, da kriegst du wirklich richtig Bock. Ich meine nicht, dass ich das könnte, aber den Ball in so einen Winkel zu schweißen.
0: Ja, mach das mal. Kannst du heute Abend üben.
1: Ich bleib hier lieber am Grill. Ich bin eher so der Griller an so einem Kreisligaplatz. Ich mach

0: Jetzt habe ich hier diese Croissants draufgelegt, Sektor, auf dem Grill und kommt keiner hier die essen. Was ist jetzt? Willst du mal so ein Croissant vom Grill mit einer Scheibe Käse oben drauf
1: probieren? Ich würde mal rüberkommen. Ich finde ja, dass die Redaktion da eine tolle Idee hatte. Ne? Dass die
0: weiß ich noch nicht.
1: Hä, was heißt denn?
0: Lass das erstmal probieren hier. Komm mal jetzt hierher.
2: Also ich komme mal zu dir.
0: Ich meine, es gibt ja auch so Sachen wie Cookie Dough.
1: Du hast doch jetzt nicht wirklich Käse auf das Croissant gelegt.
0: Ja, klar,
1: das
0: ist ein Käse-Croissant. Dann sieht man die schwarzen... Oh Mann, du brauchst einen Teller. Das geht ohne Teller nicht.
1: Ah ja, warte, ich habe... Auf dem Teller ist noch Ketchup. Ich esse jetzt
0: aber es ist doch lecker.
1: Croissant mit Käse
0: Bitte schön,
1: auf Ketchup. Hör
0: auf, dich zu beschweren.
1: Überleg dir einen geilen französischen Namen für dieses Gericht.
0: Das ist Croissant Fromage.
1: Oh, Croissant Fromage
0: Barbecue.
1: À la Ketchup.
0: Barbecue.
1: Ich muss aber sagen, ne? Also der Grill, der wirkt ja auf mich wirklich, als hätte er nichts gekostet, dieser Also 20 Euro vielleicht. Wir haben heute recht günstig, recht gut gegrillt.
0: Ja, das stimmt. Mhm. Also Sektor, wenn ihr jetzt sagt, ey, ich will auch gern grillen an diesem Wochenende und ihr habt keinen Grill, ich glaube, die kriegst du teilweise noch billiger. So ein Dreifußgrill, der kostet, glaube ich, nur noch 5 Euro oder so. Kann man einfach mal machen. Was sagst du denn jetzt zu diesem Croissant hier?
1: Es ist, soll ich mal ehrlich sagen, das ist total lecker.
0: Ist echt?
1: Ja.
0: Es fällt dir nicht leicht, das zu sagen, ne?
1: Das mag ich gar nicht zugeben, weil das sieht wirklich...
0: Warte, ich probiere es jetzt auch mal.
1: Sieht aus, als das kurz vor Fliesentisch.
0: Mm. Boah, ist das geil. Aber ich sag dir eins, ich habe einen sehr vollen Mund. Mit Käse überbacken schmeckt halt auch alles, auch vom Grill, ne? Einfach Käse drüber.
1: Das ist unglaublich.
0: Nee, können wir empfehlen.
1: Also
0: auch für
1: Julian,
0: die Festivalsaison, Leute. Super Frühstück.
1: Ich trinke jetzt hier mein Bierchen aus. Ich rufe dem Simon Beek jetzt mal zu, der soll mal bitte hier hinkommen.
0: Kann der mir auf dem Weg noch ein frisches Bierchen holen? Wir haben jetzt ja gleich Feierabend.
1: Vielleicht kann der das, aber ich habe jetzt nur noch Feierabend und ich hoffe, ihr auch. Ich hoffe, ihr könnt heute irgendwie 17 Überstunden nehmen und geht auch in 10 Minuten einfach in Feierabend. Und sonst haltet durch, Wochenende naht.
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0: Ich schwöre, ich bin schon so im Feierabend. Ich habe auch Simon viel zu spät Bescheid gesagt.
1: Aber er kommt da doch rein. Simon Beck übernimmt jetzt für Verbinski und
2: Noch, was hat er denn bestellt? Eine Sangria? Ein Croissant?
0: Nee, wir trinken auch wirklich nur alkoholfreies Bier, aber irgendwie... Ich habe so ein bisschen das Gefühl, ich kann nicht mehr arbeiten. Ich bin so im Feierabendmodus.
2: Soll ich euch mal sagen, ich habe mich mal richtig betrunken an 4 Aquarinhas, also Caipirinha einfach nur mit Wasser drin. Und mein Hirn hat aber gedacht, ich habe den Partyabend meines Lebens.
1: Placebo, ja, ja.
0: Hat er sich wieder ausgetrickst. Sehr gut, ey, wir tricksen hier gar nicht mehr rum. Wir machen jetzt Feierabend und das ist leider bittere Wahrheit. Du musst gleich erst anfangen, Simon.
1: Ja, willst du aber noch ein Würstchen,
2: Simon? Ich hab noch kalte Würstchen hier rumliegen.
1: Nee, ich mach's gerade warm für dich.
2: Dann könnt ihr zwei Würstchen jetzt gehen.
0: Nee, du kriegst noch was. Dann bist du gleich gestärkt, wenn's losgeht.
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1: Um 10 Uhr mit Mathis Jungblut
2: und Lisa Bertram. Wer vor einer Weile Patient in einer Uniklinik war, könnte demnächst Post bekommen als Warnung vor einem Cyberangriff. Der war im April, jetzt kam raus, bundesweit sind zehntausende Patientendaten gestohlen worden.
1: Der Angriff zielte nicht auf die Krankenhäuser selbst ab, sondern auf einen externen Dienstleister für Abrechnungen. Zum Beispiel die Uniklinik Köln ist betroffen und schreibt auf ihrer Website, was über die Attacke bekannt ist.
2: Von fast 30.000 Patienten wurden Namen, Adressen, der Name vom behandelnden Arzt und Behandlungskosten abgegriffen. In 5 Fällen ging es um Bankdaten. Das betrifft Privatversicherte und Leute, die selbst bezahlt haben. All diese Leute sollen per Brief darüber informiert werden.
1: Die Uniklinik Köln betont, dass die Patientenversorgung zu keinem Zeitpunkt gefährdet gewesen sei. Eine Anzeige ist raus und auch Datenschutzbehörden sind in dem Fall eingeschaltet.
2: Der Bundestag stimmt heute über einen Plan ab, mit dem Apotheken mehr anbieten dürfen. Das soll vor allem helfen, dass die in ländlichen Regionen nicht dicht machen.
1: Apotheken sollen zum Beispiel mehr impfen dürfen und in manchen Fällen Medikamente ohne Rezept rausgeben. Ärzte sind gegen die Pläne.
2: Vor knapp einem halben Jahr hatten 2 Männer eine Villa in Mönchengladbach überfallen. Heute startet der Strafprozess gegen die 24- und 26-jährigen Angeklagten.
1: Ihnen wird vorgeworfen, die Villa-Bewohner gefesselt und bedroht zu haben, um den Code für einen Safe zu erpressen. Als sie flüchten wollten, wurden sie im Garten von der Mönchengladbacher Polizei gestellt.
2: In Bochum gab es heute Nacht einen großen Einsatz der Feuerwehr. In einem Mehrfamilienhaus hat es gebrannt.
1: Die Bewohner konnten nicht mehr über das Treppenhaus ins Freie, weil alles voller Rauch war. Sie wurden von der Bochumer Feuerwehr mit einer Drehleiter in Sicherheit gebracht. 4 Menschen mussten danach ins Krankenhaus.
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2: Heute gibt's fast überall nur Sonne und es wird warm. In Waldbröl 25 Grad, in Dorsten und Schwerte 26 und in Euskirchen und Moers bis 27 Grad.
1: Auch morgen Sonne, nur wenige Wolken, dann sind sogar bis zu 31 Grad drin. Am Sonntag dann weiter mit dem Sommerwetter. Ab dem Nachmittag gibt's dann aber leichtes Gewitterrisiko.
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2: Die A4 Aachen Richtung Köln ist zwischen Eschweiler Ost und Weißweiler wegen Bergungsarbeiten bis zum Mittag gesperrt. Da gibt es gerade 6 Kilometer Stau. Dann die A43 Wuppertal Richtung Recklinghausen zwischen Bochum und Kreuzherne. Hier müsst ihr 45 Minuten mehr einplanen, 5 Kilometer Stau. Und die A43 Münster Richtung Recklinghausen ist zwischen Nottuln und Dülmen Nord nach einem Unfall gesperrt, wohl noch bis 11 Uhr. Da gibt es 5 Kilometer Stau.
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3: Könnt ihr es riechen, Leute? Ich meine es nicht die alten Bratwürste von Mietje und Julian. Ich meine das lange Wochenende, oder? Im besten Falle habt ihr ab gleich 3 Tage lang frei. Und im besten Fall sind die ersten von euch heute zur Arbeit schon gegangen und haben schon eine Unterhose und eine Badehose drunter.
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Pimper City und Self-Aware. Eins live ist hier. Jetzt habe ich eben gerade so einen kleinen Spaß gemacht, ne? Nach dem Motto, vielleicht haben die ersten von euch ja heute eine Badehose statt einer Unterhose angezogen. Wir kriegen gleich Besuch, Freunde, im Radio. Gleich drei Jungs zu Gast. Die haben eine Aktion mit einer Unterhose gestartet. Ja, wir sind quasi in Unterhose durch die Kölner City gelaufen und haben gesagt, von hier aus wollen wir irgendwie nach Südafrika. Sie möchten gerne nach Kapstadt und das ohne groß Geld auszugeben. Die Idee ist, sie tauschen sich da einfach hin. Wie das funktionieren soll und ob bei den 30 Grad am Wochenende eine Badehose statt einer Unterhose zum Start nicht praktischer gewesen wäre, das erzählen sie euch gleich selbst nach Bowser, Dasha und ihn hier, den Chainsmokers. Hey.

0: Hey Leute, drei Jungs haben sich im Netz kennengelernt und wollen mit nur einem Euro Startkapital nach Südafrika. Es klingt wie ein schlechter Netflix-Film, aber es ist die Aufgabe von Tim, 20 aus dem Sauerland, guten Morgen. Von Niki, 21 aus Lübeck und Justin, 25 aus Berlin.
1: Moin. Morgen.
0: Ihr seid ja völlig verrückt. In drei Monaten wollt ihr unten in Kapstadt sein.
2: So sieht's aus.
0: Seid am Dienstag gestartet, im Herzen des Sektors, und zwar nur mit einer Unterhose an.
2: Und einem Euro.
0: Und einem Euro. Immerhin. War der in der Unterhose versteckt irgendwo, oder?
2: Nee, den Euro hatten wir tatsächlich in der Hand. Also, ja, den haben wir in die Kamera gehalten.
3: Haben wir auch wieder zwischenzeitlich verloren, aber wiedergefunden.
0: Ja. Und diese Unterhosen hattet ihr an, weil ihr sagen wolltet, so ganz, ganz nackt mit nix dran,
2: geht's los. Es geht quasi ein bisschen darum, den Leuten zu beweisen, so, wenn ihr reisen wollt, wenn ihr was von der Welt sehen wollt, dann braucht ihr wirklich nichts. Natürlich, wir machen das Extrembeispiel.
0: Außer einer Unterhose.
2: Genau. Ja, sonst wäre schon ein bisschen vielleicht Belästigung, aber nein, darum geht's quasi. Also den Leuten zeigen, wenn ihr wollt, ihr braucht nichts, um die Welt zu sehen. Ihr könnt einfach losgehen mit nichts.
0: Der Startschuss ist gefallen am Dienstag direkt vor dem Kölner Dom. Jetzt seid ihr immerhin schon mal ein paar Meter weiter gekommen ins Live-Studio und habt Klamotten an. Wo kommen diese Klamotten jetzt her? Weil die müsst ihr ja irgendwie geschenkt bekommen, gekauft haben, hochgetauscht haben.
3: Ja, wir sind direkt durch die Kölner Innenstadt gesprintet, muss man wirklich sagen. Also wirklich mit dem Tempo. Und dann haben wir auf dem Weg, wir hatten uns genau dann einen Vintage-Laden rausgesucht, weil wir dachten, das wäre wahrscheinlich die beste Option. Und auf dem Weg haben wir dann versucht, uns hochzutraden sozusagen. Das heißt, wir haben den Euro gegen einen Lolli eingetauscht, den Lolli gegen eine Sprite, die Sprite gegen ein Vorhängeschloss. Und dann haben wir tatsächlich jemanden gefunden, der uns 25 Euro für dieses Vorhängeschloss gegeben hat. Natürlich immer ein bisschen an die Geschichte geknüpft, ja, natürlich. Ja, so. Und dann sind wir mit den 25 Euro einmal durch die halbe Stadt zum Vintage-Laden und haben dann da gesehen, dass jedes Teil 5 Euro kostet.
1: Weil eine Aktion war, was einfach perfekt für uns gepasst hat.
0: Ja. Man muss fairerweise dazu sagen, der Moment, wo ihr rein seid, in Unterhose, in diesen Second-Hand-Laden, wir hören mal kurz rein.
2: Oh mein Gott, ist das unangenehm.
0: Ja, es ist unangenehm. Wird das wohl die letzte Aufgabe sein, die unangenehm für euch ist auf diesem Weg nach Südafrika? Oder seid ihr euch wirklich für nichts zu schade?
2: Boah, ich glaube, unsere Hemmschwelle ist jetzt relativ gesunken, würde ich sagen, oder?
1: Ja. Doch.
2: Also, wir sind einmal in Unterhose losgerannt. Also, ich könnte jetzt überall in Unterhose lang rennen, sage ich mal so. Aber es kommen natürlich noch andere Herausforderungen. Ich muss sagen, auch immer so dies mit dem Geld. Teilweise, wenn Leute dann ein bisschen ablehnend sind, so wenn man irgendwie versucht, was zu tauschen und die sind so, was willst du von mir? Ist unangenehm, aber gehört dazu.
0: Ja. Wie ihr jetzt genau nach Südafrika kommen wollt, müssen wir gleich mal besprechen in 1 Live. Weil es würde ja nicht funktionieren, ihr verdient Geld und kauft davon einen Linienflug. Das ist ausgeschlossen, ne?
3: Dürfen wir nicht.
0: Ja, das ist schön dumm von euch. Ne?

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8: Es ist 10:30 und es gibt mehrere Meldungen. A1 Münster Richtung Osnabrück zwischen Flughafen Osnabrück und Längerich 6 Kilometer stockend. Dann die A2 Dortmund Richtung Oberhausen zwischen Bottrop und Kreuz Oberhausen 4 Kilometer Stau, 10 Minuten obendrauf. A3 Köln Richtung Arnheim zwischen Oberhausen Lierich und Kreuz Oberhausen 6 Kilometer stockend, 10 Minuten obendrauf. A4 Aachen Richtung Köln, die ist zwischen Eschweiler Ost und Weißweiler bis zum Mittag wahrscheinlich gesperrt, 7 Kilometer Stau. Dann die A43 Münster Richtung Recklinghausen, die ist zwischen Nottuln und Dülmen Nord nach einem Unfall wahrscheinlich auch noch eine Stunde gesperrt. Und zum Schluss die A57 Krefeld Richtung Köln zwischen Dormagen und Kreuzköln Nord. 10 Minuten obendrauf, 4 Kilometer stockend.
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9: Und mit Tim, Niki und Justin. Drei Jungs, die Idee hatten. Mit 1 Euro Startkapital ist am Ende nach Kapstadt in Südafrika zu schaffen. Männer. Herzlich willkommen nochmal hier bei uns im Radio.
10: Dankeschön.
9: Ich hätte da was vorbereitet, weil ihr sagt, nur mit Tauschen kommt hier irgendwie nach Südafrika. Es ist ja wichtig auf dem Weg dahin, weil im schlimmsten Fall müsst ihr zu Fuß laufen dahin. Sonnenhüte.
11: Ich hätte
9: drei schicke 1Live Sonnenhüte, natürlich in der offiziellen 1Live Farbe. Oh. Super rosa. Ihr könnt euch jetzt mal überlegen, was ihr als Aufgabe machen würdet, um diese drei Hüte hier zu ertauschen, okay?
10: Okay.
9: Antwort gleich nach Tyler und Husia.
12: Mal

0: Wochenende bei 30 Grad. Die Jungs hier schwitzen noch ein bisschen länger, denn Tim, Niki und Justin haben sich vorgenommen, in 3 Monaten in Südafrika zu sein und das ohne irgendwie ein Flugticket zu kaufen, sondern einfach mit 1 Euro zu starten. Am Dienstag fällt der Startschuss, wir haben Freitag, die Jungs sind da. Ihr habt es immerhin von der Unterhose in richtige Klamotten mittlerweile geschafft. Was war der krasseste Tausch bisher?
1: Boah, ich glaube, als wir das Schloss eintauschen wollten, wir haben vorhin ein Schloss bekommen und dann haben uns 2 Frauen einfach 30 Euro gegeben und wollten das Schloss nicht mal haben, weil der Code nicht funktioniert hat, fairerweise. Aber das war ein krasser Tausch.
0: Okay, mal gucken. Das Verrückte ist, ihr habt euch selbst die Regel auferlegt, es darf am Ende nicht so viel Geld zusammenkommen, dass ihr irgendwie einfach ins Flugzeug steigt, sondern im schlimmsten Falle lauft ihr darunter?
2: Nee, also wir gehen viel auf Trampen natürlich. Also wir wollen auf jeden Fall durch Europa erstmal durchtrampen und dann Marokko runter und dann die ganze westafrikanische Küste sozusagen.
1: Es steht auch zur Debatte, sich ein Motorrad oder ein Auto zu kaufen, aber bleibt gespannt, Leute.
0: Okay, ihr könnt den Jungs folgen. Mach mal Justin. Ist quasi einer der 3 Accounts. Mach mal Justin. Jetzt macht ihr mal, denn ich habe euch ein Tauschangebot gemacht, wenn ihr darunter die Sonne wollt. Es gäbe 3 Sonnenhüte

0: von 1Live im offiziellen 1Live Pink. Was würdet ihr dafür tun?
1: Wir haben eine offizielle handsignierte Tasse von unserer Reise für euch.
2: Aus dem Gehwegmüll.
1: Aus dem Gehwegmüll.
0: Wie im Moment, ihr tauscht jetzt Müll gegen unsere Mützen?
2: Nein, ist das handsigniert? Ich sag, man kann es für einen sehr hohen Preis versteigern irgendwann.
0: Ach so, wenn man euch dann irgendwann kennen sollte.
2: Genau, irgendwann sind wir so berühmt, dass diese Tasse bestimmt das Hundertfache von
0: diesen Tassen. Ist quasi eine gammelige Tasse, die irgendwo an der Straße stand, in so einem Karton zum Verschenken?
1: Ich hab sie heute früh gewaschen.
0: Und dann habt ihr mit dem Edding drauf unterschrieben.
1: Richtig.
0: Ja, komm. Leute, ich will nicht so sein, das Wochenende wird heiß genug. Eins, ja, let's go. Drei Sonnenhüte für euch.
1: Dankeschön.
0: Und dann drücken wir euch ganz doll die Daumen auf dem Weg nach Südafrika.
1: Ja, danke.
0: Tim, Niki und Justin.

0: Weg ins Freibad. Oder wenn ihr einen Parkplatz sucht am See. Another zusammen mit 54 Ultra. Talk to you. Wenn ihr sagt, nee, Wochenende, Simon, weißt du was? 30 Grad draußen, da bin ich lieber drin. Ist das vielleicht eh euer Track hier?
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0: Ed Sheeran's A Fire. Warum ihr gerade aktuell keine Wohnung findet, das sagen euch gleich die 1-5-Infos um 11. Ich hätte davor noch Holly Humberstone, To Love Somebody. Dauert keine 2 Minuten bis dahin.
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1: Es ist 11 Uhr, wir sind Mathis Jungblut
2: und Lisa Bertram. Wir haben schon oft berichtet, wie schwer es vor allem in großen Städten sein kann, eine bezahlbare Wohnung zu finden. Ein Grund ist auch, dass zu wenig gebaut wird und das bleibt weiter ein Problem.
1: Das Statistische Bundesamt hat neue Zahlen dazu. Demnach wurden in Deutschland letztes Jahr so wenige Wohnungen gebaut wie seit 2012 nicht mehr. Konkret heißt das, etwas mehr als 206.000 Wohnungen sind bundesweit fertig geworden.
2: Zu wenige, das sagt auch Bundesbauministerin Huberts von der SPD. Die Bundesregierung hatte einen Bauturbo versprochen und will unter anderem, dass es schneller das Go für den Bau neuer Wohnungen gibt.
1: Die Zahl der Genehmigungen ist auch etwas gestiegen. Trotzdem gehen Wirtschaftsfachleute davon aus, dass es erstmal mit dem Abwärtstrend weitergeht, weil Bauen teuer bleibt. Der Iran-Krieg hat für steigende Energiepreise gesorgt. Dazu kommen hohe Kosten für Baumaterial.
2: Apotheken könnten bald mehr Freiheiten haben, um Geld zu verdienen. Der Bundestag stimmt über ein neues Gesetz ab. Dann könnten die Apotheken mehr Impfungen selber durchführen und mehr Medikamente ohne Rezept verkaufen.
1: Damit soll verhindert werden, dass vor allem auf dem Land Apotheken schließen müssen. Die haben oft mit hohen Kosten und Personalmangel zu kämpfen.
2: Auf mehrere Unikliniken in Deutschland hat es einen Hackerangriff gegeben. In NRW ist zum Beispiel die Uniklinik Köln betroffen.
1: Allein da geht es um Daten von 30.000 Patienten, die bei einem externen Dienstleister gespeichert waren. Betroffen sind aber nur Privatversicherte oder Selbstzahler, die sollen jetzt Post bekommen.
2: Ein britischer Bergsteiger hat den Mount Everest bestiegen, zum 20. Mal. Der 52-Jährige baut damit einen Rekord aus, den er vorher schon hatte. Die meisten Besteigungen des Mount Everest eines nicht-nepalesischen Bergsteigers.
1: Mindestens 7 Männer aus Nepal waren schon häufiger auf dem Everest. Sie werden oft als Helfer engagiert und tragen dann die Ausrüstung.
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2: Ab heute gibt's Sommerwetter. Die Sonne scheint von morgens bis abends, dazu nur wenige Wolken und diese Temperaturen: in Herford 24 Grad, in Münster und Hagen 26 und in Wesel und Bonn 27 Grad.
1: Morgen und übermorgen geht's genauso weiter mit der Sonne, dann bis zu 31 Grad.
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2: Die A2 Dortmund Richtung Oberhausen zwischen Bottrop und Kreuz Oberhausen 10 Minuten mehr mitbringen, 5 Kilometer stockend. Dann A3 Oberhausen Richtung Köln zwischen Kreuzhilden und Dreieck-Langenfeld 10 Minuten plus, 4 Kilometer stockend. Die A4 Aachen Richtung Köln ist zwischen Eschweiler Ost und Weißweiler wegen Bergungsarbeiten noch bis zum Mittag gesperrt. Da gibt's gerade 7 Kilometer Stau. Dann ist die A43 Münster Richtung Recklinghausen zwischen Nottuln und Dülmen Nord gesperrt wegen einem Unfall. Und zum Schluss noch die A46 Düsseldorf nach Wuppertal zwischen Wuppertal-Warresbeck und Wichlinghausen 20 Minuten mehr mitbringen, 7 Kilometer Stau.
3: Habt ihr zu Hause schon gebunkert?
2: Was gebunkert?
3: Wofür? So Eis. Ich habe gestern im Supermarkt, bin ich ganz doof angeguckt worden, weil ich so 5 Packungen Eis hatte.
2: Und
3: so eine ältere Dame: Was wollen Sie denn damit?
2: Und? Was willst du damit? Aperol oder was?
3: Ja, jetzt kaufen, bevor es morgen keins mehr gibt.
1: Das ist ein Punkt, ja.
3: Hat die gesagt.
1: Sehr, sehr gut.
3: Genau sind's.
1: Danke dir.
3: Ja.
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0: Leute, ey, mal ganz ehrlich, ne? Dieses Wochenende, diese drei freien Tage. Kann es sein, dass manche sich von euch schon ein bisschen davon stressen lassen? Weil hat man schon wieder Termine? Muss man Sonntagmittag wieder bei Mutti am Tisch sitzen? Oder Montag, weil es ja Pfingstmontag, da macht die Familie was zusammen. Ey, lasst euch einfach nicht stressen. Wir bleiben das ganze Wochenende bei euch.
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0: Egal, was bei euch los ist. Ob ihr Pflichtbesuch habt, zu Hause, im Garten bei Mama und Papa. Bei der Gelegenheit, das WLAN.

0: Mal ganz kurz die Hand hoch im 1Live-Sektor. Wer von euch hat am Wochenende bei diesen Temperaturen Bock auf Sport? Also ich habe einen Kumpel, der hat vor, bei 30 Grad 100 Kilometer Rad zu fahren. Kann man alles machen. Aber wenn ihr Sport macht, ne, egal was, wenn es da am Ende ums Gewinnen geht, will man doch möglichst ehrlich gewinnen, oder? Also Doping zum Beispiel ist dann No-Go. Ganz nebenbei, ja auch verboten, außer bei den Enhanced Games. Da ist Doping offiziell erlaubt, vielleicht sogar gewünscht. Die starten am Sonntag in Las Vegas und ja, ihr könnt euch vorstellen, die Meinung dazu im Sektor ist ein bisschen zwiegespalten.
1: Ich finde es eigentlich ganz witzig.
2: Ich hätte so ein bisschen Bedenken aufgrund der Vorbildfunktion.
3: Ich finde es schon auch in gewisser Weise ein bisschen spannend.
4: Die Ergebnisse sind natürlich dann schon interessant.
5: Ich finde es nicht gut. Also man sollte gesundheitliche schädigende Sachen nicht supporten.
6: Ist Quatsch und passt gut nach Amerika.
0: Ja. So, ihr könnt euch vorstellen, gerade so der Profisportbereich, da gibt es reichlich Kritik an diesem, ich nenne es mal, Konzept. Minto Tran vom News Podcast 630. Sag mal, bei diesen Enhanced Games, wer macht da mit und warum vor allem?
7: Viele der Athletinnen und Athleten, die jetzt da mitmachen, sind ehemalige Spitzensportler. Da sind zum Beispiel auch einige dabei, die Olympiamedaillen gewonnen oder Weltrekorde gebrochen haben. Und es macht auch ein Deutscher mit, ein Schwimmer, Marius Kusch, der lebt inzwischen in den USA und hat auch gesagt, warum er da mitmacht.
8: Ich werde mich jetzt hier nicht hinsetzen und so tun, als ob Geld keine Rolle gespielt hätte. Klar geht's darum.
7: Also, Geld spielt hier eine große Rolle. Wer in einer Disziplin den Sieg holt, kriegt eine halbe Million Dollar. Mal so zum Vergleich, bei Olympia kriegt jemand, der für Deutschland eine Goldmedaille holt, 30.000 Euro. Oh. Das ist dann halt nur ein Bruchteil davon, was man bei den Enhanced Games gewinnen kann.
0: Crazy, also für eine halbe Million Dollar quasi das sportliche Gewissen verkaufen, kann man das so sagen? Woher kommt das Geld?
7: Da gibt's mehrere Quellen. Ein Teil davon ist ein Online-Shop, wo die ganzen Dopingmittel, die auch die Sportler benutzen, an die Zuschauerinnen und Zuschauer und Fans verkauft werden. Aha. Da gibt's dann zum Beispiel Testosteron für 200 Dollar oder die Abnehmspritze für 300 Dollar zu kaufen, also einfach so ein Shop. Und Teil 2 der Finanzierung ist, dass richtig reiche Sponsoren mit dabei sind. Hinter den Enhanced Games stecken viele Tech-Milliardäre, zum Beispiel Peter Thiel, der hinter der umstrittenen Überwachungssoftware Palantir steckt, oder auch der Sohn vom US-Präsidenten Donald Trump Jr.
0: Am Sonntag starten die ersten Enhanced Games in den USA und genauer gesagt in Las Vegas. Da ist Doping ausdrücklich erwünscht. Die Infos dazu kamen von Mintu vom News Podcast 630.
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4: Um 11:30 geht's los auf der A1 Münster Richtung Köln zwischen Kamen Zentrum und Schwerte. 5 Kilometer stocken, 10 Minuten obendrauf. Nochmal die A1 Köln Richtung Euskirchen zwischen Hürth und dem Kreuz Bliesheim. 10 Minuten mehr einplanen, 4 Kilometer stockend. Dann die A3 Köln Richtung Arnheim zwischen Oberhausen-Lierich und Kreuz Oberhausen. Auch da 10 Minuten mehr einplanen, 6 Kilometer stockend. A3 Oberhausen Richtung Köln zwischen Mettmann und dem Dreieck Langenfeld. 5 Kilometer stockend, 10 Minuten plus. Die A4 Aachen Richtung Köln ist zwischen Eschweiler Ost und Weißweiler wahrscheinlich noch eine Stunde gesperrt. 7 Kilometer Stau haben wir da gerade. Dann die A43 Münster Richtung Recklinghausen ist zwischen Nottuln und Dülmen Nord auch nach einem Unfall weiter gesperrt. Dann sind wir auf der A46 Düsseldorf Richtung Wuppertal zwischen Wuppertal-Faresbeck und Wuppertal-Wichlinghausen eine halbe Stunde plus 7 Kilometer Stau. Und zum Schluss noch die A52 Düsseldorf Richtung Essen zwischen Essen Süd und Dreieck Essen Ost 10 Minuten on top und 3 Kilometer Stau.
5: Und noch gar keine dicken Staus Richtung Holland, oder?
4: Noch nicht, überraschenderweise.
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5: Wenn ihr unterwegs seid Richtung Frikandel-Wochenende, weil das ja Tradition ist, dass der Sektor Pfingsten in Holland an der Küste eskaliert. Gute Fahrt. Tame Impala jetzt für euch. Richtung langes Wochenende mit Dracula im Jenny Remix.

0: Die dreckigste Lache der Welt. Adele, In 1 Live, Rolling into the Deep, gleich für euch Bibi Rexha und Faceless, New Religion. Wir schuppern uns so langsam Richtung langes Wochenende, ne? Langes Wochenende ist gut, weil da hat man ja mal Zeit. Zeit für Sachen, die man sonst nicht machen kann, weil man arbeiten muss. Richtig gut läuft's natürlich, wenn man quasi sein Hobby zum Beruf gemacht hat. Bei 1 Live-Hörerin Philippa ist das so, die ist 28 Jahre alt, kommt eigentlich aus Kalka, wohnt jetzt in Köln und hat tatsächlich aus ihrer Leidenschaft ihren Beruf gemacht, denn sie arbeitet als Stylistin und designt ihren eigenen Schmuck. Manchmal selbst.
1: Wenn ich an anderen Menschen die Dinge sehe, die ich irgendwann mal erschaffen habe, dann ist das ein total schönes Gefühl und gibt mir so eine Art Sinn. Vor allen Dingen, wenn ich meine Schmucksachen verkaufe, merke ich richtig, wie sehr es mich glücklich macht, dass andere sich selber damit ein Stückchen besser ausdrücken können. Daher würde ich eigentlich sagen, dass meine Leidenschaft es ist, Kleidung oder Schmuck herzustellen. Und die stelle ich bestenfalls dann auch noch aus alten Materialien her. Ich liebe das, alten Dingen neues Leben zu verpassen. Also mein Schmuck besteht hauptsächlich aus Edelstahl und ist sehr chromy und silberig. Und wenn es dann auch mal genug Zeit gibt für ein größeres Projekt, stelle ich auch sehr gerne Kleidung her. Es gibt ein Projekt, meine Idee war, aus Secondhand-Schals ein Kleid zu machen. Dann habe ich jetzt vor 2 Monaten endlich dieses Kleid, ja, in so einem fast barocken Stil genäht. Das war total cool, weil ich über Jahre mir diese Idee geschaffen habe und das dann wirklich so geworden ist, wie ich mir vorgestellt habe. 1

0: Hypnotized und sorry, aber wer seid ihr jetzt?
1: Hallo Sektor, hallo 1 Live, wir sind Anne und Mike Kantereit und wir freuen uns sehr.
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0: neuer offizieller Pfingst-Soundtrack. Schon am Freitag vor Pfingsten, dem langen Wochenende hier in 1 Live. Wo wird's eigentlich am heißesten am Wochenende an diesen drei Tagen? Das sagen euch gleich die 1 Live Infos um 12. Von mir gibt's davor noch Blink 182, All the Small Things. Dauert keine 100 Sekunden.
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1: Es ist 12 Uhr, ich bin Mathis Jungblut.
2: Und ich bin Tim Esselmann. Wenn man nach draußen schaut, bekommt man wohl das erste Mal dieses Jahr das Gefühl, es wird Sommer. Bis zu 30 Grad sind am Wochenende angesagt.
1: Eine Option deshalb, die Freibad- oder Badeseesaison zu starten. Viele Freibäder haben auf und werden wohl zum ersten Mal in diesem Jahr richtig voll.
2: Auch am Rheinufer werden wohl wieder viele Leute sein. Baden sollte man da aber sein lassen. Die Wasserschutzpolizei macht nochmal besonders darauf aufmerksam. Die Strömung im Fluss ist lebensgefährlich. Letzten Sommer sind laut DLRG 10 Menschen ertrunken.
1: An den meisten Orten ist das Baden im Rhein inzwischen auch verboten. Seit diesem Jahr etwa auch in Wesel, Xanten und in Kleve. Wer tiefer als bis zu den Knöcheln ins Wasser geht, kann ein Bußgeld bekommen.
2: Wer stattdessen lieber ans Meer will und einen Trip Richtung Niederlande plant, muss wohl Geduld mitbringen. Das Pfingstwochenende ist eines der staureichsten. Wohl schon ab heute Nachmittag gibt's Probleme.
1: In einer Großstadt eine bezahlbare Wohnung zu finden, ist für viele ein großes Problem. Die Politik will schon länger dagegen vorgehen und zum Beispiel neue Wohnungen bauen. Das klappt aber offensichtlich nicht.
2: Laut dem Statistischen Bundesamt wurden letztes Jahr so wenige gebaut wie seit 14 Jahren nicht. Bauministerin Huberts will jetzt, dass Genehmigungen fürs Bauen schneller klappen.
1: In den USA ist es in einigen Städten schon total normal, dass Robotaxis unterwegs sind. Die fahren komplett automatisch. Jetzt hat der Dienst Waymo seine Wagen teilweise stillgelegt.
2: In Atlanta und San Antonio gab es Probleme, unter anderem bei heftigem Regen. In noch mehr Städten fahren die Robotaxis nicht mehr auf Autobahnen, weil die an einigen Baustellen verwirrt waren.
1: Im Ruhrgebiet gibt's ab heute ein neues Problem für Bahnfahrer, eine neue Baustelle. Im Bahnhof Herne-Wanne-Eickel wird ein Gleis neu gemacht.
2: Eine Woche lang werden Züge im Nah- und Fernverkehr umgeleitet. Betroffen ist unter anderem die ICE-Linie Aachen-Münster-Berlin.
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1: Heute gibt's fast überall nur Sonne. Es wird warm, dazu in Hamm und Höxter 25 Grad. Rheine kommt auf 26 und in Moers und Hürth bekommen wir 27 Grad.
2: Auch morgen Sonne und nur wenige Wolken, dann sind sogar bis 31 Grad drin. Am Sonntag weiter sonnig und warm. Ab dem Nachmittag gibt's dann aber ein leichtes Gewitterrisiko.
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1: Die geht los auf der A2 Dortmund Richtung Oberhausen zwischen Bottrop und dem Kreuz Oberhausen. Eine Viertelstunde obendrauf, 5 Kilometer Stau. Die A4 Aachen Richtung Köln ist zwischen Eschweiler Ost und Weißweiler wegen Bergungsarbeiten noch gesperrt. 7 Kilometer Stau. Dann sind wir auf der A40 Essen Richtung Dortmund zwischen Bochum-Wattenscheid West und Bochum-Hamme. 20 Minuten mehr ein Plan, 4 Kilometer Stau. Die A43 Münster Richtung Recklinghausen ist zwischen Nottuln und Dülmen Nord nach einem Unfall immer noch gesperrt. Und dann zum Schluss noch die A46 Düsseldorf Richtung Wuppertal zwischen Sonnborner Kreuz und Wuppertal-Wichlinghausen. Da braucht ihr eine halbe Stunde länger, 8 Kilometer Stau.
3: Ich sag's vorneweg, die Frage ist mir selbst unangenehm, ne? Aber ich bin Journalist, oh. Ich muss das fragen, Leute. Oh. Ihr müsst auch nur mit Ja oder Nein antworten, ne?
1: Nein.
3: Aber erinnert ihr euch noch an den Song, zu dem ihr euer erstes Mal hattet?
2: Nein.
1: Nein. Okay. Ich weiß genau, worauf du hinaus willst.
3: Ja?
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3: Ich glaube, es lief keine Musik. Was? Wir reden gleich über das erste Mal von Harry Styles, weil er darüber gesprochen hat und gesagt hat, bei welchem Song das passiert ist. 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

0: vorher, ja, wir müssen drüber reden, Leute. Auch wenn es jetzt vielleicht nicht so das Thema Nummer 1 ist, aber es ist jetzt raus, weil Harry Styles es selbst verraten hatte, zu welchem Song er sein erstes Mal hatte. Also zu dem er quasi, wie Mutti sagen würde, die Jungfräulichkeit verloren hat. Brynja Becker aus dem 1LOVE-Pop-Team ist ganz aufgeregt. Was hat er denn verraten?
1: Also halt den Song. Harry war nämlich gestern bei einer Songwriter Award Show in London. Da sollte der eine Rede für Radiohead halten, weil die einen Preis bekommen haben. Auch null Problem für ihn.
2: Radiohead is my favorite band.
1: Ja, die sind nämlich seine Lieblingsband.
0: Ach, und deswegen vermute ich, hatte er sein erstes Mal auch bei einem Radiohead-Song?
1: Ja, hat er dann in der Rede zugegeben.
2: I lost my virginity to talk show host.
1: Also, der Song Talkshow Host lief wohl dabei.
0: Ja, okay.
1: Aber Simon, das Beste kommt ja noch. Harry hat es dann noch so ein bisschen genauer erklärt, was den Abend angeht, und hat noch ein sehr wichtiges Detail hinzugefügt.
2: I lost my virginity to the intro of Talk Show.
1: Ja. Er hat nämlich sein erstes Mal zum Intro von dem Song gehabt, also nur zum Anfang. Ich spiele dir das Intro mal vor, ja, auch in kompletter Länge.
0: In kompletter Länge. Das ist eher eine langsame Nummer, ne? Bestimmt so 2 Minuten Intro. Jetzt da so rumzippelt.
1: Da geht der Song schon los. Das war's schon.
0: Er hatte sein erstes Mal, waren 8 Sekunden 6?
1: Ja, scheint so.
0: Ja, kurzes Vergnügen an der Stelle, muss man sagen. Aber witzig, dass Harry Styles sowas freiwillig verrät, weil der weiß doch, die ganze Welt spricht jetzt drüber,
1: oder? Finde ich auch. Seine Rede war aber eh super witzig. Der wollte die wohl richtig besonders machen, weil ihm Radiohead halt so viel bedeutet. In einem anderen Interview vor 2 Monaten hat er auch noch verraten, dass er gerade auch nur auf Tour ist, weil er Radiohead bei einem Konzert in Berlin gesehen hat. Und da hat er wieder so richtig Bock auf Konzerte geben bekommen. Seine Fans haben der Band also gerade richtig viel zu verdanken.
0: So, und wir denken jetzt alle mal in der Mittagspause drüber nach. Das war denn unser Song damals.

0: Anne-Marie und Baby Don't Hurt Me. Haben wir schon erwähnt, dass das Wochenendwetter ganz gut wird? Eventuell ein, zwei Mal heute schon 9-5, oder? Ich hoffe, ihr habt was richtig Gutes vor. Im Idealfall die nächsten 3 Tage sogar frei. Es geht ja so richtig viel, ne? Also, irgendwie in Schützen, nee, in Neuss, Furt ist Schützenfest. In Bergneustadt ist auch Schützenfest. Oder wie man dort sagt,
1: endlich normale Leute.
0: Ja.

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1: Es ist 12:30 und es geht los auf der A1 Münster Richtung Köln zwischen dem Kamener Kreuz und Schwerte. 5 Kilometer stocken, 10 Minuten obendrauf. Dann die A2 Dortmund Richtung Oberhausen zwischen Bottrop und dem Kreuz Oberhausen. Da braucht ihr eine Viertelstunde länger, 5 Kilometer Stau. A3 Köln Richtung Arnheim zwischen Oberhausen-Lierich und dem Kreuz Oberhausen. Eine halbe Stunde mehr einplanen, 6 Kilometer Stau. Dann die A3 nochmal Oberhausen Richtung Köln zwischen Mettmann und dem Dreieck Langfeld. Stockend 5 Kilometer, 10 Minuten obendrauf. Die A4 Aachen Richtung Köln ist zwischen Eschweiler Ost und Weißweiler immer noch gesperrt. 7 Kilometer Stau. A33 Osnabrück Richtung Bielefeld zwischen Osnabrück-Fledder und Hilta am Teutoburger Wald. 10 Minuten mehr einplanen, 4 Kilometer stockend. Die A43 Münster Richtung Recklinghausen ist zwischen Nottuln und Dülm Nord nach einem Unfall immer noch gesperrt. Und zum Schluss die A46 Düsseldorf Richtung Wuppertal zwischen Wuppertal-Sonnborn und Wuppertal-Oberbarm. 10 Minuten plus und 6 Kilometer stockend.
2: Die schlechte Nachricht, das ist wahrscheinlich erst der Anfang vom Pfingstwochenende.
1: Es geht langsam los, halt das Gefühl.
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2: Wenn ihr auf der Straße heute nichts zu lachen habt ins lange Wochenende, dann wenigstens gleich bei uns. Denn ihr habt die ganze Woche ja gevotet für eure 1 Live O-Ton-Charts und gleich hätte ich für euch die Plätze 5 und 4 schon mal. Vorher gibt's noch UJL, Sommer im Sektor mit Jamaican Bum Bum. Und das hier ist Alessia Cara. Scars to your beautiful.

0: Bacon Bam Bam, so klingt der Sommer im Sektor. Wir machen euch heiß auf die 31 Grad und auf den Sommer, der jetzt losgeht. Ich schenke euch gleich Tickets für eins der besten Sommer-Open Airs in diesem Jahr im 1 Live Sektor. Aber vorher das.
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0: Ihr habt ja schließlich die ganze Woche gewotet bei uns im Netz auf 1live.de und in der 1live App. Und deswegen gibt's die O-Ton-Charts wie immer am Freitag. Wir starten direkt rein mit
1: Platz 5.
0: Ja, was soll ich sagen? Die Fickers lassen euch einfach nicht los. Letzte Woche die 5, diese Woche die 5. Danke Kai Pflaume und kaum zu glauben.
2: Insgesamt tragen
3: 72 Menschen unserer Kleinstadt Laurobernsbach diesen Namen.
4: Um die vielen Fickers auseinanderzuhalten, setzen sie einfach ihren Job vor den Namen.
5: Klick auf! Wir sind die Heizungsficker.
6: Ich bin der Sauerkrautficker.
7: Wir sind die Elektroficker.
8: Ich trage den Namen stolz, weil der Name Ficker ist hier bei uns im Ort eine Institution, ist bekannt und ich bin gern ein Ficker. Ja, einen Hühnerficker gibt es auch, ja.
1: Platz 4.
0: Unsere Fickers. Und wir bleiben beim Thema, Leute. Denn auf Platz 4 habt ihr den Ton gewählt, den wir gesehen haben im RBB-Fernsehen. Der Tag in Berlin und Brandenburg. Der Reporter war unterwegs und wollte so ganz unschuldige Fragen stellen. Hat Menschen getroffen und dann ja, ist es zum Höhepunkt gekommen.
9: Also wir haben gestern den 8. Hochzeitstag gehabt.
7: Nein! Dann herzlichen Glückwunsch vom RBB. Letzte Frage. Was ist ein Garant für eine glückliche Ehe?
9: Dass man sich gegenseitig so akzeptiert, wie man ist.
10: Lutschen, gut lutschen. Vor allem gut lutschen.
7: Gut lutschen?
10: Lutschen.
7: Gut, dann erstmal vielen, vielen Dank dafür.
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0: Joe, End of Beginning, gleich für euch Outcast und Hey Ya, ein 1Live Original. Und so klingt es übrigens, wenn man in 1Live Tickets für Anne Mai Kantereit gewinnt.
1: Ja, jetzt heule ich auch schon.
0: Ja.
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0: Es ist aber auch zum Heulen, Leute. Unsere Open-Air-Wochen gehen zu Ende. Morgen am Samstag das große Finale und jetzt das Pre-Finale. Ich schenke euch Tickets, wenn wir das seit 2 Wochen schon machen, für ein richtig geiles Open-Air-Event. Diesmal kein Festival, sondern ein Open-Air-Konzert. Und zwar eins von Anne Mai Kantereit, das seit Wochen ausverkauft ist. Wir holen euch die Jungs nach Dortmund in den Westfalenpark. Und Anne Mai Kantereit live, Leute, das ist einfach eine Bank.
3: Es war geil!
4: Ich bin einfach die Stimme von Henning Mai, einfach unbeschreiblich. Das ist wirklich Wahnsinn.
1: Er ist einfach so eine Süßmaus, wenn er tanzt. Das ist total, da geht einem das Herz auf.
0: Ja, und diese Süßmaus war vor genau 10 Jahren zu Besuch in 1Live. Damals ist das erste Album rausgekommen von Anne Mai Kantereit. Alles nix Konkretes. Und deswegen habe ich Henning damals zum 1Live-Fragenhagel eingeladen. Wie gesagt, es war vor 10 Jahren. Als es gerade losging mit den Jungs. Und da habe ich ihm unter anderem diese Frage hier gestellt, mit der ihr jetzt Tickets gewinnen könnt. Plus eins für Anne Mai Kantereit in Dortmund im Westfalenpark. An wen hast du die letzte WhatsApp geschrieben?
5: Ich habe keine WhatsApp. Ich habe ein Handy, auf dem man nichts machen kann.
0: Wann das letzte Mal Snake gespielt?
5: Ich glaube vor ein paar Tagen. Aber ich spiele eher...
0: So. Was hat Henning wohl vor 10 Jahren auf dem Handy lieber gespielt als Snake? Wohlgemerkt, kein Handy, auf dem Candy Crush läuft. War es A, Solitär oder war es B, Tetris? So, 50-50 Chance, Leute. Ich habe doch auch keine Ahnung. 0800 567 8111. Ich weiß gar nicht, kann man sich den Fragenhagel nochmal angucken auf 1Live.de? Vielleicht könnte das ja helfen. Für die Lösung. 0800 567 8111. Was hat Henning Mai auf seinem Handy, mit dem er eigentlich nichts machen kann, vor 10 Jahren gespielt? A, Solitär oder B, Tetris?
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0: Immer noch der beste Name. Shaboozy. Und Mal Smith. In 1 Live. Time flies, so don't blink twice. Wir haben 12.53 Uhr, gleich um Punkt 13 Uhr wollen die Infos mit euch hoch hinaus. Die nehmen euch mit zum Mount Everest. Warum? Da ist offensichtlich gerade der Teufel los. Die Auflösung gleich um 1. Kato und John noch von mir davor mit Turn the Lights Off.
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1: Um 13 Uhr mit Mathis Jungblut
2: und Tim Esselmann. Und wir gucken jetzt auf ein Touri-Ziel, das immer beliebter wird, auch wenn die allermeisten von uns dort niemals hinfahren werden. Es geht um den Mount Everest, den höchsten Berg der Welt.
1: Im Moment kommen so viele Bergsteiger wie noch nie zum Mount Everest. Mittwoch sind an einem Tag rund 270 Kletterer von Nepal aus bis zum Gipfel gekommen. Das ist neuer Rekord.
2: Weil so viele Bergsteiger da sind, bilden sich auch Schlangen vor dem Gipfel. Das liegt auch daran, dass es nicht so oft die Gelegenheit gibt, ganz nach oben zu kommen, denn das Wetter muss passen.
1: Der Mount Everest liegt zwischen Nepal und Tibet in China. China erlaubt dieses Jahr den Aufstieg aber nicht. Auch deshalb ist der Andrang von Nepal aus so groß.
2: Heute ist noch ein weiterer Rekord rund um den Mount Everest geknackt worden. Der Brite Kenton Kool hat den Berg zum 20. Mal bestiegen. Nur einige Bergführer aus Nepal waren öfter da, die Kletterer begleiten, die Sherpa. Einer von ihnen war schon 32 Mal auf dem höchsten Berg der Welt.
1: Der Bundestag hat eine Reform der Apotheken beschlossen. Die dürfen bald mehr, zum Beispiel mehr Impfungen. Apotheker können Blut abnehmen oder verschreibungspflichtige Medikamente in bestimmten Fällen auch ohne Rezept rausgeben. Ärzte kritisieren die Reform.
2: An den Hochschulen in NRW hat es im letzten Jahr mehr judenfeindliche Vorfälle gegeben. Nach Zahlen einer Meldestelle vom Land wurden 85 davon dokumentiert, darunter Beleidigungen, Bedrohungen oder Schmierereien an den Wänden.
1: Es sind dreimal so viele wie 2023. Da wurden die antisemitischen Vorfälle an den NRW-Unis zum ersten Mal erhoben. Einer der erfolgreichsten Fußballtrainer der letzten Jahre hört auf. Pep Guardiola tritt bei Manchester City zurück. Das hat der Verein gerade gesagt.
2: Guardiola war 10 Jahre Trainer bei Man City, ist ein paar Mal englischer Meister und einmal Champions-League-Sieger geworden.
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1: Ab heute gibt's Sommerwetter. Die Sonne scheint von morgens bis abends, dazu nur wenige Wolken und es wird heiß. In Paderborn bis 25 Grad, Lünen und Wuppertal kommen auf 27 und in Siegen und Aachen kommen wir auf 28 Grad.
2: Morgen und übermorgen geht's genauso weiter, dann bis zu 31 Grad.
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1: Wird voller auf den Straßen und hier dauert es gerade am längsten. A3 Köln Richtung Arnheim zwischen dem Kreuz Kaiserberg und Kreuz Oberhausen. 9 Kilometer Stau, 20 Minuten plus. Die A43 Münster Richtung Recklinghausen ist zwischen Nottuln und Dülmen Nord wegen Bergungsarbeiten immer noch gesperrt. Dann sind wir auf der A44 Mönchengladbach Richtung Aachen zwischen Bruchweiden und Aachenbrand. 4 Kilometer Stau, 20 Minuten plus. A45 Dortmund Richtung Hagen zwischen Kreuz Dortmund-Witten und Schwerte-Ärgste. 20 Minuten plus, 6 Kilometer Stau. Und dann noch die A46 Düsseldorf Richtung Wuppertal zwischen Wuppertal-Sonnborn und Wuppertal-Elberfeld. 20 Minuten, mehr ein Plan, 4 Kilometer Stau.
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3: Und dem Sommer im Sektor, der ist endlich da. Wir machen euch konzertfit. Wir schenken euch Tickets noch bis morgen für die schönsten Open-Air-Events. Unter anderem für Anmai Kantereit. Die holen wir euch nach Dortmund in den Westfalenpark Open-Air. Ich schenke euch auch Tickets plus eins, wenn ihr mir sagen könnt, wie Henning Mai, als das erste Album von Anmai Kantereit vor 10 Jahren rausgekommen ist, auf die Frage geantwortet hat, wann das letzte Mal Snake gespielt?
4: Ich glaube vor ein paar Tagen, aber ich spiele eher...
3: Tja, was spielt er eher auf seinem Handy vor 10 Jahren, als es noch keinen Candy Crush auf seinem Handy gab? Wenn ihr die Antwortidee habt, 0800 5678 111. Und dann gibt's gleich nach The Bowser und Ellie Goulding hoffentlich eine Gewinnerin oder einen Gewinner.

0: Magnetic. Ich bin so schlecht in Deutsch, ne? Ist das Futur 2? Ihr werdet am Abend des 10. Juli gesagt haben, werdet?
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0: Denn wir schicken euch zu Anne-Mai-Kante rein, einem der besten Open Air Konzerte in diesem Sommer. Wir sind ja gerade mittendrin, beziehungsweise fast schon am Ende von unseren Open-Air-Wochen. Morgen ist Finale, aber die Jungs hier,
3: 3 Tage mehr,
0: die wollen wir euch jetzt schenken.
3: Und ich weiß wieder, wer ich bin.
0: 3-mal sind sie diesen Sommer Open-Air unterwegs. In Köln, in Mönchengladbach, in Dortmund, präsentiert von 1 Live. Und für das Westfalenpark-Konzert, das seit Monaten ausverkauft ist am 10. Juli, könnt ihr jetzt Tickets bei mir gewinnen. Wir machen es ein bisschen spannend. Moment, dazu brauche ich diese sogenannte Spannungsmusik, die wie von Hand hier reingeflogen kommt. Und dann kommt hoffentlich noch wie von Hand hineingeflogen jemand von euch dazu. Hallo, wenn du mich jetzt am Telefon hören kannst, bist du live im Radio. Hier ist der Simon. Wer ist da?
4: Ja, Leon, moin.
0: Hallo Leon, wie alt, woher, was machst du?
4: Ich bin 27, komme aus Senden. Mhm. Und beruflich bin ich Feuerwehrmann.
0: Oh.
4: Und wasch gerade mein Auto.
0: Du wäschst gerade ein Auto mit dem Feuerwehrschlauch, oder?
4: Nee, das nicht. In der normalen Waschstraße.
0: In der normalen Waschstraße. Machst du das alleine? Ist jemand bei dir?
4: Nee, ich bin allein unterwegs.
0: Bist allein unterwegs. Okay, pass mal auf. Wir hören noch mal rein in ein ganz altes Interview, das ich mit Henning Mai geführt habe, als das erste Album von Anne-Mai Kantereit rausgekommen ist. Da wollte ich von ihm wissen, wann das letzte Mal Snake gespielt?
5: Ich glaube vor ein paar Tagen, aber ich spiele eher...
0: Da ging es darum, dass er ein Handy hat, was super alt ist, wo keine aktuellen Spiele drauf laufen, sondern nur so alte Dinger. Also, er hat Snake offensichtlich nicht gespielt, sondern, was denkst du?
4: Er hat Solitär gespielt.
0: Er hat Solitär gespielt.
5: Aber ich spiele eher Solitär.
0: Ja! Hast du jetzt geraten, oder?
4: Nee, ich kenne tatsächlich den Fragenhagel. Weil ich früher mehr, mittlerweile leider ein bisschen weniger, an meiner Kanterei super oft und rauf und runter gehört habe. Ja. Und wo ich das dann gerade gefragt habe, war das so im Kopf so, ja, es ist Solitär, da habt ihr doch mal drüber gesprochen.
0: Du hast ein offizielles Elefantengehirn an dieser Stelle. Ich kann nur sagen, Glückwunsch, du siehst die Jungs live, die Open Airs sind alle ausverkauft, aber du hast die Chance.
4: Ja, mega geil.
0: Sie zu sehen, wen nimmst du mit?
4: Ich nehme meine Freundin mit. Weil die auch super gerne auf Open Air geht und auch Anne-Mai Kantereit super gerne hört. Die absolute Favorite-Song von denen ist Barfuß am Klavier. Und deswegen ist die Frage nicht schwer, wen ich mitnehme. Sie kommen mit.
0: Den habe ich gerade schon gespielt. Wir hören jetzt 3 Tage mehr und euch viel Spaß am schönsten Tag des Sommers, am 10. Juli mit Anne-Mai Kantereit Open Air im Westfalenpark in Dortmund.
4: Ja, mega. Ganz,
0: Leon,
4: ganz lieben Dank.
0: Grüße nach Senden und in die Waschstraße.

0: Eis. Fair. Gif. Tung.
1: So, ich musste kurz googeln, ob es sowas gibt wie eine Spaghetti-Eisvergiftung. Ja, wenn man einfach zu viel Spaghetti-Eis gegessen hat. Muss ja nicht kaufen für 8 Euro den Eimer, kannst ja selber machen. Es könnte nur sein, dass ich an diesem Wochenende eine Spaghetti-Eis-Vergiftung erleide. Ich hab dieses Jahr noch keins gegessen. Es wäre das erste. Oder sind das da draußen 31 Grad, morgen, Sonntag und Montag? Jetzt überlege ich gerade, wie viel Spaghetti-Eis man wohl essen müsste, um eine amtliche Spaghetti-Eis-Vergiftung zu bekommen. Bin mir sicher, ich finde das noch raus. Bis Montag.
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5: Halb zwei, es ist schon ziemlich voll geworden. Mehr als 300 Kilometer Stau auf den Straßen im Sektor und hier sind nur die längsten. A1 Münster Richtung Dortmund, zwischen Münster-Hiltrup und Kamener Kreuz. 20 Minuten mehr ein Plan, mehr als 15 Kilometer stockender Verkehr. A3 Frankfurt Richtung Oberhausen, zwischen Dreieckholmer und Kreuz Leverkusen. Da dauert es schon eine Stunde länger, 9 Kilometer Stau nach einem Unfall. A3 Köln Richtung Arnheim, zwischen Kreuz Kaiserberg und Kreuz Oberhausen, eine Dreiviertelstunde on top, 10 Kilometer Stau. A40 Duisburg Richtung Essen, zwischen Wilhelm-Winkhausen und Essen-Frillendorf, 20 Minuten länger, da stockt es auf 10 Kilometern. Die A43 Münster Richtung Recklinghausen ist zwischen Nottuln und Dülmen-Nord wegen Bergungsarbeiten weiterhin gesperrt. A45 Dortmund Richtung Hagen, zwischen Kreuz Dortmund-Witten und Schwerte-Ärgste, 20 Minuten plus 9 Kilometer Stau. A46 Düsseldorf Richtung Wuppertal, zwischen Wuppertal-Sonnborn und Elberfeld eine halbe Stunde plus 4 Kilometer Stau. Und A61 Koblenz Richtung Mönchengladbach, zwischen Mönchengladbach-Wandlow und Reit eine halbe Stunde länger, 5 Kilometer Stau wegen Bergungsarbeiten.
6: Gutes Durchkommen euch trotzdem Richtung Wochenende.
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6: Das ist richtig und die große Frage, wer war fleißiger diese Woche? Die Fans vom BVB oder die Fans von Schalke? Schalke 04 hat es ja mit der großen Aufstiegsparty auf Platz 1 der 1FM O-Ton-Charts geschafft und ich habe letzte Woche mit euch gewettet, wer denn wohl diese Woche mehr klicken wird? Die Schalker, um auf Platz 1 zu bleiben oder... Ich sage jetzt mal vorsichtig, die Kollegen aus Dortmund, um das zu verhindern. Die Auflösung gleich nach Fats and Small, Turnaround, das ist Sommer im Sektor und er hier kommt auch noch. Alex Warren, Fever Dream.

0: es auch mal im Sektor. Mit Fats and Small, Turn Around geht gleich noch mit Sarah Larsson und Lush Life.
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0: Ich bin euch noch was schuldig vom Wochenende, und zwar die Plätze 3, 2, 1 in den O-Ton-Charts. Und ich kann euch jetzt schon verraten, wir haben eine neue Nummer 1.
1: Platz 3.
0: Donnerstag hat der SC Freiburg das Finale in der Europa League verloren, aber auf dem Weg ins Finale nach Istanbul, da waren die Freiburg-Fans immer voll dabei. Das haben wir und ihr gesehen im Instagram-Kanal vom SWR Sport, und da haben wir gelernt, Stimmung muss nicht unbedingt von Stimme kommen.
2: Mut

0: geschafft es ganz nach oben. Haben wir gesehen bei RTL Sport auf YouTube, auch wenn wir nicht viel verstanden haben.
1: Renan Karaman, Saisontreffer Nummer 14. Und jetzt hören Sie mal rein, was hier gerade tobt.
2: Hau das Ding da rein!
3: Platz 1.
0: Ja, habt ihr denn nur Fußball in den Top 3? Nee, haben wir nicht, weil an der 1 ist die sympathischste, älteste Dame, die ich kenne, wieder gelandet. Wir haben sie gesehen in der NDR Nord-Reportage und ich glaube, mittlerweile hat sie einen fetten Werbedeal für
4: Rosinen und Zwiebeln.
5: Sie kauft für ihr Frühstück ein.
6: Die Rosinen, die lege ich in Whisky ein und die kommen morgens auf meinen Joghurt mit drauf. Ja, ich bin morgens schon gleich ein bisschen tüdel. Ja, so ist das. Man muss das Leben genießen.
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0: die Glass-Animals und Heatwaves. Ist ein gutes Stichwort hier mit Heatwaves. 31 Grad am Wochenende im Sektor, wenn ihr denkt, es geht nicht heißer. Oh doch, es geht heißer.
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0: Gleich ab 14 Uhr, weil es ja Freitag. Hallo Männer.
2: Hallöchen. Hallo.
0: Wird das heute die Special-Ausgabe in kurzer Hose?
2: Es ja, natürlich. Sie haben ja schon an, Benny, seine Hotpants schon ausgepackt. Und genau. Unser heutiger Super-Single heißt tatsächlich Live Sunshine. Die heißt wirklich auch Sunshine
0: mit zweiten Namen. Ja. Habt ihr das im Personalausweis überprüft?
2: Machen wir grundsätzlich immer, bevor wir eine Sendung starten. Und ja, da steht wirklich Sunshine drin.
0: Oder ist das ein Künstlername und sie heißt Sonnenaufgang?
2: Das ist natürlich, kann natürlich auch sein.
3: Das quetschen wir aus hier raus gleich, würde ich sagen.
2: Mir ist jetzt schon total warm. Ja. Boah, ich schwitze jetzt schon.
0: Ja, weißt du, woran das liegt?
2: Woran?
0: Die Klimaanlage nicht angeschaltet.
2: Absichtlich, uns hier psychisch unter Druck zu setzen. DDR-Methoden.
0: Ich denke immer, hey, die 1-Live-Hörer schwitzen auch, die haben auf der Arbeit auch keine Klimaanlage.
2: So,
0: und
2: das stimmt.
0: Um euch ein bisschen näher zu sein,
2: ja.
0: Also euch da draußen, sage ich einfach, okay, dann schwitze ich solidarisch mit.
2: Ja. Schwitzen wie die Wolters, genau.
0: Und die Klimaanlage an.
2: Ja.
0: Für die Stars schalte ich die Klimaanlage gerne ein.
2: Ja, komm, jetzt. Wenn der gleich Kamerad kommt, der hat sein Eiskalt hier drin.
0: Können wir noch was tun für euch oder ist alles gut ab 14 Uhr?
2: Alles gut, wir können nichts mehr machen. Hier wird nachher wieder sich verliebt. Heute sind wir wirklich guter Dinge in Folge 1000. Heute gibt es die große Liebe.
0: Live Sunshine.
2: Mhm. Auf der Suche nach der großen Liebe.
0: Jetzt erstmal Shonda Paul für euch. Der hat Dua Lipa schon gefunden, weißt du?
2: Ja.

0: Drogen braucht, können wir morgen alles zusammen machen. Weil ab 14 Uhr hören wir uns morgen Nachmittag im Radio wieder. Wir schwitzen quasi gemeinsam uns den 31 Grad im Sektor entgegen. ATB, 9 PM Tel Alkam hätte ich für euch noch, bevor es gleich ab 14 Uhr die Wolters und die Infos gibt. Ich bin Simon Beek, habt ein schönes Wochenende.
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1: Um 14 Uhr, hier sind Mathis Jungblut
2: und Tim Esselmann. Der Bundestag hat ein neues Gesetz beschlossen, das dazu führen soll, dass wir nicht mehr für jede Kleinigkeit zum Arzt müssen. Die Apotheken sollen stattdessen mehr dürfen.
1: Einmal geht's um Impfungen. Gegen Grippe und Corona kann man sich jetzt schon in Apotheken impfen lassen. Bald soll das auch mit Auffrischungen gehen, etwa gegen Tetanus oder Hepatitis.
2: Außerdem soll man in Apotheken mehr Beratungen bekommen und sich auf verschiedene Sachen testen lassen können, sagt eine SPD-Politikerin, die das Gesetz mitverhandelt hat.
3: Wir ermöglichen es Apothekerinnen und Apothekern künftig, venöse Blutentnahmen für diagnostische Zwecke durchzuführen, nach ärztlicher Schulung und mit klaren Qualitätsstandards. Das entlastet die überlasteten Arztpraxen.
1: Die Regierungsparteien sehen eine Win-Win-Situation. Patienten müssen nicht mehr für alles auf einen Termin beim Arzt warten und für die Apotheken gibt's mehr Möglichkeiten, Geld zu verdienen. Gerade auf dem Land haben viele Apotheken wegen gestiegener Kosten nämlich Probleme.
2: Kritisch wird der Plan von den Ärzten gesehen. Sie warnen davor, zu viele Aufgaben an die Apotheker zu geben, weil sie eben nicht genauso ausgebildet sind wie Ärzte.
1: Von dem Cyberangriff auf einen Dienstleister mehrerer deutscher Krankenhäuser ist auch die Uniklinik Düsseldorf betroffen. Das hat die Klinik auf Anfrage des WDR bestätigt.
2: Es geht um Patientennamen, Adressen und Details zu behandelnden Ärzten von über 3000 Leuten. In NRW hat es auch die Uniklinik Köln getroffen. Da waren es fast 30.000 Patienten.
1: Der Mount Everest ist in diesem Jahr ziemlich beliebt bei Touris. Diese Woche gab es einen Rekord, dass 274 Leute an einem Tag auf den höchsten Berg der Welt sind. Fachleute warnen jetzt davor, dass es zu voll und deswegen zu gefährlich ist.
2: Heute gab es noch einen Rekord. Der Brite Kenton Cool hat den Berg zum 20. Mal bestiegen. Ein Online-Dienst, den ihr vielleicht auch schon mal genutzt habt, ist mit einem deutschen Startup-Preis ausgezeichnet worden. Der Online-Übersetzer DeepL kommt aus Köln.
1: DeepL macht aber in letzter Zeit auch andere Schlagzeilen. Jeder vierte Job soll da wegfallen, weil KI die Aufgabe übernimmt.
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2: Heute gibt's fast überall nur Sonne und es wird warm in Brilon. Heute bis 24 Grad in Aalen und Warburg, 25 in Bochum und Erftstadt, 27 Grad.
1: Auch morgen viel Sonne, dann sind sogar bis zu 31 Grad drin. Am Sonntag dann weiter mit dem Sommerwetter. Ab dem Nachmittag kann's dann aber auch mal Gewitter geben.
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2: Da sieht's schon ziemlich heftig aus. 440 Kilometer Stau insgesamt. Hier sind nur die längsten. A3 Frankfurt Richtung Oberhausen zwischen Dreieckholmer und Kreuz Leverkusen. Mehr als eine Stunde braucht ihr länger. Mehr als 10 Kilometer Stau. Wegen Bergungsarbeiten sind zwei Fahrstreifen gesperrt. A3 Köln Richtung Arnheim zwischen Duisburg-Weda und dem Kreuz Oberhausen auch. Mehr als eine Stunde obendrauf. 15 Kilometer Stau. A46 Düsseldorf Richtung Wuppertal zwischen Düsseldorf-Bilk und Kreuz-Hilden. Eine halbe Stunde länger. 10 Kilometer. A46 Düsseldorf Richtung Wuppertal zwischen Wuppertal, Kronenberg und Elberfeld eine Dreiviertelstunde on top, 6 Kilometer Stau. Und A57 Köln Richtung Krefeld zwischen Kreuzkassel und Krefeld Zentrum eine halbe Stunde länger, 10 Kilometer Stau.
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4: Hier sind wir wieder. Hier sind Dennis und Benny Wolter. Uns rinnt schon der Schweiß, den Latissimus herunter. Heute wird's heiß im Sektor.
5: Schatz, the beach is closed.
4: Der Beach ist wieder closed, aber unsere Arme sind offen für euch, lieber Sektor, hier im 1 Live Liebesalarm. Ein Super-Single aus dem Sektor hat heute zwei Blind Dates und das live im
6: Radio.
4: Genau. Wenn ihr euch jetzt auch denkt, boah, ich möchte verkuppelt werden von den beiden, dann habt keine Angst und bewerbt euch in der 1 Live App oder auf 1live.de. Gleich geht's los.

0: Richtig, Sommerfeelings hier. Das war Kaigo, Khalid und Griffin. Save my love.
1: Save my love. Save du mir auch mein love, mein Bruder.
0: Heute 27 Grad im Sektor. Am Wochenende werden es dann bis zu 31 Grad. Die Sonne kommt raus. Und liebe Singles, wenn jetzt nicht Start für euren Hot Girl oder Hot Boy Sommer ist, dann wissen wir beide auch nicht. Aber die Frage ist natürlich, wo findet man Hotte Boys? Wo findet man Hotte Girls, wenn man nicht gerade hier in einem Seifpalast in unserer Show sitzt? Deswegen haben wir euch gefragt. Und ein Live-Hörerin Fine hat einen heißen Tipp.
2: Im Freibad, würde ich sagen. Weil da sind die Leute immer gut drauf und genießen das Wetter und da sind nette Menschen unterwegs.
0: Ja, das würde ich sagen. Und es hat noch einen Vorteil, man weiß direkt, was einen erwartet.
1: Das ist wahr. Ich gehe persönlich gar nicht mehr ins Freibad.
0: Ja, weil du denkst, du bist zu berühmt.
1: Ich kann mir den Eintritt nicht mehr leisten.
0: Ja, gut.
1: Charlotte aus Essen hat noch einen anderen Tipp für eure Abendplanung. Ab in?
3: Bars. Immer Bars. Mit ein bisschen Alkohol-Intus flirtet sich leichter. nur ein bisschen. Nicht zu viel, damit es unangenehm. Nur ein kleines bisschen.
1: War wahrscheinlich ein bisschen angeheitert. Man kann natürlich auch ohne Alkohol tolle Leute kennenlernen.
0: Genau.
1: Ja. Und wenn es nach Pelle geht, geht es nach dem Feiern direkt weiter.
4: Also im Club finden auf jeden Fall die anständigsten, bravsten Leute immer. Da sind alle immer entspannt unterwegs. Kann ich nur empfehlen, ist immer ein guter Vibe. Man hat da seinen Spaß, alle haben seinen Spaß. Muss da aus den Schlägereien raushalten, aber ansonsten top.
1: Das ist ein bisschen wie Lukas irgendwie, ne?
0: Lieber Pelle, ja.
1: Aus Schlägereien raushalten, Dennis, kannst du das?
0: Das kann ich ehrlich gesagt nicht. Deswegen gehe ich nicht in die Stadt, genau.
1: So. Lieber Sektor, wo findet man die hottesten Boys und hottesten Girls im Sektor? Sagt uns das gerne über den Messenger in der 1Live-App.
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0: Britney.
1: Willkommen zum 1Live Liebesalarm mit Dennis und Mandy Volta, die komplette 60-köpfige Redaktion. Ist ja gerade in der Polonaise durchs Studio getanzt. Genau. Geiler Song, perfekt zum heutigen Sommerbeginn, für mich auf jeden Fall offiziell. Und ihr kennt das Spiel im Liebesalarm. Jede Woche haben wir hier im 1Live Palast 3 Singles zu Gast. Und als erstes lernt ihr unseren Super-Single kennen. Und der darf sich dann zwischen 2 Dates entscheiden. Unser Super-Single heute ist, passend zum heutigen Wetter, Liv Sunshine. Sie heißt wirklich so.
2: Wenn das nicht passt.
1: Aber wird Liv ihrem Namen gerecht? Fragen wir jetzt ihre Freundin Shari am Telefon. Liebe Shari, auf einer Skala von 1 bis 10, wie viel Sunshine ist Liv?
3: Es ist schon sehr hoch. Also ich würde schon sagen, auf jeden Fall so eine 9. Ist ja auch ihr zweiter Name, Sunshine,
1: ja.
3: Deswegen passt sehr gut, ja.
1: Und der steht auch im Perso, der Name, wurde uns auch hier versichert. Der stimmt wirklich.
3: Ja, geil. Genau, stimmt wirklich.
1: Wie peinlich kann Liv denn in der Öffentlichkeit sein? Schämt man sich schnell für sie?
3: Also an sich ist sie nicht so peinlich, mehr so auf eine lustige Art und Weise. Mhm.
1: Was ist denn ihre schlechteste Eigenschaft? Was würdest du sagen?
3: Ja, ihre schlechteste Eigenschaft ist, glaube ich, dass sie so sehr aufopferungsvoll ist für ihre Freunde, aber so übertrieben. Also sie kann auch sehr schlecht entscheiden. Dann sagt sie immer, ja, sag du einfach, was wir machen sollen und so. Und sie will immer herausfinden, was man selber möchte, ohne dann da so auf sich selbst zu achten.
1: Okay. Warum hat Liv denn die große Liebe verdient?
3: Boah, das ist natürlich jetzt eine schwierige Frage, aber ich würde sagen, einfach weil sie halt so sehr, sehr viel gibt immer, auch allen Leuten um sich herum und immer das Beste möchte für alle anderen. Und ich glaube, jetzt ist es auch mal an der Zeit, sie einfach mal das Beste von allem quasi bekommt und jemanden, der sich so gut um sie kümmert, wie sie sich immer um uns alle kümmert.
1: Da sind wir ja schon beim Thema. Was für einen Typen braucht die Liv denn? Wie muss der denn sein?
3: Also ich glaube, weil sie so spontan und lustig ist, auf jeden Fall was Ähnliches. Irgendjemand, der aufregend ist, der auch bei allem mit dabei ist, weil sie kann auch gut und lange feiern, irgendwie Spaß haben mit anderen. Und ich glaube, das ist wichtig, dass man das auf jeden Fall so widerspiegelt. Aber auch manchmal chillen ist auch sehr wichtig. Also er muss auch so ein bisschen Ruhe haben. Vielleicht auch so ein bisschen Stabilität bieten einfach.
1: Ja, Shari, vielen Dank. Du hast uns so ein bisschen so ein Bild gemacht von Liv, wie sie so drauf ist. Und Sektor, in einer halben Stunde lernt ihr sie kennen. Hier in 1Live.

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2: Es ist 3:30 und extrem viel los auf den Straßen. Über 600 Kilometer Stau in NRW und hier dauert es am längsten. A1 Köln Richtung Münster zwischen Gevelsberg und dem Kreuz Dortmund-Unna. Mehr als 20 Kilometer Stau, mehr als eine Stunde plus. Dann nochmal die A1 Dortmund Richtung Osnabrück zwischen Ascheberg und Münster Nord. 15 Kilometer Stau nach einem Unfall, eine Dreiviertelstunde mehr einplanen. A3 Köln Richtung Arnheim zwischen Duisburg-Wedau und Kreuz Oberhausen. Auch da 15 Kilometer Stau, eine Dreiviertelstunde on top. A3 Oberhausen Richtung Köln zwischen Mettmann und dem Dreieck Langfeld, 15 Kilometer Stau, eine Stunde obendrauf. A4 Aachen Richtung Köln zwischen Düren und Elsdorf, auch da eine Dreiviertelstunde mehr einplanen, 8 Kilometer Stau. A40 Venlo Richtung Essen zwischen Duisburg-Homberg und Essen-Frillendorf, eine Dreiviertelstunde plus, mehr als 20 Kilometer stockend. A43 Wuppertal Richtung Recklinghausen zwischen Bochum-Witten und Recklinghausen-Hochlamark, eine Dreiviertelstunde obendrauf, mehr als 10 Kilometer Stau. Und zum Schluss noch die A57 Köln Richtung Nimwegen zwischen Neuss-Reuschenberg und Kreuzkamp-Blindfort, mehr als 20 Kilometer stockend und eine Stunde obendrauf.
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3: Lieber Sektor, es ist hot draußen und natürlich auch gleich bei uns hier im Studio. Heute nochmal besonders, denn unser super Single hier im Liebesalarm, Liv, hat einen Job, in dem das Wort hot drin vorkommt. Und kleiner Spoiler, es ist nicht Hotelmitarbeiterin, das kann ich schon mal sagen.
4: Lieber Sektor, denkt mal drüber nach. Ich finde so ein bisschen Gehirnjogging vom ersten Feierabendbier von 12, das klappt immer ganz gut.
3: Was Liv macht und wie sie sonst so drauf ist, das hört ihr hier nach 2 Songs in 1 Live. Denn dann stellen wir euch Liv Sunshine vor. Bis gleich.
4: Geh.

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0: Ich bin Liv.
1: Draußen knallt die Sonne, drinnen sitzt der Sonnenschein mit verbundenen Augen. Begrüßt mit uns Supersingle Liv Sunshine aus dem kosmopolitischen Castrop-Rauxel. Die 18-Jährige serviert beruflich Würstchen im Brot, aber heute gibt sie ihren Senf lieber beim Radio dazu. Zeit für zwei Blind Dates. Liv Sunshine sucht die große Liebe im Sektor. Amore ist nicht einfach. Liv ist zwar chaotisch genial, aber genauso verpeilt. Auf private Nachrichten antwortet Miss Sunshine nur ganz unregelmäßig. Und sie ist in etwa so geduldig wie ein hungriger Heißwurstkunde. Männer, die nicht liefern, werden abserviert. Lust auf langfristige Liebe am Schnellimbiss?
2: Liv, du hast eben schon
3: reingequasselt.
2: Bist du zufrieden mit der Vorstellung?
0: Ich bin, was soll das heißen, dass ich chaotisch bin? Das habe ich noch nie gehört. Hallo,
2: okay,
0: ist mir neu.
2: Okay. Und du verkaufst Hotdogs, Heißwürste.
0: Genau.
2: Hast du so einen Bauchladen, wo du dann die Hotdogs verkaufst, oder bist du in einem Laden?
0: Nee, ich bin in so einem Truck quasi drin. Und
2: das
0: da verkaufe ich die heraus.
2: Ah, geil. Was ist gerade der aktuelle Hotdog-Trend? Was geht am meisten?
0: Boah, am meisten geht, würde ich sagen, auf jeden Fall immer was Käsiges. Schön mit viel Fleisch, schön saftig.
2: Du hast uns auch deine Red Flags beschrieben, und zwar: Du bist knoblauchsüchtig, du bist sehr stur, weil du Steinbock bist, und du antwortest maximal einmal pro Woche auf Nachrichten. Woran lag es denn, dass es bisher noch nicht geklappt hat mit den Typen?
0: Das lag ehrlich gesagt nicht an mir. Also die Konversationen, die sind irgendwie nie richtig darauf hinausgelaufen, wo man dann hin will. Das war das Problem.
2: Was meinst du genau mit knoblauchsüchtig? Wie viel Knoblauchzehen vertilgst du?
0: Also wenn in einem Rezept eigene Knoblauchzehe drinsteht, brauche ich schon drei.
2: Ist aber auch lecker. Ich mag das auch gerne. Ich finde, Knoblauch ist auch total leckeres Gemüse. Was ist so eine Eigenschaft, die dein Traummann haben muss?
0: Ich würde sagen, auf jeden Fall Humor braucht er.
2: Ja. Witzig muss er sein.
0: Muss immer.
2: Wir haben auch schon mit deiner Freundin Shari telefoniert, und da können wir gleich mal hören, was sie so über dich gesagt hat und was du dann zu deiner Verteidigung zu sagen hast.
0: Okay.
2: Gleich lernen wir dich kennen.

0: folgende Moderatur lädt sich ab. Ihr Lieblingslied ist I Wanna Dance with Somebody von Whitney Houston. Aber findet sie heute auch jemanden, mit dem sie durchs Leben tanzen kann? Ihr hört eins live, den Liebesalarm mit Dennis und Benny Volta. Und vor uns sitzt unser heutiger Super-Single, die liebe Liv Sunshine aus Castrop-Rauxel. Wie geht's dir, alles klar?
1: Mir geht's super. Wie geht's euch?
0: Uns geht auch
2: sehr gut.
0: Uns geht sehr gut, entsprechend. Du hast heute zwei Blind Dates live im Radio. Und wir haben, um dich auch ein bisschen besser kennenzulernen, vorhin mit deiner Freundin Shari telefoniert. Und sie hat uns verraten, was deine größte Schwäche ist.
3: Ihre schlechteste Eigenschaft ist, glaube ich, dass sie so sehr aufopferungsvoll ist für ihre Freunde, aber so übertrieben. Also sie kann auch sehr schlecht entscheiden und sie will immer herausfinden, was man selber möchte, ohne dann da so auf sich selbst zu achten.
0: Du kümmerst dich also zu wenig um dich selber. Warum ist das so? Denk doch mal an dich.
1: Ja, schwierig. Also ich bin eigentlich die Person, ich will immer für alle ausgeben. Ich will immer, dass alles gut geht, dass alle keinen Hunger mehr haben, keinen Durst mehr haben. Ich weiß nicht.
0: Aber ist doch eine tolle Eigenschaft, behalte es auf jeden Fall bei.
1: Ja, danke schön. Ja.
0: Genau, Shari hat aus deiner Schwäche aber natürlich den einzig richtigen Schluss gezogen für deine Dates heute.
3: Und ich glaube, jetzt ist es auch mal an der Zeit, sie einfach mal das Beste von allem quasi bekommt. Und jemanden, der sich so gut um sie kümmert, wie sie sich immer um uns alle kümmert.
0: Das wahre Worte. Wir haben eben Backstage oder eben als der Song lief noch eine kleine Side-Info zu Shari bekommen. Und zwar, wie hast du Shari kennengelernt? Wer ist Shari nochmal?
1: Also Shari ist eine Freundin von mir, die habe ich so kennengelernt, dass ich einen Freund hatte und der ist mir fremdgegangen mit vielen verschiedenen Mädchen. Eine davon war Shari. Und genau, so haben wir uns kennengelernt.
0: Okay. Oh, wieso? Okay, aber wieso seid ihr denn jetzt befreundet? Müsstest du die nicht eigentlich hassen?
1: Ja, also wir haben da beide drüber geredet. Dann wurde uns beiden bewusst, wir hatten den gleichen Typen und der war beide gleich blöd zu uns. Und dann haben wir beide die Schlüsse daraus gezogen. Der Typ ist jetzt weg und jetzt sind wir Freunde.
0: Und jetzt hast du auch wieder Platz für einen anderen Typ in deinem Leben. Du bekommst gleich die Augenbinde auf und dann mach dich schon mal bereit. Gleich geht's los mit deinem ersten Date. Bis gleich.

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1: Es ist 15 Uhr, wir sind Mathis Jungblut
2: und Tim Esselmann. Zehntausende in NRW, die Patient an bestimmten Unikliniken waren oder sind, bekommen bald Post, die beunruhigend klingt. Ihre Patientendaten wurden bei einem Cyberangriff geklaut.
1: Hacker hatten eine Firma angegriffen, die Abrechnungen für die Kliniken macht. Betroffen sind nur Daten von Privatpatienten. Die Uniklinik Köln sagt, dass bei ihr fast 30.000 Menschen betroffen sind, in Düsseldorf 3.000.
2: Abgegriffen wurden Namen, Adressen, die Namen der Ärzte und Behandlungskosten. In ganz wenigen Fällen waren auch Bankdaten betroffen. Die Unikliniken in Aachen und Münster haben gesagt, dass ihre Daten nicht geklaut wurden.
1: Die IT-Behörden warnen, Kriminelle könnten diese Daten nutzen, um sehr individuelle Phishing-Mails zu schreiben oder Betroffene zu erpressen. Die Kliniken wollen jetzt alle anschreiben, die von dem Datenklau betroffen sind. Die sollten dann in nächster Zeit besonders vorsichtig sein.
2: Der Bundestag hat eine Reform der Apotheken beschlossen. Die dürfen bald mehr, zum Beispiel mehr Impfungen. Apotheker können Blut abnehmen oder verschreibungspflichtige Medikamente in bestimmten Fällen auch ohne Rezept rausgeben. Ärzte kritisieren die Reform.
1: Auf den Straßen in NRW ist gerade extrem viel los. Die WDR-Verkehrsredaktion meldet über 600 Kilometer Stau. So viel ist selbst für NRW sehr selten.
2: Das liegt vor allem daran, dass viele über Pfingsten wegfahren. Außerdem gibt es an einigen wichtigen Stellen Unfälle und Bauarbeiten.
1: In Bochum gab es heute Nacht einen großen Einsatz der Feuerwehr. In einem Mehrfamilienhaus hat es gebrannt.
2: Die Bewohner konnten nicht mehr über das Treppenhaus ins Freie, weil alles voller Rauch war. Sie wurden von der Bochumer Feuerwehr mit einer Drehleiter in Sicherheit gebracht. 4 Menschen mussten danach ins Krankenhaus.
1: Vor knapp einem halben Jahr hatten 2 Männer eine Villa in Mönchengladbach überfallen. Heute ist ein Strafprozess gegen die 24-Jährigen und 26-Jährigen Angeklagten gestartet.
2: Ihnen wird vorgeworfen, die Villa-Bewohner gefesselt und bedroht zu haben, um den Code für einen Safe zu erpressen. Als sie flüchten wollten, wurden sie im Garten von der Mönchengladbacher Polizei gestellt.
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1: Heute gibt's viel Sommerwetter, die Sonne scheint von morgens bis abends, dazu nur wenig Wolken und diese Temperaturen in Lemgo und Bad Berleburg bis 24 Grad, in Bönn und Dortmund kommen auf 26 und in Köln kommen wir auf 28 Grad.
2: Morgen und übermorgen geht's genauso weiter, dann mit bis zu 31 Grad.
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1: Gerade gehört, extrem viel los auf den Straßen und hier braucht ihr am längsten A1 Euskirchen Richtung Dortmund. Zwischen Kreuz Köln West und Kreuz Leverkusen West eine Dreiviertelstunde obendrauf. 15 Kilometer Stau. Nochmal die A1 Münster Richtung Köln. Zwischen dem Kamener Kreuz und dem Westhofener Kreuz 20 Kilometer Stau, eine Stunde plus. Dann die A3 Köln Richtung Arnheim. Zwischen dem Kreuz Breitscheid und Kreuz Oberhausen auch da 20 Kilometer Stau. Mehr als eine Stunde mehr einplanen. A3 Oberhausen Richtung Köln. Zwischen Mettmann und Solingen auch da mehr als eine Stunde obendrauf, mehr als 10 Kilometer Stau nach einem Unfall. Und zum Schluss die A43 Wuppertal Richtung Recklinghausen zwischen dem Kreuz Bochum-Witten und Kreuz Herne. 10 Kilometer Stau, eine Dreiviertelstunde braucht ihr länger.
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3: Ihr seid mittendrin im 1 Live Liebesalarm mit Dennis und Benny Wolter. Und Sektor Super Single Live Sunshine aus Kastrop-Rauxel hat gleich 2 Blind Dates live hier bei uns im Radio. Wir haben aus über tausenden Bewerbern die 2 passendsten Boys für dich, liebe Liv, ausgesucht. Und dein Date Nummer 1, das heißt Arda.
4: Augen zu, Ohren auf und eine Runde Applaus für unseren ersten Single-Mann des Tages. Arda, der motivierte Mediendesigner aus dem kultivierten Krefeld, sprüht nur so vor Kreativität. In der Regel designt der 20-jährige Arda Layouts in der digitalen Welt. Doch heute wird es Zeit, sein eigenes Liebesleben zu gestalten. Arda träumt vom klassisch-spießigen Pärchenprogramm. Gemeinsam kochen, Sport, wandern gehen oder Brettspiele. Mit Dauerparty, Alkohol und Rauchen kann der Hobbypoet nichts anfangen. Adas Droge sind romantische Gedichte. Findet er heute seine neue Muse?
5: Liv, deine ersten Gedanken zum Ada. Hot or not?
6: Also eigentlich das erste mit den spießigen Pärchen-Sachen, das hat mich schon angeturnt, aber Rauchen, Party, Alkohol, gar nichts, das hat mich dann wieder ein bisschen abgeturnt.
5: Ich glaube, er ist auch dagegen, ne? Also er mag es auch nicht gerne.
6: Ja, das finde ich ganz schlecht.
5: Achso, findest du schlecht, dass er dagegen ist? Ich hab's richtig verstanden, okay, gut.
6: Nee, also ich brauche das schon, ist wichtig für mich.
5: Okay, du willst ein bisschen Party machen, du willst rauchen, aber vielleicht kannst du ihn davon überzeugen, auch mal eine schöne wilde Flatrate-Party mitzumachen.
6: Hoffentlich.
5: So, richtig. Liebe Liv, noch ein Song und dann nennst du und natürlich auch der Sektor dein erstes Date kennen. Bis gleich.

0: Sun Goes Down, Robin Schulz featuring Jasmine Thompson. Das passt natürlich zum heutigen Tag. Genau. Aber die Sun geht nicht down, sondern die Sun geht up. Mit Live Sunshine heute hier als unser Super-Single. Genau. Beim 1 Live Liebesalarm mit Dennis und Benny Wolter.
1: Genau, ich lese nochmal die Moderation vor. Super-Single Live Sunshine hat heute allen Grund zum Scheinen. Aha. Denn die hat heute 2 Blind Dates. Und das erste haben wir ihr jetzt gegenübergesetzt. Hallo Ada, stell dich mal ganz kurz vor.
2: Hallo, hallo an alle. Mein Name ist Ada. Ich bin 20 Jahre alt, studiere Mediendesign und bin auch beruflich in demselben Feld tätig. Mhm. Und ich hatte letzten Monat das im Radio gehört und man könnte sich ja bewerben. Ich wollte es ausprobieren und jetzt sitze ich hier.
1: Jetzt bist du hier. Wie gefällt es dir bisher? Waren alle nett zu dir?
2: Super nett. Also alle sind super. Ich sehe gerade nichts. Das fühlt sich ein bisschen anders an. Ja. Aber daran werde ich mich noch gewöhnen.
0: Genau, denn Liv und Ada haben beide Augenbinden auf. Das heißt, es ist wirklich ein Blind Date. Keiner sieht irgendetwas.
1: Ja, Liv, stell dich auch mal vor, Liv.
0: Genau, Liv. Stell dich mal vor bei einem Date.
3: Ja, hallo, ich bin Liv. Ich bin 18 Jahre alt. Ich bin zurzeit Hotdog-Verkäuferin und angehende BWL-Studentin und suche hier meine große Liebe.
1: Ihr habt auch so ein paar Gemeinsamkeiten. Zum Beispiel, dass ihr beide in der 4. Klasse eine 2 in Mathe hattet.
2: Ach so, wirklich?
1: Aha. Ja, damit seid ihr offiziell füreinander bestimmt.
2: Denke ich auch,
1: kann nicht kommen. Und wir haben eben im Vorfeld schon ein bisschen über so Red Flags gesprochen. Liv, vielleicht kannst du dich auch ein bisschen darauf ansprechen, was für dich vielleicht schon kommende No-Gos eigentlich sind, was er nicht so gut findet, aber du vielleicht doch ganz gut.
3: Was er gut?
1: Nee, ja, hier, deine Clubbing und so.
3: Ach so, ja. Also
1: klär das mal.
3: Ach so, okay, ja, also du hast ja gesagt, dass du gerne auf so Spießeraktivitäten stehst, aber dass Club und Rauchen und Trinken und so nichts für dich ist. Für mich, also ich brauche das schon noch. Ich weiß nicht, ob das der Altersunterschied vielleicht ist, aber ich brauche auf jeden Fall noch den Club und alles, was dazu gehört.
2: Alles, was dazu gehört.
3: Also na, was heißt alles? Aber ich brauche schon noch ein bisschen das Wochenende, sag ich mal.
2: Okay.
1: Was machst du denn gerne am Wochenende, Ada? Was ist so deine Aktivität?
2: Samstags eher zu Hause, da geht noch die Arbeit ein bisschen weiter. Mhm. Ansonsten Sport ist mit dabei, dazu zählt dann Badminton. Hab in letzter Zeit auch so eine Art Theatergruppe angefangen. Mhm. Das ist jetzt verglichen mit dem Club ein bisschen monoton, aber
0: man muss ja auch nicht immer alles zusammen machen. Man kann ja auch seine eigenen Hobbys haben, man kann ja für sich selber auch blühen und dann trotzdem gemeinsame Sachen machen. Zum Beispiel gemeinsam kochen. Das könntet ihr gemeinsam machen.
2: Das wäre super, ja.
0: Ne, da kann dir Liv dir die besten Hotdog-Rezepte geben und du, Ada, was hast du beizusteuern? Was kannst du gut kochen?
2: Alles, was türkisch ist. Also das habe ich von meiner Mutter.
0: Menemen zum Beispiel.
2: Ess ich leider nicht.
0: Ist du nicht?
2: Türke esse ich nicht, aber können wir gerne machen.
3: Was mit Manti?
2: Manti, ja. Wir in, also Familie kommt aus Adana, die sagen eher dazu Yüksükçorbası, das heißt Ringsuppe.
3: Okay.
2: Das machen wir gerne, das wäre mit dabei.
3: Muss ich mal ausprobieren. Okay. Habe ich noch nie gegessen, will ich unbedingt mal probieren.
2: Ja, gerne.
1: Also eine gemeinsame Ringsuppe, ist auch super.
2: Ja, ja. Tue ich noch einen Ring rein und dann.
3: Okay.
1: Guck mal da. Antrag.
0: So. Es gibt auch einen Unterschied zwischen euch beiden. Und zwar, Ada, du bist ja jemand, der hast jetzt bei WhatsApp jetzt keine ungelesenen Chats. Du arbeitest das alles gerne ab. Und Liv, du hast ja irgendwie ungefähr 62 Chats auf ungelesen. Erstmal die Frage, wieso denn? Stresst dich das nicht, diese Zahl?
3: Nee, also es stresst mich, wenn mir jemand schreibt. Also dann denke ich direkt, ich muss darauf antworten. Ich muss irgendeine gute Antwort. Keine Ahnung, ich ignoriere das dann lieber. Mhm. Also ich sehe das, ich nehme das auch wahr, aber ich öffne dann den Chat nicht und beschäftige mich dann irgendwann anders damit.
0: Lieber Sektor, wir sehen euch, wir ignorieren euch nicht weg, sondern wir lieben euch. Und ihr müsst auf jeden Fall dranbleiben, weil gleich geht das Date zwischen Liv und Ada in die nächste Runde. Bis gleich.

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1: Ah, okay. So ist es auch, leider.
2: Oh, das tut mir leid.
1: Ja, ich bin zu tief drin, um rauszukommen.
2: Ja, also musst du das jetzt beenden und dann. Aber was ist denn so schlimm daran?
3: Genug von euren Klarnarschhulden. Liv hat heute 2 Blind Dates und das erste Blind Date hat sie mit Arda. Mhm. Und ihr habt gerade während der tollen Musik hier schon ein bisschen rumgeschnackt, euch ein bisschen was erzählt. Genau. Und Liv, was du Arda noch nicht erzählt hast, du hast eine Schildkröte auf dem Hintern.
1: Was?
2: So sieht's aus.
3: Erzähl mal.
2: Ja, also ich habe mehrere Tattoos.
1: Okay.
2: Und mein erstes war vor 2 Jahren auf Kreta. Da war ich ein bisschen angetrunken mit meiner Freundin und meiner Mutter auch. Und ich habe gesagt, ich will ein Tattoo haben. Ich muss jetzt ein Tattoo haben. Und habe ich gesagt, okay, eine Schildkröte. Haben wir uns alle eine Schildkröte stechen lassen. Und alle hatten ihre Tattoo schon. Und dann war ich quasi die Letzte. Und ich sollte dann aussuchen, ja, wo kommt das Tattoo hin? Habe ich gesagt, ja, okay, mach einfach auf den Arsch. Tut nicht so weh. Wird schon, sieht eh keiner dahin.
1: Was ist die Symbolik dahinter? Wieso
2: eine Schildkröte? Es gibt keine Symbolik dahinter. Okay. Es ist nur eine Schildkröte auf meinem Arsch. Also, da gibt's wirklich
1: nichts. Ist das eine schöne Schildkröte? Hast du mal geschaut? Oder?
2: Ja, ich hab mir das ja schon vorher angeguckt. Ja, also, ja, schon schön.
3: Aber wie findest du sowas? Solche Tattoos auf Körperteilen?
1: Ich bin eher dafür Tattoos ohne Körperteile, aber das geht ja schwer.
3: Ja, ja.
1: Ja, also ich habe keine Tattoos, habe mir auch jetzt nicht vor, welche zu machen. Mhm. Und wenn ich es vorhätte, bestimme ich auf meinem Hintern mit einer Schildkröte. Mhm. Aber es ist Geschmack, es ist interessant, cool.
3: Vielleicht wäre so ein Pärchentattoo wäre ja auch was. Liv, wärst du dafür offen?
2: Ja, man muss sich da immer schon
3: auf die Unterlippe einen schönen Namen des anderen, finde ich ganz richtig.
2: Ich habe ja auch noch eine andere Arschbacke frei, also.
3: Ja, genau.
1: Meine sind geschlossen, die nicht.
3: Wie würde denn so ein perfektes Pärchenwochenende aussehen? Was habt ihr dafür im Kopf, wenn ihr denkt, boah, das würde ich gerne mit meinem Partner, meiner Partnerin machen? Ah, da fang noch mal an.
1: Ja, also bei mir ist es, es kann so simpel gehalten werden wie möglich. Also das heißt auch Spaziergang oder kurz einen Kaffee trinken. Mhm. Das ist vielleicht für Liv, ich weiß nicht, ob das zu
2: zu langweilig
1: ist.
2: Nein.
1: Mir fällt auch ein, dass morgen der Japan-Tag in Düsseldorf ist. Okay. Da bin ich ein bisschen nah. Ich weiß nicht, ob Dortmund nach Düsseldorf ein bisschen
2: geht. Ja, ist nicht so weit.
1: Ich war noch nie da. Dort könnte man zum Beispiel für dieses Wochenende, dort wäre ein Date. Vorschlag. Mhm. Mhm. Ansonsten für die Zukunft, also alles, was du machen willst, außer feiern, dafür wäre ich auch natürlich offen.
3: Liv, perfektes Pärchenwochenende.
4: Kurz und knackig.
2: Kurz und knackig. Also ich sag nicht, man muss feiern gehen. Ich bin auch offen für einen einfachen Spaziergang. Vielleicht kein Kaffee, vielleicht lieber einen
3: Gin Tonic?
2: Nein, Tee oder so.
1: Ja.
2: Aber ja, ich bin auch für was Einfaches oder was Leichtes dabei.
3: Gut, mal gucken, wie das gleich weitergeht. Wir quatschen gleich weiter mit euch beiden. Jetzt geht's wieder schöne Mucke auf die Ohren. Bis gleich.

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5: Nicht so viel zu feiern gibt's um 3:30 auf den Straßen. 650 Kilometer Stau insgesamt. Hier sind nur die längsten. A1 Euskirchen Richtung Dortmund. Zwischen Kreuz Köln West und Kreuz Leverkusen West eine halbe Stunde länger. 15 Kilometer Stau nach einem Unfall. A1 Köln Richtung Dortmund. Zwischen Kreuz Wuppertal Nord und Hagen West. Eine Stunde solltet ihr mehr einplanen. Mehr als 10 Kilometer Stau wegen Bergungsarbeiten. Da ist nur eine Spur frei. A1 Dortmund Richtung Osnabrück. Zwischen Münster-Hiltrup und Greven eine halbe Stunde plus 15 Kilometer Stau. A1 Münster Richtung Köln zwischen Kamner Kreuz und Westhofener Kreuz eine Dreiviertelstunde obendrauf, 20 Kilometer Stau, da steht ein defektes Fahrzeug. A3 Köln Richtung Arnhem zwischen Kreuz Breitscheid und Kreuz Oberhausen eine Stunde länger, mehr als 15 Kilometer Stau. A3 Oberhausen Richtung Köln zwischen Mettmann und Solingen auch eine Stunde on top, mehr als 10 Kilometer Stau nach einem Unfall. A42 Kamp-Lindfort Richtung Dortmund zwischen Bottrop Süd und Gelsenkirchen Bismarck eine Dreiviertelstunde länger, 10 Kilometer Stau. Und noch A43 Wuppertal Richtung Recklinghausen zwischen Wittenherbede und Recklinghausen-Hochlamark eine Dreiviertelstunde länger, 15 Kilometer Stau.
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6: Okay, aber jetzt hast du wenigstens Zeit in Portugal, um das zu erlernen.
7: Ja, wir haben auch noch ganz viel Zeit mit euch beiden. Willkommen zurück zum 1 Live Liebesalarm. Geiles Wetter draußen, langes Wochenende steht vor der Tür. Und wir beide sind in eurem Radio drin. Besser geht's doch gar nicht, ne? Ihr hört den 1 Live Liebesalarm. Heute sucht Super Single Liv Sunshine aus, hier steht Castrop-Rauxel, aber Dortmund?
8: Oh. Ja, also ich wohne in Castrop, ich komme aus Dortmund.
7: Aus Castrop, so, ja. Die große Liebe.
9: Es ist viel zu heiß.
10: Du bist heiß?
9: Ich bin nicht heiß. Mir ist heiß.
7: Liv, kleines Zwischenfazit. Date Nummer 1 mit Ada aus Krefeld läuft gerade. Hallo Ada nochmal.
6: Hallo nochmal. So.
7: Wie heiß ist dir, Liv? Ist schon.
8: Boah, mir ist auf jeden Fall total heiß. Ich bin am Schwitzen wie ein Schwein.
7: Ja.
6: Aber ihr dankt mir oder das Wetter?
8: Beides.
7: Ihr quatscht ja auch die ganze Zeit auch die ganzen Songs durch. Also ihr, bei euch ist wirklich ein guter Vibe zu spüren.
6: Genau.
7: Und wir beide bringen gleich noch ein bisschen mehr Feuer in euer Date und spielen mit euch eine Runde Hot or Not.
8: Oh nee, was ist denn das?

0: intim direkt das Eincremen, das heißt ja ganzer Körper. Das ist mir, glaube ich, ein bisschen zu viel Körperkontakt beim ersten Date.
1: Not. Ich würde auch nicht direkt zum Creme hingehen. Das ist eher später.
2: Beim ersten Date sich gegenseitig Eis vom Mund wischen. Hot oder not?
0: Ich sag hot. Kann man machen. Ja. Bisschen verseelen, kann man wegmachen.
2: Ja.
1: Hot kann man machen, aber keine so ein Serienmoment, wo man dann das noch ableckt.
2: Oh nee, das möchte ich auch nicht haben. Beim ersten Date direkt über gemeinsamen Sommerurlaub nachdenken. Ist das hot oder not?
0: Hot? Also, man kann ja drüber nachdenken, man muss ja noch nichts buchen. Man kann ja schon mal reden.
2: Alter?
1: Darüber nachdenken, hot. Aber ich würde nicht denken, dass wir direkt planen und dann sofort beim ersten Date dann direkt auch zum Urlaub gehen, das nicht.
2: Direkt in Reisebüro und buchen. Beim ersten Date zusammen aus einem Glas trinken. Ist das hot oder not?
0: Hot, ich bin da nicht so. Ja? Los geht's, rein damit.
1: Okay, bei mir not. Ich bin eher hygienisch anders orientiert. Aber ich kann vom selben Becher von der anderen Seite trinken. Ne?
0: Okay, ja, das ist ein Kompromiss. Ja.
2: Beim ersten Date mehr als nur leicht angetrunken sein. Ist das hot or not? Nee, flach schon.
0: Ich sage eigentlich not, aber eigentlich ist mir vielleicht schon mal passiert. Ah, aber in der Zukunft natürlich nicht mehr.
2: So.
1: Also ist bei dir passiert, dass das jemand bei dir gemacht hat oder dass du es?
0: Beides. Also, ja, ich bin da nicht so.
1: Ja, bei mir not, weil es auch nicht mal passieren kann. Ich trinke ja nicht, aber...
2: Jetzt kommen wir jetzt zu einer Frage, da kann ich euch schon mal sagen, ich finde das hot, weil ich mache es, weil ich ein Starkschwitzer bin. Nackt schlafen.
0: Sag ich auch hot, ich bin auch ein Starkschwitzer, ich gehe da direkt mit.
1: Ich bin auch ein Starkschwitzer, aber ich schlafe trotzdem mit Kleidung.
2: Echt? Ist es nicht zu warm mit in deinem Pyjama?
3: Ist einem wirklich kühler, wenn man nackt schläft?
0: Ja, auf jeden Fall.
2: Wenn ich dann nass geschwitzt bin und es pfeift so ein kleiner Wind durch, dann bin ich schon... Ja.
1: Aber jegliche Art von Flüssigkeit wird von der Pyjama dann wenigstens übernommen. Ich will das nicht in der Bettdecke haben.
0: Ja, dann wechsle ich die Bettdecke. Ja,
1: achso.
0: Also ich
2: decke mich wieder
0: Wildzeit
2: zu. Ich
0: brauche die Luft
2: zu.
0: Also.
2: Sandalen tragen, hot oder not?
0: Ich sag hot, ich habe heute auch solche ähnlichen Dinger an. Braucht man.
1: Hot bei anderen, not bei mir. Steht mir einfach nicht.
2: Steht dir nicht? Das kann ich mir gar nicht vorstellen.
1: Willst du meine Füße sehen?
3: Das machen wir dann in einem anderen Format.
1: Okay, machen wir.
2: Bald in der ARD-Mediathek. Dreiviertelhose, hot oder not?
0: Hot, auf jeden Fall hot. Ich sag, dieses Jahr sind die Dreiviertelhosen wieder richtig in. Das ist mein Trend.
2: Okay, Ada?
1: Bin ich ein Boomer, was sind Dreiviertelhosen? Also kurze Shorts?
0: So, die nicht ganz bis zu dem... Ja, ein bisschen übers Knie drüber.
1: Ach so.
0: Aber die hören so schnell auf.
1: Zieh ich nicht an, aber auch, wenn ich sehen würde, eigentlich hot.
2: Dennis und ich sind die moderierenden Dreiviertelhosen und ihr, lieber Sektor, könnt gleich weiter teilhaben bei diesem unglaublich tollen Date. Jetzt hört erstmal ein bisschen geile Musik, die gibt's nur in 1 Live. Bis gleich.

0: aber trotzdem gibt es Teillieder, die so gut sind. Kenne ich jetzt nicht, ne? Aber
1: ich kenne jetzt keine Künstler oder so, die großartig
0: sind. Sektor soll mal sagen, ob die Teillieder kennen.
2: Der Sektor schwitzt, Timmy platzt, heute bis zu 27 Grad. Und wie sieht's aus hier, mein Liebesalarm? Date Nummer 1 läuft gerade. Liv und Ada, ihr habt euch echt hier gut unterhalten. Vielleicht ein ganz kurzes Feedback, vielleicht in einem Wort, einem Satz. Ada, wie hat dir das Date bisher gefallen?
0: Ich würde sagen, Liv könnte anfangen.
2: Liv, was sagst du?
1: Ich sag, läuft super, sehr sympathisch, läuft gut.
2: Tamam.
0: Tamam. Das würde ich ebenso weitergeben. Sehr auch gut. An die Moderation und an Liv natürlich. Sie ist wirklich eine Sunshine.
2: Ja, super. Und uns nehmen wir natürlich auch an.
3: Natürlich, klar. Ihr könnt euch jetzt beide noch gegenseitig eine letzte Frage stellen, bevor Liv dann ins zweite Date geht. Liv, möchtest du dir deine Frage stellen?
1: Ja, gerne.
3: Raus.
1: Also meine Frage ist, was ist dir wirklich wichtig in einer Beziehung? Was ist so deine Top 1 Priorität?
0: Priorität, dass man...
1: Jetzt sag ich nicht so loyal oder treu sein, das ist klar.
0: Nee, aber alles, was man im Leben macht, dass man auch wirklich, also ich denke eher, das wird auch gleich an meiner Frage reflektiert, dass es in Zukunft, dass es hinausgeht, dass wir immer zusammen bleiben.
1: Okay.
0: Ist jetzt ein bisschen schwierig zu sagen, wie ich das meine, aber jeder hat ja seinen Freiraum. Aber ich meine, so lose soll es auch nicht sein. Mhm. Das heißt, ich bin eher, ich habe so ernste Absichten, was es angeht.
2: Okay. Also deine Frage an Liv?
0: Das wäre auch dann die Frage, wie ernst stellst du dir die Beziehung vor, wenn du eine anfängst, wohin soll es gehen? Und wenn Thema heiraten oder eine Familie gründen ankommen würde, würde es oder wann würde es?
1: Also ich habe mich da jetzt noch nicht festgelegt. Ich finde, es kommt immer auf die Person drauf an. Also man lernt sich natürlich erstmal kennen.
0: Natürlich.
1: Und nicht jede Beziehung ist, dass man sagt, das ist für immer. Also ich finde, man muss erstmal gucken, ob das funktioniert, wie das funktioniert. Und dann kann man weiter
2: schon. Für immer ist leider auch nicht dieses erste Date. Deswegen, so. Ada, vielen Dank fürs Mitmachen. Und auch Liv, super mitgemacht. Du hast jetzt dann gleich dein zweites Date, lieber Sektor. Nach 4 geht's da nämlich rein in Date Nummer 2. Bis gleich.
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1: 16 Uhr, hier sind Linus Busch
2: und Tim Esselmann. In gut 3 Wochen startet die Fußball-WM. Anlass für uns, auf ein Thema zu gucken, das nerven kann beim Fußballgucken. Man hört nebenan die Nachbarn schon jubeln, sieht das Tor aber erst Sekunden später im eigenen Stream.
1: Diese Verzögerung nennen Experten Latenz. Und das Computermagazin CT hat gecheckt, wie groß die bei verschiedenen Anbietern während der WM sein wird.
2: Generell gilt, Kabel, Satellit und DVB-T, also das klassische Fernsehen, ist fast immer schneller als Livestreams übers Internet. Was im Stadion live passiert, sieht man spätestens 9 Sekunden später zu Hause.
1: Wer über einen TV-Stick oder Smart-TV guckt, ist später dran und da gibt es auch Unterschiede bei den Apps. Am schnellsten sind die Mediatheken von ARD und ZDF, bei denen ja auch alle deutschen Spiele laufen. Sie haben eine Latenz von 9 bis 13 Sekunden.
2: Viel später erst sind die Szenen zum Beispiel bei den Apps von Magenta TV zu sehen. Der Telekom-Sender überträgt alle Spiele der WM in Amerika.
1: Von dem Cyberangriff auf einen Dienstleister mehrerer deutscher Krankenhäuser ist auch die Uniklinik Düsseldorf betroffen. Das hat die Klinik auf Anfrage des WDR bestätigt.
2: Es geht um Patientennamen, Adressen und Details zu behandelnden Ärzten von über 3000 Leuten. In NRW hat es auch die Uniklinik Köln getroffen, da waren es fast 30.000 Patienten.
1: Gerade gibt's wieder an jedem Wochenende Volksfeste und damit auch Diskussionen über Songs mit möglicherweise problematischen Texten.
2: Die Stadtverwaltung in Erlangen in Bayern hat laut Medienberichten den Wirten vor einem Fest eine Liste mit Songs geschickt. Die sollen sie nicht spielen, weil sie menschenverachtend seien. Darunter sind Malle-Hits wie Laila, Babybel und Geh mal Bier holen.
1: In Köln ist ein Prozess gegen 4 Männer wegen Tierquälerei losgegangen. Sie sollen auf einem Schlachthof in Hürth Rinder, Schafe und Ziegen so schlecht betäubt haben, dass sie unnötig Schmerzen hatten.
2: Mitarbeiter einer Tierschutzorganisation hatten das heimlich gefilmt. Die Behörden im Rhein-Erft-Kreis haben den Schlachthof geschlossen.
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1: Auch am Abend bleibt es freundlich und warm mit nur wenigen Wolken am Himmel. Die Temperaturen liegen dann noch bei 18 bis 24 Grad.
2: Morgen geht sommerlich weiter. Viel Sonne und nur wenige Wolken in Gummersbach bis 28 Grad, in Warendorf und Höxter 29 und in Kleve und Düren sind sogar 31 Grad drin. Und so sommerlich geht's dann auch am Sonntag weiter.
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1: Immer noch mehr als 650 Kilometer Stau in NRW und hier steht ihr am längsten. A1 Köln Richtung Dortmund zwischen Kreuz Wuppertal Nord und Hagen West. Da braucht ihr eine Dreiviertelstunde länger. Mehr als 10 Kilometer Stau wegen Bergungsarbeiten ist nur eine Spur frei. Dann die A1 Münster Richtung Köln zwischen Kamener Kreuz und Westhofener Kreuz. Dreiviertelstunde plus 20 Kilometer Stau. A3 Frankfurt Richtung Oberhausen zwischen Königsforst und Solingen müsst ihr eine Stunde mehr einplanen. Mehr als 20 Kilometer Stau. A3 Köln Richtung Arnheim zwischen Kreuz Breitscheid und Kreuz Oberhausen. Eine Stunde plus, mehr als 15 Kilometer Stau. Und zum Schluss nochmal die A3, jetzt Oberhausen Richtung Köln. Zwischen Mettmann und Dreieck Langfeld dauert es auch eine Stunde länger. Mehr als 10 Kilometer Stau wegen Bergungsarbeiten.
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3: Sektor, lehnt euch zurück, schlürft noch einmal ganz entspannt an eurer eiskalten Cola.
4: Ja, wunderbar.
3: So, das war okay, das Sound wurde abgespielt.
4: Live aus der Geschäftsführung von 1 Live.
3: Genau. Oder wenn ihr auch im Stau steht, noch einmal ganz tief durchatmen. Gleich wird's hier im 1 Live Liebesalarm Zeit für Date Nummer 2. Und liebe Liv, das ist Steve aus Dortmund.
5: Hör mal, wer da hämmert. Unser nächster Single-Kandidat legt Hand an in Sachen Liebessuche. Begrüßt mit uns Steve aus dem durchweg dynamischen Dortmund. Der herzliche Handwerker packt da an, wo andere noch stundenlang diskutieren. Mit seinen 21 Jahren ist Steve schon ein Mann der Taten. Zu erkennen an seinem prominenten Handwerkerschnauzbart. Family first. Steve ist Teil einer großen Patchwork-Familie mit Hunden. Trubel, Chaos und Teamwork kennt ihr nur zu gut. Doch jetzt sucht der Tierfreund die bessere Hälfte an seiner Seite. Wer legt das Fundament auf der Baustelle der großen Gefühle?
4: Liv, du bist heute unser Super-Single und das war gerade eine Vorstellung.
3: Dortmund, du bist ja auch wieder Dortmund.
6: Ja, genau.
3: Das heißt, sagt der Name dir was?
6: Um die Ecke. Also der Name sagt mir jetzt nichts, aber es ist schon mal interessant.
4: Was hältst du von Steve? Was hast du gerade gehört? Gefällt dir das oder nicht?
6: Hört sich gut an. Handwerker, der packt an, Schnauzer.
4: Ja. Machst du Schnauzbart?
6: Auf jeden Fall.
4: Ah, sehr
6: auf
4: gut.
6: Auf jeden Fall.
4: Ja. So, noch ein Song, Liv, dann erfahren wir mehr. Und du und der Sektor, ihr lernt das Date Nummer 2 kennen. Bis gleich.
0: Die

0: Das sind doch Sommersounds, wie man sie sich besser nicht bauen könnte.
1: New Religion von Baby Rexha und Faithless.
0: Genau. Herzlich willkommen zurück zum 1Live-Liebesalarm. Super Single Liv sucht heute den Mann, der sie zum Scheinen bringt. Und gerade ist Blind Date Nummer 2 angereist und sitzt ihr jetzt gegenüber. Ihr beide sitzt euch mit verbundenen Augen gegenüber. Hallo Steve, wie geht's?
2: Hallo, ja, mir geht's gut. Ich hoffe, euch geht's auch gut.
0: Ja, natürlich. Na klar. Stell dich mal kurz vor, wo kommst du her? Was machst du so?
2: Ach so, ja, ich bin der Steve, ich bin 21, komme aus Dortmund. Und ja, ich bin handwerklich tätig hauptsächlich. Arbeite auch gern nebenbei mal ein bisschen in der Musikbranche. Beim Aufbau handwerklich auch.
0: Mhm. Und ja. Und du hast einen Schnäuzer und da bist du auch ganz stolz drauf, ne?
2: Ich bin da ganz stolz drauf auf meinen Schnäuzer.
0: Und Liv, du hast schon angedeutet eben, das Schnäuzer ist gar nicht so schlecht, ne?
3: Findest genau, ist ein gutes Zeichen.
0: Stell dich erstmal vor, Liv, hier höflich.
3: Achso, ja, sorry, ich bin Liv, ich bin 18 Jahre alt, ich bin zurzeit Hotdog-Verkäuferin und zukünftige BWL-Studentin und komme auch aus Dortmund.
2: Ach, das passt ja gut.
3: Ja.
0: Vielleicht habt ihr ja schon mal voneinander vorbeigelatscht. Hast du schon mal einen Hotdog in Dortmund gegessen, Steve?
2: Boah, ist schon länger her, eigentlich nicht, ne.
0: Okay, dann wird's mal Zeit.
3: Da muss man vorbeikommen.
0: Sehr gut. Ihr habt beide auch Gemeinsamkeiten. Zum Beispiel lebt ihr beide noch mit der Family zusammen. Steve, wie groß oder was für ein Familienmensch bist du?
2: Also ich bin ein recht großer Familienmensch. Ich wohne zwar von meinen vielen Geschwistern nur mit einer zusammen.
0: Mhm.
2: Aber ich schätze meine Familie sehr und ich freue mich immer, Zeit mit ihnen zu verbringen.
0: Grüße bitte. Liv, du auch? Familienfan?
3: Ja, auf jeden Fall. Also ich hab keine große Familie, aber ich bin auch Familienfan. Auf jeden Fall.
0: Was ich wissen muss, Steve, Liv hat eine Schildkröte auf dem Hintern und Koi-Fische auf dem Arm.
2: Okay.
0: Wie findest du das? Hast du auch
1: Tattoos? Also keine echten Tiere, sondern Tätowierungen.
2: Nein, also Tattoos finde ich gut. Ich habe keine Tattoos, habe leider noch nicht die Zeit oder das Geld oder beides gefunden. Mhm. Aber ich hatte auch Interesse daran, welche zu machen.
0: Gleich geht euer Date in die richtig entscheidende heiße Phase und ihr lernt euch nochmal richtig kennen. Wir freuen uns drauf. Bis gleich.

0: Beispiel, ich höre gerne Deutschrap, auch ausländischen Rap, aber ich bin halt hobbymäßig, schrägstrich beruflich, in der Techno-Szene viel.
1: Ah, ja, okay, ja, auch gerne. Ja.
0: Also, ich weiß nicht, ob dich da auch irgendwas anspricht.
1: Doch, safe. Also, ich kenne jetzt keine Namen oder so, aber warst du schon mal im Sinners? An der Mellerbrücke?
0: Ich bin fast jedes Wochenende.
1: Ehrlich?
0: Ich bin fast jedes Wochenende.
1: Vielleicht sind wir uns schon mal begegnet.
0: Wir sind uns vielleicht wirklich schon begegnet.
2: Nehmt uns mal mit. Sinners ist ein Club in Dortmund, oder was?
1: Ja, Sinners ist so ein Techno-Club in Dortmund.
2: Super, ja, Single Liv Sunshine sucht heute den Mann ihres Lebens, der sie zum Schein bringt. Und sie hat jetzt ihr zweites Blind Date. Und zwar sitzt ihr gegenüber der Steve. Steve, grüß dich.
0: Hallo.
2: So, ihr habt euch schon gut unterhalten. Wir haben gerade festgestellt,
3: es gibt jetzt wirklich auch krasse Gemeinsamkeiten.
2: Genau, dass ihr schon mal im selben Club abgeraved habt. Und was wir auch eben festgestellt haben, während diese tolle Musik lief, dass ihr beide raucht und ihr beide trinkt auch Alkohol. Ist per se nichts Gesundes, aber ist schon mal eine Gemeinsamkeit.
3: So ja, das kann man gemeinsam,
2: mal gemeinsam stopfen im zweiten Date. Was gibt's denn Schöneres? Wir versuchen natürlich auch die Themen so ein bisschen härter jetzt mal zu gestalten, ein bisschen was euch rauszubekommen. Wie steht ihr denn zum Thema Kinder? Steve, fang doch mal an.
0: Also ich prinzipiell hätte nichts gegen Kinder. Vielleicht jetzt noch nicht. Ich finde, ich bin noch ein bisschen jung dafür. Mhm. Aber prinzipiell habe ich nichts gegen Kinder.
2: Du, Liv, zieh den Stecker.
1: Ja, ich muss leider sagen, ich bin Anti-Kinder. Also, was heißt Anti-Kinder? Ich kann mit Kindern umgehen, aber erstmal will ich auf jeden Fall keine haben. Ich kann mir auch nicht vorstellen, welche zu haben, aber man weiß nie, was in 10 Jahren ist. Vielleicht ändert man seine Meinung, aber bisher auf jeden Fall nicht.
0: Ja, genau. Wie gesagt, bei mir auch. Ich hätte kein Problem damit, aber...
2: Ihr seid doch so jung, das ist ja krass. Da kann man ja noch einige Sachen ins Land ziehen. Feiert noch ein paar Nächte im Sinners. Da kommen die Kinder von ganz alleine. Wann beginnt bei euch Fremdgehen? Liv, fang doch mal an.
1: Puh, also ich muss sagen, ich bin schnell eifersüchtig. Also was heißt Fremdgehen, aber so mit anderen Frauen hin und her texten, sich mit anderen treffen, wenn das jetzt nicht auf einer freundschaftlichen Ebene beruht, finde ich das schon fragwürdig auf jeden Fall.
0: Nee, stimme ich dir aber auf jeden Fall zu. Also vor allem, wenn es dann auch noch hinter dem Rücken vom Partner ist, mit dem anderen Geschlecht zu schreiben, das ist natürlich, ist schon verdächtig, wenn man das so sagen kann.
1: Sehe ich auch so.
2: Das stimmt wohl. Und du bist ja, wurdest ja mal betrogen.
1: Ja,
2: deswegen hast du natürlich da nochmal...
1: Ich bin da noch ein bisschen empfindlicher, leider.
2: Genau, richtig. Ja. Musst du schon wie Scheiße fressen.
1: Ja.
2: Liv, du wärst gerne Bundeskanzlerin.
1: Ja, auf jeden Fall.
2: Wieso das denn?
1: Ich bin der Meinung, ich hätte die ganze Sache mit dem Wahl, mit Timmy oder Hope, wie auch immer er heißen mag,
2: hey,
1: ich hätte das
2: sich nicht ausgesucht.
1: ich bin der Meinung, ich hätte das deutlich besser organisieren können, egal welcher Meinung da... Man da ist, ja. Ich hätte das auf jeden Fall besser
2: geplant.
1: Darf ich
2: fragen, wie du es gelöst hättest? Fischstäbchen draus gemacht oder?
1: Ich sag, springen.
2: Gesprengt?
1: Den hätte man gesprengt oder einfach liegen lassen.
2: Da
1: aber nicht die ganze Zeit.
2: Der nickt das, Steve, aber sieht's ähnlich. Bist du auch
1: ja,
2: für die Timmy-Sprengung?
1: Nicht die ganze Zeit mit diesem Hin und Her. Mhm. Ja.
2: Steve, deine Meinung zu Timmy?
0: Das finde ich super. Also das mit dem Sprengen, finde ich, ist eine super Idee.
2: Davon distanziere ich mich. Er platzt ja bald von alleine. Genau. So wie Gott es will. Lass uns doch die Sprengbomben sparen.
3: Richtig.
2: So, gleich geht's das Date natürlich in die nächste Runde. Liv lernt dann weiter den Steve kennen. Und ihr Sektor, ihr hört jetzt ganz geile Mucke. Bis gleich.
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3: Um 16.30 Uhr immer noch viel los und das sind gerade die längsten Staus. A1 Köln Richtung Dortmund. Zwischen Kreuz Wuppertal Nord und Hagen West braucht ihr eine Dreiviertelstunde länger. 10 Kilometer Stau, da ist wegen Bergungsarbeiten nur eine Spur frei. A3 Köln Richtung Arnheim. Zwischen Kreuz Breitscheid und Dienstlaken Nord eine Stunde plus mehr als 20 Kilometer Stau. Dann die 3 Oberhausen Richtung Köln. Zwischen Mettmann und Dreieck Langfeld dauert es eine Dreiviertelstunde länger. 15 Kilometer Stau wegen Bergungsarbeiten. A40 Duisburg Richtung Dortmund zwischen Mülheim-Dümpten und Dortmund-Lütgen-Dortmund eine Stunde plus mehr als 20 Kilometer stockend. A43 Wuppertal Richtung Recklinghausen zwischen Kreuzbochum-Witten und Recklinghausen-Hochlammmarkt, da müsst ihr eine halbe Stunde mehr einplanen, mehr als 10 Kilometer Stau. A57 Köln Richtung Nimwegen zwischen Kreuz-Karst und Kreuz-Mörs, Dreiviertelstunde plus mehr als 15 Kilometer Stau. A57 Krefeld Richtung Köln zwischen Neuss-Reuschenberg und Kreuz-Köln-Nord, da braucht ihr eine halbe Stunde länger, mehr als 20 Kilometer stockend. Und zum Schluss A61 Mönchengladbach Richtung Koblenz zwischen Miel und Grafschaft Ringen. Halbe Stunde plus mehr als 10 Kilometer Stau.
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4: Mein leiblicher Vater wohnt in Tennessee in den Südstaaten von Amerika. Und dadurch war ich schon öfter an der Grenze und deswegen liebe ich auch das Essen von denen einfach. Und das Bier von denen schmeckt halt auch tausendmal besser als das von den Amis.
5: Ja, safe.
4: Ich meine, ich habe natürlich noch nie in Amerika getrunken, bevor ich 21 war, das wäre ja illegal.
6: Genau, illegal geil ist auch diese Sendung, finde ich. Sektor, sagt uns mal, was gehört bei diesem Wetter einfach dazu?
4: Eis.
6: Und wir sind natürlich großzügig.
4: Natürlich.
6: Und wir gönnen unserem Date Liv und vielleicht auch einen Hauch Dolce Vita. Und wir kühlen gleich das Date mit einer leckeren Erfrischung runter.
4: Genau.
6: Kann ich mal versprechen. Das gab es in dieser Sendung noch nie.
5: Es wurde noch nie Eis verspeist während der Sendung.
6: Ach, das hast du schon verraten. Ist ja super. Perfekt.
5: Das war doch gerade, das hast du doch schon angekündigt. Es gibt gleich Eiscreme.
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4: BG.

0: Also ich bin echt selten in der Stadt, muss ich sagen. Außer halt, ja okay, an der Möllerbrücke, wenn ich wegen Arbeit oder so unterwegs bin. Aber das zählt ja nicht zur Stadt. Hm. Aber in der Stadt selber bin ich echt selten. Ja.
1: Wie schön das gleich vor Ort, denn das Eis schmilzt. Liebe geht ja durch den Magen und deswegen haben wir hier in 1 Live weder Kosten noch Mühen gescheut und Eis holen lassen. Mhm. Ja, Liv und Steve, ihr denkt wahrscheinlich, ihr bekommt jetzt eure Lieblingssorte, aber ihr habt die Lieblingssorte des anderen vor euch stehen. Das heißt, Liv, du isst die Lieblingssorte von Steve und Steve, du isst die Lieblingssorte von Liv. Und dann könnt ihr mal naschen und dann könnt ihr mal probieren und mal sagen,
2: was das schmeckt und dann, ob euch das schmeckt.
1: Genau.
3: Okay.
0: Okay,
1: ich versuche
0: mich nicht zu bekleckern hier.
2: Wir sehen jetzt die beiden, wie sie jetzt gerade den Löffel zum Mund führen.
1: Genau. Das sind tolle Bilder, vor allem bei Steve, genau. Mhm. Was meint ihr, was ist das für eine Sorte? Liv, sag mal, was schmeckt, was schmeckst du?
3: Das könnte Cookie sein. Cookie Dough? Cookie? Cookie sein?
1: Steve, was denkst du?
0: Stracciatella.
2: Ja. Das ist richtig, denn das Besondere ist jetzt, ihr habt nämlich beide als Lieblingssorte eingegeben, Stracciatella.
3: Oh!
1: Die nächste Gemeinsamkeit nach dem Rauchen und Saufen. Jetzt die Lieblingseissorte. Weißt du, was für ein Gefühl? Macht das was mit dir, Liv? Bist du so romantisch veranlagt? Denkst du, das ist ein Zeichen?
3: Ich glaube, das ist auf jeden Fall ein Zeichen. Wenn wir beide Stracciatella mögen, wir müssen zusammen
1: schon zusammenziehen und heiraten. Ich find's geil, uns wurde auch Eis gebracht. Unser Eis ist einfach doppelt so groß wie euers.
3: Wir hatten ehrlich?
1: Kleine Servierschälchen und wir haben ja wirklich, ich dachte, da muss ich mich die nächsten anderthalb Stunden durchkämpfen. Da ist so viel Eis. Steve, dir schmeckt's auch, ne? Du bist ja mal reingegangen im Graben.
3: Habt ihr auch Stracciatella bekommen?
1: Nein, ich habe mir Vanille geben lassen. Oh. Benny hat Joghurt.
2: Ich habe Joghurt-Eis und Sirup von Moa drüber gekippt.
3: Oh, genau, lecker, lecker. Klar. Schön.
1: So. Ob die Liebe hier noch entfacht wird, das sehen wir gleich, lieber Sektor, und hören wir gleich. Denn gleich geht das Date in die nächste Runde. Bis gleich.
0: Guten Hunger.

0: Ja, okay, ich verstehe, ich verstehe.
1: Mmh, lecker Eis. Wie schmeckt euch die Eiscreme?
0: Auf jeden Fall sehr gut. Sehr, sehr lecker.
2: Ich habe Angst, dass meine ganzen Hände voll sind gerade.
1: Sind sie auch. Sind total, ja, und dein T-Shirt und deine Hose auch. Aber das ist kein Problem. Das zahlt Dennis dann aus der Portokasse. Wir befinden uns im zweiten Blind Date von Liv. Ihr gegenüber sitzt Steve. Und ihr habt jetzt die finale Runde eures Blind Dates erreicht. Wir spielen nochmal zum krönenden Abschluss. Hot oder not? Erstmal antwortet Liv. Und dann Steve, du. Relativ knackig. Oberkörperfrei im Park chillen. Hot oder not?
0: Not. Mhm. Park? Nee. Freibad? Ja. Mhm. Park ist einer zu viel.
1: Stief?
2: Park finde ich auch ein bisschen. Vor allem, wenn da Kinder rumlaufen oder so.
3: Ja, das ist wohl wahr.
1: Tretboot fahren?
0: Ja, hot. Sowieso. Auf dem Phoenixsee. Direkt 10 Euro eine Stunde. Los geht's.
1: Auch mit so einem Tretboot, das aussieht wie ein Schwan? Auf
0: ja,
1: solche Sachen?
0: Na klar. Nehme ich. Okay. Sofort.
1: Steve?
2: Habe ich noch nie gemacht, aber würde ich ausprobieren. Hätte ich nichts gegen, ja.
1: Das ist eine tolle Erfahrung. Macht Spaß. Männer mit Speedo-Badehose.
0: Oh.
1: Hot oder not?
0: Ich sag not. Ich glaube, das ist leider out.
2: Nee, das ist auch richtig unangenehm. Da bin ich auf deiner Seite.
1: Also auch not. Obwohl, ich sitze hier mit Speedo-Badehose am Tisch. Beim ersten Date in die Therme. Hot oder not?
0: Ah, oh, not. Das ist auch schon einer zu viel.
1: Ja, oder?
0: Nee.
1: Steve, schön. Ein
2: Therme ist...
1: Schwitzen.
2: Achso, Sauna? Nee, ja, nee, Sauna, das ist ein Saunieren. Bisschen übertrieben vielleicht.
1: Beim ersten Date direkt beieinander pennen. Hot oder not?
0: Eigentlich not. Mhm. Eigentlich ist man eine Lady und man geht nach Hause, aber vielleicht kam das mal vor.
1: Ja, das ist ja. Steve,
2: ich würde es auch nicht machen, nee. Mhm.
1: So, letzte Frage. Voreinander rülpsen und pupsen. Hot oder not?
0: Also wenn man in einer Beziehung ist, hot. Weil es ist menschlich, gehört dazu, los geht's, genau. Ab wird gefurzt.
1: Genau.

0: Stimme ich zu, ich würde mich ja auch nicht ungern unterdrücken müssen den ganzen Tag.
1: Ja, stimmt wohl. So, Liv, du hast jetzt noch eine letzte Chance, Steve eine Frage zu stellen. Hast du noch eine?
2: Was ist irgendwas, was du auf jeden Fall unbedingt noch machen willst in deinem Leben auf deiner Bucketlist?
0: Ich würde gern noch in Urlaub fahren, irgendwo in ein Ostblockland auf jeden Fall.
2: Okay.
3: Das lässt sich auch einrichten, oder?
1: Sehr gut. Dann, Steve, sicher. Schon mal vielen Dank. Das war jetzt, Liv, dein zweites Blind Date. Und ja, der ganze Sektor, ganz Deutschland fragt sich, für wen wird sich Liv entscheiden? Für Ada oder für Steve? Ihr erfahrt's. Gleich gibt's die große Überraschung.

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21: Baby.

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1: Um 17 Uhr mit Linus Busch
2: und Tim Esselmann. Und wir gucken jetzt auf ein Touri-Ziel, das immer beliebter wird, auch wenn die allermeisten von uns dort niemals hinfahren werden. Es geht um den Mount Everest, den höchsten Berg der Welt.
1: Im Moment kommen so viele Bergsteiger wie noch nie zum Mount Everest. Mittwoch sind an einem Tag rund 270 Kletterer von Nepal aus bis zum Gipfel gekommen. Das ist neuer Rekord.
2: Weil so viele Bergsteiger da sind, bilden sich auch regelmäßig Schlangen vor dem Gipfel. Das liegt auch daran, dass es nicht so oft die Gelegenheit gibt, ganz nach oben zu kommen, denn das Wetter muss passen.
1: Der Mount Everest liegt zwischen Nepal und Tibet in China. China erlaubt dieses Jahr den Aufstieg aber nicht. Auch deshalb ist der Andrang von Nepal aus so groß.
2: Heute ist noch ein weiterer Rekord rund um den Mount Everest geknackt worden. Der Brite Kenton Cool hat den Berg zum 20. Mal bestiegen. Nur einige Bergführer aus Nepal waren öfter da, die Sherpa. Einer von ihnen war schon 32 Mal auf dem höchsten Berg der Welt.
1: Auf den Straßen in NRW ist gerade sehr viel los. Die WDR-Verkehrsredaktion meldet über 500 Kilometer Stau. So viel ist selbst für NRW selten.
2: Das liegt vor allem daran, dass viele über Pfingsten wegfahren. Außerdem gibt es an einigen wichtigen Stellen Unfälle und Bauarbeiten.
1: An den Hochschulen in NRW hat es im letzten Jahr mehr judenfeindliche Vorfälle gegeben. Nach Zahlen einer Meldestelle vom Land wurden 85 davon dokumentiert, darunter Beleidigungen, Bedrohungen oder Schmierereien an Wänden.
2: Es sind dreimal so viele wie 2023. Da wurden die antisemitischen Vorfälle an NRW-Unis zum ersten Mal erhoben. In Düsseldorf ist der Prozess gegen eine Anhängerin der Terrorgruppe IS zu Ende gegangen. Das Oberlandesgericht hat die Frau wegen Mitgliedschaft in einer terroristischen Vereinigung verurteilt zu 2 Jahren und 3 Monaten Gefängnis.
1: Sie hatte sich den Islamisten in Syrien 2015 angeschlossen und arbeitete für sie als Haushälterin.
2: Bald ist WM, viele gucken Fußball, aber dann jubeln die Leute nebenan früher. Das Magazin CT hat getestet, wie lange die Bilder bei unterschiedlichen Anbietern vom Stadion bis zum Gerät brauchen.
1: Das klassische Fernsehen war am schnellsten, also Kabel, Satellit und DVB-T. Beim Streaming waren ARD und ZDF schneller als Magenta TV.
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2: Es bleibt heute sonnig mit nur wenigen Wolken, am Abend noch 18 bis 24 Grad.
0: Stauschau.
1: Auch morgen. Ach, ich habe noch Wetter für morgen, ne?
2: Ja,
1: das wäre auch gut.
2: Das wäre gut zu wissen.
1: Es wird nämlich ziemlich gut und sonnig und noch wärmer als heute. In Olpe bis 28 Grad, in Bielefeld und Velbert 29 und in Essen und Dorsten maximal 30 Grad. Und so geht's dann auch am Sonntag weiter. Und jetzt zu schlechteren Nachrichten, nämlich den Staus.
2: So ist es. Da haben wir noch die längsten dabei bei den über 540 Kilometern Stau insgesamt. A1 Köln Richtung Dortmund zwischen Kreuz Wuppertal Nord und Hagen West. Eine halbe Stunde braucht ihr da länger. 10 Kilometer Stau wegen Bergungsarbeiten, ist nur eine Spur frei. A1 Köln Richtung Münster zwischen Hagen Nord und Kreuz Dortmund Unna. Halbe Stunde länger, auch da mehr als 15 Kilometer Stau. A40 Duisburg Richtung Dortmund zwischen Mühl am Stierum und Bochum Zentrum. Eine Dreiviertelstunde länger, mehr als 20 Kilometer stockend. Dann A57 Köln Richtung Nimwegen zwischen Bovert und Kreuz Mörs. Eine halbe Stunde länger, mehr als 15 Kilometer Stau. Und A61 Mönchengladbach Richtung Koblenz zwischen Miel und Dreieck sind sich eine halbe Stunde plus 20 Kilometer stockend.
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3: 1 live, Liebesalarm, die Show mit Dennis und Benny Wolter. Das ist ja doof mit dem Stau, ne? Hab ich gerade mitbekommen. 540 Kilometer und es gibt in NRW 1100 Kilometer Autobahn.
1: Genau, das ist gut, dass du das weißt. Du bist
3: ja
1: so gebildet.
3: Ja. Wir haben heute Super Single Liv hier im Studio und die hatte 2 Blind Dates. Ada und Steve waren die Männer, die du gedatet hast, liebe Liv. Sag doch mal ganz kurz, gleich gibt's dir die Entscheidung. Wie war es denn grundsätzlich für dich, so 2 Blind Dates zu haben?
4: Ja, war super nett, super nette Typen auf jeden Fall, war gute Gespräche.
3: Nett ist ja immer der kleine Bruder von Scheiße, ne?
4: Nein, es war wirklich gut, es waren sympathische Männer und mit allem hat man sich besser verstanden als mit anderen.
3: Waren die Dates Baba?
4: Die waren Baba. Die waren
3: war das deine ersten Blind Dates generell?
4: Das waren meine ersten Blind Dates, ja. Ich hatte schon viele Dates, viele, die nicht geklappt haben, aber das ist das erste Blind Date.
3: Es geht ja nur um die Gefühle hier. Das heißt, liebe Freunde, wenn ihr euch auch verkuppeln lassen wollt, dann bewerbt euch bitte.
1: Genau, und für wen sich Liv gleich entscheiden tut, das hören wir nach 2 Songs hier in 1 live.

0: End of Beginning. Hier beginnt hoffentlich die ganz große Liebe. Wir sind durch. 3 Singles, 2 Dates. Und jetzt ist die Zeit der Entscheidung gekommen. Gott. Beim 1Live-Liebesalarm. Unser super Single Liv hat heute kennengelernt den Mediendesigner Ada aus Krefeld. Woo! Genau, da ist er nochmal. Applaus, Applaus. Und Handwerker Steve aus Dortmund.
1: Hallo.
0: Alles klar. Liv, erstmal, wie schwer ist dir die Entscheidung gefallen?
2: Ja, also die Entscheidung ist mir schon schwer gefallen, weil es waren beides super Gespräche, sehr nette Herren, die ich kennenlernen durfte, aber bei allem hat es einfach mehr geklickt.
0: Mhm. Super. Wir werden dich gleich nochmal gleich fragen, für wen du dich entscheidest, sobald du dann den Namen ausgesprochen hast, mit der werden wir alle den Jubel
3: ausbrechen
0: und dann bitte alle die Masken ab und dann gucken wir mal, wie dann die Reaktion ist. Hast du die Entscheidung im Kopf, Liv, ja, oder?
2: Ich habe die Entscheidung im Kopf.
0: Super. Teile uns deine Entscheidung mit in 3. Wer hat dein Herz gewonnen? 3, 2, 1.
2: Ich habe mich entschieden für Steve.
0: Ah, Applaus, Applaus,
3: die Masken
0: Applaus.
3: Ab, die Masken ab, ab,
0: die Masken ab. Steve sitzt genau hallo. Dir gegenüber.
1: Ah, wir kennen uns hallo. Auf jeden Fall schon.
2: Ja?
1: Wir kennen uns auf jeden Fall schon.
0: Ja. Ihr kennt euch?
1: Schon, wir haben uns schon unterhalten, glaube ich, auch im Sinners.
2: Ist das so?
1: Ja, das ist so.
2: Oh.
1: Ja, ich habe nur meine Brille gerade nicht, deswegen sehe ich schlecht.
2: Okay. Das wusste ich nicht.
0: Aber krass.
2: Ja, okay.
1: Ist ja nicht schlimm. Ist ja, okay. Schlimm.
0: Ada, danke dir.
2: Ja, hallo, wir kennen uns noch nicht. Hi. Ja.
0: Ada, für dich hat es leider nicht funktioniert, aber trotzdem danke fürs Mitmachen.
4: Vielen Dank an euch allen. Das war wirklich auch an Liv. Sie war wirklich ein Sunshine.
2: Danke, dass
4: ich herzlichen Glückwunsch.
1: Dankeschön.
4: Ich hoffe, ihr hattet alle Spaß. Ich hatte es natürlich. Und danke an die Moderation. Das war
0: ja, das super gerne. Auch danke an Sie. Wir brechen natürlich nicht ab, sondern wir werden gleich mit unserem neuen Traumpaar Steve und Liv noch mal ein bisschen sprechen. Vorher gibt es noch einen Song. Bis gleich.
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0: Three Little Birds, Marley Bob und The Wailers.
1: Ja, Marley Bob?
0: Bob ja, Marley. Doch da, wo wir,
1: oh mein
0: komm
1: Gott,
0: hier.
1: Alles klar.
0: Bob Marley
1: eins
0: natürlich.
1: Eins Live, Liebesalarm. Es ist wieder soweit. Liv, du hast dich entschieden für Steve. Und das haben wir eben schon mal ganz kurz gehört und jetzt während des Songs natürlich auch. Ihr habt euch schon mal unterhalten. Ihr kennt euch irgendwie schon mal, oder?
2: Erzähl ja,
1: mal.
2: Irgendwie sind wir uns auf jeden Fall schon mal in dem Club, wo wir vorhin schon drüber gesprochen haben, über den Weg gelaufen. Und ich erinnere mich auch nicht mal, worüber wir gesprochen haben, aber wir haben uns auf jeden Fall schon mal unterhalten.
3: Ja, ich erkenne das Gesicht auch irgendwoher, aber ich kann mich auch nicht mehr dran erinnern.
1: Ja. Du hast total schöne Wimpern, Steve, ist mir gerade aufgefallen.
2: Alles Natur. Alles
1: wirklich, tolle Wimpern. Krass, okay, aber das heißt, das Gespräch wird ja nicht so negativ gewesen sein. Ihr seid ja recht neutral aufeinander gerade zugekommen. Perfekt. Wie war es denn für dich, Steve, so zu daten, blind im Radio?
2: Ja, aufregend.
1: Ja.
2: Ich habe mir natürlich eingeredet, dass ich nicht aufgeregt bin, aber am Anfang habe ich ja auch gestottert und so. Aber
0: ja, ist gut. Doch kein Problem, mache ich auch andauernd. Jetzt ist natürlich die Frage, wie geht's weiter? Habt ihr ein zweites Date geplant? Wisst ihr schon irgendwie, wollt ihr was machen oder auch nicht? Liv, nimm mal die Zeft in die Hand.
3: Ich nehme es in die Hand. Also wenn du eher aus Dortmund kommst, ich meine, man kann sich bestimmt nochmal treffen. Wenn du Lust hast, wenn nicht, wir laufen so oder so nochmal im Sinners über den Weg wahrscheinlich. Also,
2: wahrscheinlich schon, ja.
1: Und es gibt ja noch eine Heimfahrt, ich kann sie ja mitnehmen, hat eben schon angedeutet.
2: Theoretisch könnte ich da, ja, ich habe noch Platz im Auto, ich kann nicht mit nach Hause nehmen.
1: Ja, guck mal, ist die Rückfahrt doch schon gesichert.
2: Kein Problem, ja.
1: So, Sektor, wenn ihr euch jetzt denkt, ich möchte auch mal von Köln nach Dortmund gefahren werden und möchte irgendwie zeitgleich auch verlieben, dann bewerbt euch doch einfach auf 1live.de. Da werden Dennis und ich unser Bestes tun, euch zu verkuppeln. Ja. Und es gibt vielleicht, wenn wir Lust drauf haben, auch eine Portion Eis oder ein Hotdog vielleicht.
0: Mini-Beefies oder
1: genau,
0: Salamis.
1: Alles
0: oder so.
1: Im Repertoire. Vielen Dank euch beiden. Er hat sehr viel Spaß gemacht. Und ja, habt noch ein schönes Wochenende auf jeden Fall.
3: Dankeschön.
1: Wir hören uns gleich nochmal weiter.
0: Wir bleiben drin, genau.
1: Bis gleich, Sektor.

0: Beautiful People, David Guetta und Sia.
1: So ist richtig.
0: Toller Hit. Dennis, wir können ja kurz das Fazit ziehen. Ja. Es war ja gerade Liv und hat sich entschieden für Steve.
1: Ja. Und wir hatten das zum ersten Mal, dass die Leute sich dann wirklich auch gekannt haben. Wir hatten so ein paar Mal schon aus der gleichen Stadt. Da habe ich schon gedacht, Mensch, weil man hat sich ja irgendwie dann, egal wie groß die Stadt ist, irgendwie vielleicht schon mal gesehen.
0: Ja.
1: Hier war es wirklich so. Die beiden waren mal zusammen feiern.
0: Ja.
1: Und ich habe ihm auch schon direkt so gesagt, ja, wenn es damals schon nicht so geklickt hat, mal gucken, ob es jetzt hier so klickt. Sie haben sich auf jeden Fall gut verstanden. Aber ob da ist die große...
0: Ja, aber Liv hat ja auch gesagt, dass sie dann an dem Abend schon ein bisschen angeheitert war. Sie kann sich also an dieses Kennenlernen gar nicht mehr erinnern.
1: Ja.
0: Das heißt, sie starteten heute bei Null.
1: Ja.
0: So. Aber ich wünsche den beiden natürlich alles Gute. Ich finde, visuell haben sie gematcht. Auch, die haben natürlich einige Gemeinsamkeiten. Die beiden lieben Stracciatella-Eis.
1: Ist auch ein tolles Wetter draußen. Vielleicht kann man sich ja draußen mit so einem Kaltgetränk treffen. Wir wünschen den beiden alles Gute und hoffen natürlich, dass da natürlich eine Liebe draus erwächst.
0: Genau.
1: Und ja, schauen wir mal.
0: Ihr könnt uns natürlich auch in den 1Live-Messenger mal schreiben. Wie kühlt ihr euch ab? Ich habe es ja schon angekündigt. Ich bin bekannter als Starkschwitzer.
1: Ja.
0: Wie kann ich mich abkühlen? Die Klimaanlage hier in dem 1Live-Palast funktioniert nicht. Auch da wird eingespart. Also sagt mir bitte, wie kann ich mich abkühlen? Hast du einen Tipp?
1: Wir sprechen gleich drüber. BG.
0: Mua, bis gleich.

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1: Um 17.30 Uhr, so langsam wird es ein bisschen leerer auf den Straßen, aber immer noch mehr als 360 Kilometer Stau. A1 Köln Richtung Dortmund, zwischen Gevelsberg und Hagen-West braucht ihr 20 Minuten länger, 7 Kilometer Stau, wegen Bergungsarbeiten ist nur eine Spur frei. A1 Köln Richtung Münster, zwischen Schwerte und Kreuz Dortmund-Unna 20 Minuten plus, 10 Kilometer stockend. Dann die 1 Köln Richtung Euskirchen, zwischen Gleuel und Kreuz Bliesheim braucht ihr eine halbe Stunde länger, mehr als 10 Kilometer Stau. A2 Dortmund Richtung Hannover, zwischen Kamen-Bergkamen und Hamm, dann eine halbe Stunde plus 7 Kilometer Stau. A3 Köln Richtung Arnheim, zwischen Kreuz Kaiserberg und Kreuz Oberhausen, halbe Stunde plus 8 Kilometer Stau. Dann die 3 Oberhausen Richtung Köln, zwischen Mettmann und Dreieck-Langfeld, da müsst ihr 20 Minuten mehr einplanen, mehr als 10 Kilometer Stau wegen Bergungsarbeiten. A3 Köln Richtung Frankfurt, zwischen Lohmar Nord und Siebengebirge, halbe Stunde plus 9 Kilometer Stau. Und zum Schluss A61 Mönchengladbach Richtung Koblenz. Zwischen Miel und Dreieck-Sinzig kommt eine halbe Stunde, eine Dreiviertelstunde obendrauf. Da gibt es 20 Kilometer Stau.
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2: Es ist so heiß. Eure heißen Boys, Dennis und Benny Wolter, sind hier.
3: So heiß.
2: Es ist so heiß. Und ich habe euch ja gefragt, lieber Sektor, was kann ich tun, um mich persönlich abzukühlen? Und ihr habt ja ganz viele Sachen geschrieben. Carsten aus Düsseldorf hat mir zum Beispiel einen Tipp gegeben. Ich soll die gefrorene Socke mal ausprobieren. Und zwar Reis in eine Socke füllen, einfrieren und nachts zwischen die Beine oder den Nacken legen.
3: Reis in die Socke?
2: Ja, genau, Reis. Oder auch,
3: da gibt's doch... Dass du dir gefüllte Socken zwischen die Beine legst, da bist du eh schon vertraut, da sollte das kein Problem
2: Jenny
3: sein.
2: Jenny aus Köln hat mir gesagt, wir sollen Alufolie vors Fenster kleben. Dann knallt dann die Sonne so krass rein. Weißt du, was ich meine? Kann ich ja noch die Alufolie vom Aluhut nehmen. Da habe ich ja noch ein bisschen was.
3: Ja, von deinem Pommdöner gestern. Was da daneben gegangen ist. Also schwitzt echt schnell, ne?
2: Ich bin ein Starkschwitzer. Okay. Und weißt du, was ich stark finde? Das Programm von 1 live. Bis gleich.

0: Viele Remixe einfach. Das war Kernkraft 400.
1: Viel besser als das Original.
0: Topic und A7S.
1: Mensch.
0: Freunde, heute ist es wieder besonders warm hier im 1Live-Palast. Wir haben nämlich wieder Liebesalarm hier gemacht. Und Super Single Liv Sunshine aus Castrop-Rauxel war da.
2: Ich bin Liv, ich bin 18 Jahre alt. Ich bin zurzeit Hotdog-Verkäuferin und zukünftige BWL-Studentin.
1: Ja, und ihr war warm.
2: Boah, mir ist auf jeden Fall total heiß. Ich bin am Schwitzen wie ein Schwein. Ja.
3: Aber ihr dankt mir oder das Wetter?
2: Beides.
0: Oh, ja. Habt ihr irgendwas gehört? Ada hat die gleiche Stimme wie Michael Patrick Kelly. Oder? Ich hab gesagt, Michael, wenn ich die Augen geschlossen hätte.
1: Ja, mein Name sagt mir nichts. Ich bin bei 1Live und nicht bei WDR 5.
0: Den, den ihr ja gerade gehört habt, das war nämlich Ada, der ist Mediendesigner aus Krefeld. Mit ihm hatte Liv ihr erstes Blind Date und sie hat dabei exklusiv im Radio verraten.
2: Ja, also ich habe mehrere Tattoos.
3: Okay.
2: Und mein erstes war vor 2 Jahren auf Kreta. Da war ich ein bisschen angetrunken mit meiner Freundin und meiner Mutter auch. Haben wir uns alle eine Schildkröte stechen lassen und ich sollte dann aussuchen, ja, wo kommt das Tattoo hin? Da habe ich gesagt, ja, okay, mach einfach auf den Arsch. Tut nicht so weh, wird schon, sieht eh keiner.
0: Ja. Ja, also ein Tattoo auf dem Hintern, angetrunken mit der Mutter, Kreta-Urlaub. Das fand Ada gar nicht mal so gut.
3: Ich bin eher dafür Tattoos ohne Körperteile, aber das geht ja schwer.
0: Ja.
3: Was ist die Symbolik dahinter?
2: Wieso es gibt keine Symbolik dahinter, okay. Es ist nur eine Schildkröte auf meinem Arsch.
0: Ja, Partner-Tattoos gibt es bei den beiden definitiv nicht. Aber an sich haben die beiden jetzt auch nicht so schlecht gevibed. Und dann kam Steve, Livs zweites Blind Date, Handwerker aus Dortmund, mit einem entscheidenden Vorteil.
4: Tattoos finde ich gut. Ich habe keine Tattoos, habe leider noch nicht die Zeit oder das Geld oder beides gefunden. Mhm. Aber ich hatte auch Interesse daran, welche zu machen.
0: Ja, Rauchen, Trinken, Party lieben auch beide. Und in dem Moment, dann wussten wir schon, wie das Ganze hier ausgeht. Und so kam es dann auch.
2: Bei Elben hat es einfach mehr gekriegt.

0: mich nicht weiter kennenlernen.
1: Ja, wir wissen es nicht. Auf jeden Fall anfangen. Wenn ihr auch Bock habt, dass wir euch mal verkuppeln tun, dann meldet euch bitte. 1Live.de, Messenger-App, schreibt einen Brief oder kommt einfach vorbei, persönlich.
0: Völlig richtig.
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0: Mars läuft, muss immer seine Bruno Mars Geschichte erzählen. Bruno Mars, der ist extrem klein, der ist kniehoch.
1: Richtig.
0: Endspurt im Sport, im 1-Live-Liebesalarm. Und wie fühlen wir uns?
2: Ich bin so durch. Schwitz wie ein Arsch. Ich verfluch's gerade einerseits, aber irgendwie liebe ich's auch. Bin ich jetzt verrückt? Ich glaube schon.
0: Ja, Sektor, langes Wochenende. Wetter bleibt stabil mit bis zu 31 Grad. Wow. Da wird Balkonien wirklich bei mir komplett.
1: Ich hole jetzt, ich hab mir noch Fleischfackel eingefroren vom letzten Jahr.
0: Ah,
1: die hau ich auf dem Grill.
0: Wenn ich dann noch auf der Suche. Wenn ihr euch da noch auf die Suche macht, nach Singles für den Hot Girl oder Hot Boy Summer, 1Live-Hörerin Eva hat noch einen Tipp für euch, wie das klappt mit den Flirts.
3: Ich würde sagen, vor allem jetzt im Sommer einfach aufgeschlossener sein, viel rausgehen mit seinen Freunden und dann lernt man schon jemanden kennen, weil ich finde, über Freunde irgendwie so einen Jungen oder ein Mädchen kennenzulernen, eigentlich immer am entspanntesten und am besten, weil man eh auch halb weiß, worauf man sich dann einlässt.
1: Richtig.
0: Tamam.
1: Und wenn ihr keine Freunde habt, Leute, dann ist es auch gar kein Problem. Dann könnt ihr euch trotzdem hier bewerben bei uns. Und dann könnt ihr ja bald im 1Live-Palast vielleicht eure nächste große Liebe blind air daten.
0: Wir werden jetzt das Wochenende über...
1: Ich muss noch sagen, bewerbt euch auf 1Live.de. So,
0: okay.
1: Jetzt darfst du wieder
0: One-Liner raushauen. Wir werden das Wetter genießen, beide.
1: Ja.
0: Wir werden uns die Köpfe zusammenstecken.
1: Mhm.
0: Und dann werden wir uns...
1: Ich werde mir jetzt einen Kaugummi in meinen Bauchnabel machen und am Montag zeige ich dir, wie der aussieht.
0: Das gekaut?
1: Ja.
0: Danke für die Bilder im Kopf.
1: Mit diesem Gedanken und mit diesem Bild schicken wir euch ins Wochenende.
0: Dein Bauchnabel verschwindet ja auch immer, wenn du dich hinsetzt.
1: Also genau.
0: Vergisst du wahrscheinlich, wo der ist.
1: Genau. Da kann ich auch meine restlichen paar Kröten, die ich noch habe, kann ich mir in den Bauchnabel stecken.
0: Gut.
1: Wie ein Schließfach. Na gut, genug von mir, lieber Sektor. Macht euch ein schönes Wochenende.
0: Wir sehen uns, wir hören uns nächste Woche wieder. Heißt wieder 1Live Liebesalarm.
1: Und jetzt geht's weiter mit hotter Musik in 1Live.

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0: Info.
1: Es ist 18 Uhr, ich bin Linus Busch.
2: Und ich bin Tim Esselmann. In Düsseldorf laufen die letzten Vorbereitungen für ein Event, das jedes Jahr Hunderttausende anzieht. Morgen ist Japantag. Auf dem Gelände am Rheinufer stehen schon die Zelte für die Stände.
1: Da gibt's morgen japanisches Essen, Comics und japanische Kultur. Auch 1 Live ist mit einem Bus da, wo ihr Karaoke singen könnt.
2: Für Düsseldorf sind morgen Sonne und 30 Grad angesagt. Deswegen haben die Stadtwerke mehr Wasserspender aufgestellt für alle Besucher. Die Wetteraussichten sind besonders gut für die vielen Cosplayer, die jedes Jahr zum Japantag kommen und die so ihre Kostüme nicht unter Jacken verstecken müssen.
1: Ein Highlight beim Japantag ist das große Feuerwerk morgen ab 23 Uhr. Gucken kann man das auch im WDR-Fernsehen. Einige könnten jedoch ein komisches Gefühl haben. Es ist das erste große Feuerwerk in Düsseldorf seit einem schweren Unfall letztes Jahr bei der Rheinkirmes. Die Veranstalter sagen aber, dass das Feuerwerk diesmal sicher ist.
2: Hunde und Katzen müssen in der EU bald Mikrochips haben. Die EU-Staaten haben heute neuen Regeln zugestimmt. Damit soll zum Beispiel verhindert werden, dass mit Tieren illegal gehandelt wird.
1: Für Privatleute gibt es aber Übergangsfristen. Hunde müssen erst in 10 Jahren alle gechippt sein, Katzen in 15.
2: Der Mount Everest ist in diesem Jahr ziemlich beliebt bei Touris. Diese Woche gab es einen Rekord, dass 274 Leute an einem Tag auf den höchsten Berg der Welt sind. Fachleute warnen jetzt davor, dass es zu voll und deswegen gefährlich ist.
1: Heute gab es noch einen Rekord. Der Brite Kenton Cool hat den Berg zum 20. Mal bestiegen. Für Rot-Weiß Essen geht's gleich um den Aufstieg in die zweite Fußball-Bundesliga. Im Relegationshinspiel hat das Team Greuther Fürth zu Gast. Essens Trainer Uwe Koschinat setzt auf die Fans.
3: Ich bin mir sehr, sehr sicher, dass uns diese Atmosphäre hier an der Hafenstraße tragen wird und dass wir umgekehrt mit Sicherheit auch dieses Stadion in der Lage sind anzuzünden.
2: Anpfiff in Essen ist um 20:30. Das Relegationsrückspiel in Fürth ist nächste Woche Dienstag.
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1: Auch am Abend bleibt es freundlich und warm mit nur wenigen Wolken am Himmel. Die Temperaturen liegen noch bei 18 bis 24 Grad.
2: Morgen viel Sonne und nur wenige Wolken in Monschau, dazu bis 27 Grad, in Detmold und Arnsberg 29. Bonn und Hagen kommen auf 30 Grad und so sommerlich geht es dann auch am Sonntag weiter.
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1: Hier dauert es gerade am längsten. A1 Köln Richtung Münster. Zwischen Hagen Nord und Kreuz Dortmund Unna braucht ihr eine halbe Stunde länger. 15 Kilometer Stau. Dann A1 Köln Richtung Euskirchen. Zwischen Gleuel und Kreuz Bliesheim halbe Stunde plus. Mehr als 10 Kilometer Stau. A2 Dortmund Richtung Hannover. Zwischen Kamen, Bergkamen und Hamm. Da müsst ihr mehr als eine Stunde mehr einplanen. 9 Kilometer Stau nach einem Unfall. A3 Köln Richtung Frankfurt. Zwischen Rösrath und Siebengebirge halbe Stunde plus. 10 Kilometer Stau. Und A61 Mönchengladbach Richtung Koblenz, zwischen Miel und Grafschaft Ringen 20 Minuten plus, mehr als 10 Kilometer Stau.
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4: Das ist doch geil, oder? Wenn man jetzt mal wieder so, also mit so einem Trikot und kurzer Hose zur Arbeit kommen kann.
5: Trikot hast du aber immer an. Egal,
4: nee,
5: wie warm
4: überhaupt,
5: es ist.
4: Das stimmt gar nicht.
5: Leider Markus Rühl ist ein richtiges Trikotopfer.
4: Nee, ich hatte die letzten Wochen echt lange kein Trikot an. So, aber jetzt, weil das Wetter jetzt
5: kann
4: wieder stimmt,
5: rocken.
4: 26 Grad und so.
5: So ein lauer Sommerabend und dazu 6 Stunden 1 Live Go. Wie geil
4: ist
5: das denn?
4: Ist mir fast schon wieder zu warm.
5: Oh.

0: muss wirklich sagen, sie geht gerade ultra viral, komplett zurecht. Sie kommt aus dem Sektor. Claudi hat mittlerweile 770.000 Insta-Follower und jedes Mal, wenn sie auflegt, gehen die Videos danach komplett ab.
1: Und das war so geil, weil sie hat uns einfach besucht. Sie
0: ja,
1: war
0: ich bin
1: einfach zum Interview da. Ja, und
0: Leute, gestern war sie da, ich hatte keine Zeit.
1: Das sage ich ja nur ungern, aber du kannst auch neidisch sein, weil wir hatten wirklich so eine coole Zeit. Claudi ist nämlich nicht nur eine kranke DJ, sondern auch einfach in Real Life einfach so cool und so korrekt. Wir hätten wirklich noch 1000 Jahre weiter quasseln können. Ja. Es war ganz nett, ganz lieb.
0: Die steht ja auch irgendwie für coole Sachen. Also setzt sich ja für Feminismus auch ein oder hat jetzt auch heute wieder einen Post gemacht, wo sie ein Plakat hochhält und sagt, stop filming, start dancing. Damit sagt sie halt, ey, auf so Raves, auf Gigs, haltet nicht die ganze Zeit das Handy hoch. So.
1: Genau darüber, also über dieses Thema Handy auf Partys, haben wir auch gesprochen im Interview.
2: Das ist so, als wenn das so eine Content-Manufaktur wäre. Ja. So, man muss irgendwie alles aufnehmen und alles filmen, was man macht und wie man aussieht und wie man tanzt. Und der DJ spielt jetzt der, dann der Job, dann der. Ich dachte mir teilweise schon so, ist das eine Bewerbung, willst du mein neuer Videograf werden oder was? Also wirklich, oder komm, willst du das ganze Set bei YouTube hochladen, was geht ab so?
1: Und ich meine, klar, irgendwie man profitiert ja schon auch als DJ davon, wenn Leute ne, Videos machen und das posten. Ja, genau, aber halt vielleicht nicht die ganze Zeit und mach ein oder
2: genau,
1: mach zwei
2: genau.
1: So.
2: Mach
1: ja.
2: Nicht eine und dann ist auch mal ganz gut, dann ja. Ist der Moment, tanz mit deinen Freunden, keine Ahnung, sauf dir ein, whatever.
0: Die ist schon geil.
1: Ja.
0: Ja, Claudi, eine sehr, sehr coole Person, sehr, sehr coole DJ. Das ganze Interview, was Mali mit ihr geführt hat, hört ihr hier ab 22 Uhr in 1 Live Go. 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
1: Eins Live Go ist hier mit Mario und Markus.
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1: Der Sonny Fodera, der ist einfach ein stabiler Typ. Der liefert immer stabil geile Tracks ab. Und es ist ihm auch immer wichtig, in dieser männerdominierten Dance-Szene mit Frauen zusammenzuarbeiten.
2: So wie hier mit Jazzy. Und das war richtig sweet, weil wir hatten Jazzy im Interview und da meinte sie auch so, boah, Sonny Fodera ist einfach so komplett mein Idol. Und jetzt arbeite ich einfach mit ihm zusammen. Wie geil ist das denn? Und Sonny Fodera meinte auch im Interview zu uns, dass es ihm super wichtig ist, viel mehr Artists zu supporten.
3: Yeah, I'm all about supporting female artists for sure. Like, I don't think there's enough, but like in the house and dance music industry or, you know, community, there's not as many as there should be. I definitely like to work with new people and new talent for sure.
2: Ja, er meinte, es gibt immer noch viel zu wenige Frauen in der Dance-Szene, deswegen sucht er wirklich immer nach neuen Talenten.
1: Ja, und jetzt hat er ein neues Talent, Libyanka, junge Sängerin aus den USA, mit der hat er jetzt einen neuen Track. Sie macht eigentlich sonst eher so Afro-Beats, aber ich muss sagen, auf so einem Sonny Fodera-Beat klingt die irgendwie auch ganz geil. Also, Let Me Be In Your Arms von Sonny Fodera neu zusammen mit Libyanka.

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5: Um gleich 18.30 Uhr. A1 Köln Richtung Euskirchen. Zwischen Gleuel und Kreuz-Bliesheim braucht ihr eine Viertelstunde länger, 6 Kilometer Stau. A2 Dortmund Richtung Hannover. Zwischen Kamenberg, Kamen und Böen 20 Minuten plus, 5 Kilometer Stau nach einem Unfall. A3 Köln Richtung Oberhausen. Zwischen Leverkusen Zentrum und Dreieck-Langfeld halbe Stunde plus, 5 Kilometer Stau. Dann die Gegenrichtung, das ist die 3 Oberhausen Richtung Köln. Zwischen Dreieck-Langfeld und Leverkusen Zentrum Viertelstunde plus, 7 Kilometer stockend nach einem Unfall. A3 Köln Richtung Frankfurt. Zwischen Lohmar Nord und Siebengebirge 20 Minuten plus, 9 Kilometer Stau. A44 Dortmund Richtung Kassel. Zwischen Kreuz Dortmund-Unna und Kreuz Werl müsst ihr eine Viertelstunde mehr einplanen, 7 Kilometer stockend. A45 Hagen Richtung Gießen. Zwischen Drolshagen und Kreuz Olpe Süd 20 Minuten plus, 5 Kilometer Stau. Unter 61 Mönchengladbach Richtung Koblenz, zwischen Miel und Dreieck-Sinzig 20 Minuten plus, mehr als 15 Kilometer stockend.
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6: 1 Live Go Peeps. Ich habe mich gefragt, jetzt ist ja der erste richtig geile sommerliche Tag abends seit gefühlt Ewigkeiten.
7: Ja, wirklich seit ganz viel Regen.
6: Ja, und wie nutzt ihr das? Vielleicht fahren auch einige von euch sind schon auf dem Weg so langes Wochenende actionmäßig.
7: Safe, da waren doch wirklich alle doch jetzt weg, oder?
6: Vielleicht sind viele von euch im Auto.
7: Ich habe versucht, mit meinen Fußballjungs am Wochenende eine Runde Kicken zusammenzukriegen. Keiner da. Alle weg.
6: Echt?
7: Deswegen, es müssen eigentlich alle weg sein dieses Wochenende. Sagt uns mal wo.
6: Und ja, was oder vielleicht seid ihr auch zu Hause und macht hier geile Garten-Action heute Abend oder so.
7: Ja, schreibt gerne mal rein über den Messenger in der 1 Live-App oder über die 0221-567-89111.
6: Egal wo ihr seid, wir haben auf jeden Fall die passende Mucke für dieses geile sommerliche Wetter. Jetzt Mr. Bad and Weasel mit It's Not Right by the

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1: Also sorry, aber was war das denn für eine geile Woche? Wie nett sind wir denn auch?
2: Also es ist so krass, was wir in den letzten 2 Wochen rausgehauen haben an den 1 Live Sektor. Es gab auch in dieser Woche, die ganze Woche, Tickets für euch.
3: Jawohl.
4: Yes.
3: Vielen, vielen Dank. Dankeschön.
4: Cool, mega.
5: Oh mein Gott, wie cool ist das denn? Danke, danke, danke.
1: Ja, wir schicken euch nämlich zu den größten Events diesen Sommer hier bei uns und hauen heute auch in unserer Sendung noch die letzten Tickets raus. Und ihr dürftet schon wissen, wie es läuft. Bei den 1 Live Open Air Wochen müsst ihr erraten, wo es für euch hingehen könnte.
2: Ja, vielleicht. Ich habe irgendwie gerade Lust, schon mal so einen kleinen Tipp zu geben.
1: Echt jetzt schon?
2: Ja, komm. Also erstmal gleich so ab 19 Uhr solltet ihr genauer zuhören. Da eröffnen wir das Rätsel für euch. Aber vielleicht hat es ja was mit Mutter Iggy zu tun.
1: Oh, jetzt könnt ihr schon mal alle Festivals googeln, wo Iggy auftritt.
2: Wer ist denn Iggy, Mel? Ich kenne nur Mutter Iggy.
1: Ach so, ja, wo Mutter Iggy auftritt, meine ich natürlich.
2: Ja, hört einfach brav weiter zu, Leute.
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0: 1Live Goes hier mit Madi und Markus. Das war The Bowser. Und Leute, es ist nicht mehr so lang. 11. Juni, da geht die Fußball-WM los. Und ich krieg langsam das Gefühl, das ist nicht mehr nur ein Fußballturnier, das ist eher ein Festival. Da werden immer mehr Stars angekündigt, die auftreten. Seit heute gibt's schon den zweiten WM-Song, ey.
1: Ja, der zweite ist Goals von Lisa von Blackpink an

0: So geil, weil der ist so badass und der ist irgendwie, finde ich, ganz anders, als man so erwartet.
1: Der ist badass, aber der ist nicht so WM-Song-mäßig.
0: Ja, genau, aber das finde ich ja nice.
1: Also bei WM-Songs, ich finde, da ist der von Shakira und Burna Boy mehr WM-Song-Feeling.
0: Ja, der klingt auch...
1: Da kann man so viben.
0: Ja, der klingt, klingt wirklich wie so ein, also wenn du dir so ein WM-Song malst, ist es der.
1: Ja,
0: aber finde ich auch geil, dass es beides gibt. Und beide Songs werden, was auch nice ist, bei der WM auch wirklich live performt.
1: Ja, Lisa, Anita und Rema bei der Eröffnungsfeier und Shakira und Burna Boy bei der Halbzeitshow vom Finale. Und es wird übrigens auch die erste Halbzeitshow ever. Viele Fußballfans finden das ja auch kacke. Chris Martin von Coldplay hat das letzte Woche angekündigt in einem Video, zusammen auch random mit der Sesamstraße.
2: Well, this year for the first time, there's a halftime show at the World Cup final.
3: What?
2: Yeah.
3: No, halftime show?
2: Yeah, halftime show.
3: A halftime show?
2: A halftime show.
0: Bei irgendwie klingt die WM jetzt schon wie

0: Fiebertraum. Warum
1: auch Chris Martin das an? Also,
0: Naja, egal. Wir hören auf jeden Fall jetzt rein in den neuen WM-Song Goals von Lisa, Anita und Rema. Zum allerersten Mal hier in Dance Live. Auch wenn Markus Rühle den von Shakira und Burna Boy lieber mag.
2: Ich hoffe, aber es wird trotzdem bei der WM auch noch ein bisschen Fußball gespielt. Mal gucken.

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0: Infos. Um 19 Uhr mit Linus Busch. Hunde- und Katzenbesitzer in der EU müssen ihren Tieren in Zukunft einen Mikrochip einsetzen und sie registrieren lassen. Die EU-Mitgliedsländer haben dafür jetzt grünes Licht gegeben. Dadurch kann jedes Tier eindeutig identifiziert werden. Mehr von Markus Meyer-Gehlen.
1: Damit soll sich der Tierschutz verbessern, weil man zum Beispiel nicht mehr so einfach Hunde und Katzen in die EU einführen kann. Außerdem können die Länder dann auch untereinander die Daten besser austauschen. Also wenn zum Beispiel der Hund im Urlaub wegläuft und dann in Frankreich in einem Tierheim landet, dann können da die Mitarbeiter direkt sehen, wo das Tier hingehört. In NRW gibt es auch schon so eine Chippflicht, allerdings bis jetzt nur für größere Hunde.
0: Bis das EU-Gesetz jetzt für alle Hunde und Katzen in Kraft tritt, dauert es noch eine ganze Weile. Für Privatleute gibt es eine Übergangsfrist von 10 Jahren bei Hunden und 15 Jahren bei Katzen. Der Bundestag hat eine Reform der Apotheken beschlossen. Die dürfen bald mehr, zum Beispiel mehr Impfungen. Apotheker können Blut abnehmen oder verschreibungspflichtige Medikamente in bestimmten Fällen auch ohne Rezept rausgeben. Ärzte kritisieren die Reform. Bald ist WM, viele gucken Fußball, aber dann jubeln die Leute nebenan früher. Das Magazin CT hat getestet, wie lange die Bilder bei unterschiedlichen Anbietern vom Stadion bis zum Gerät brauchen. Das klassische Fernsehen war am schnellsten, also Kabel, Satellit und DVB-T. Beim Streaming waren ARD und ZDF schneller als Magenta TV. In Düsseldorf laufen die Vorbereitungen für eins der größten Events in NRW. Morgen ist Japan-Tag. 500.000 Leute werden da erwartet. Den ganzen Tag über gibt's morgen am Rheinufer in Düsseldorf japanisches Essen, Comics, Musik und am Abend ein großes Feuerwerk. Weil es so warm werden soll, haben die Stadtwerke mehr Wasserspender aufgestellt. Und dann haben wir noch Eishockey. Die deutsche Nationalmannschaft hat gerade im 5. WM-Spiel zum ersten Mal gewonnen mit 6:2 gegen Ungarn. Wenn das deutsche Team auch die nächsten beiden Vorrunden Spiele gewinnt, könnte es noch fürs Viertelfinale reichen.
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0: Der Tag geht sonnig zu Ende bei noch 18 bis 24 Grad und auch morgen gibt es viel Sonne und es wird noch ein bisschen wärmer als heute. In Waldbröl 28 Grad, in Hatting und Minden 29 und Coesfeld und Zülpich kommen auf maximal 30 Grad und so sonnig und warm geht es auch am Sonntag weiter.
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0: Hier ist noch am meisten los. A1 Köln Richtung Münster zwischen Schwerte und Kreuz Dortmund-Unna 10 Minuten plus 4 Kilometer stockend. A1 Euskirchen Richtung Blankenheim zwischen Nettersheim und Blankenheim braucht ihr eine halbe Stunde länger. 3 Kilometer Stau, da wird ein Fahrzeug gelöscht. A2 Dortmund Richtung Hannover zwischen Kamen-Bergkamen und Hamm-Üntrop 20 Minuten plus mehr als 10 Kilometer Stau. A3 Köln Richtung Frankfurt zwischen Lohmar und Siebengebirge Viertelstunde plus 7 Kilometer stockend. Und A61 Mönchengladbach Richtung Koblenz zwischen Rheinbach und Grafschaft Ringen Viertelstunde plus 7 Kilometer stockend.
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3: Jetzt habe ich wirklich mal hier zugehört bei der Stauschau und wir fragen eben noch so doof, was macht ihr denn heute Abend? Sind viele von euch wohl auf dem Weg irgendwohin? Langes Wochenende Action, kleiner Trip. Also so viele Staus wie sind ist ja wahrscheinlich der halbe Sektor unterwegs.
4: Ja, Marvin hat vorhin auch noch reingeschickt, so ey, ich bin eigentlich nur kurz auf einer kleinen Erledigung, aber ich habe das Gefühl, alle von euch draußen haben sich gedacht, ich gehe jetzt auch auf die Straße.
3: Aber Leute, gut für uns, weil dann hört ihr einfach 1 Live Go weiter, okay?
4: Und zwar geile Musik, Salute System.

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2: Ja, wir haben einmal zwei Tickets für ein richtig nices Festival am Start. Sogar mit VIP-Treatment. Also wirklich so Zugang zu exklusiven Areas, Free Drinks. So nice. Einfach mal so die, ja, luxuriöseste Festival-Experience, die man haben kann. Aber ist natürlich die Frage, Moment mal, für welches Festival denn eigentlich?
0: Ja, das müsst ihr halt erraten. So läuft es in den 1 Live Open Air Wochen. Wir spielen quasi mit euch, wo sind wir, auf welchem Festival, und wenn ihr es richtig erratet, kommt ihr dahin. Wir haben so ein bisschen was zusammengesammelt von diesem Festival, den Vibe, den Sound eingefangen, und ihr müsst raten, wo wir sind, meldet euch dann rein und dann kriegt ihr vielleicht die Tickets. Wir spielen jetzt mal ab, wo wir sind, und bitte genau zuhören.
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0: Domiziana, Iggy May sind anscheinend da.
2: Rheinaue Bonn.
0: Ja.
2: Vielleicht so ein bisschen Regenbogen für den Vibe.
0: Ja, ich glaube, da kann man sich vielleicht schon mal zusammen googeln, wie das Festival denn heißen könnte.
2: Aber vielleicht wird die OGs wissen, wahrscheinlich sowieso. 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

0: 1 Live-Sektor, kurze Frage. Wie kann man so einen Banger zu noch mehr Banger machen?
1: Schwierig. Bis hin zu unmöglich, hätte ich eigentlich gesagt, vielleicht bis heute.
0: Ja, Breathe ist einfach so ein geiler, uplifting Sommertrack von Marlon Hofstadt. Ich war wirklich sehr skeptisch, ob man ihn geiler machen kann. Ich will jetzt auch nicht sagen, dass dieser neue Remix, den es gibt, geiler ist, aber er ist anders genauso geil.
1: Der kommt nämlich von Morgan Seatree. Der hatte seinen ersten großen Erfolg hiermit. Mit dem Edit von Say My Name von Florence and the Machine. Und da gibt es auch eine kleine Connection. Daher kennt er zum Beispiel Marlon Hofstadt auch. Denn Marlon Hofstadt war wirklich so einer der ersten und größten Supporter von dem Track. Also hat den super viel mit als einer der ersten in seinen Sets gezockt. Und seitdem sind die beiden in Kontakt. Und deswegen einfach eigentlich auch nur logisch, dass sie jetzt zusammengearbeitet haben.
0: Ja, jetzt ist dieses Ding da, Breathe, von Marlon Hofstadt im Remix von Morgan Seatree. Und der

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5: Um 19.30 Uhr A1 Euskirchen Richtung Blankenheim. Zwischen Nettersheim und Blankenheim braucht ihr eine Viertelstunde länger. 4 Kilometer Stau, da steht ein defektes Fahrzeug. A2 Dortmund Richtung Hannover. Zwischen Böhnen und Hamm-Üntrop 20 Minuten plus 8 Kilometer Stau wegen Bergungsarbeiten. Dann nochmal die 2 Dortmund Richtung Hannover. Zwischen Beckum und Herzebrock-Klarholz dauert es 10 Minuten länger. 3 Kilometer Stau, da ist nach einem Unfall nur eine Spur frei. A3 Köln Richtung Frankfurt. Zwischen Lohmer und Siebengebirge 10 Minuten obendrauf, 5 Kilometer stockend. A4 Aachen Richtung Köln, zwischen Merzenich und Elsdorf, Viertelstunde plus 4 Kilometer Stau. A44 Kassel Richtung Dortmund, zwischen Warburg und Diemelstadt müsst ihr 10 Minuten mehr einplanen, 4 Kilometer Stau. Und A61 Mönchengladbach Richtung Koblenz, zwischen Rheinbach und Grafschaft Ringen, 10 Minuten plus 6 Kilometer Stau.
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6: Hier sind Madi und Markus, hello.
7: Gibt's was Besseres als Afro-House-Vibes zu diesem Klima, will ich sagen.
6: Ja, das ist der perfekte Sound für das perfekte Wetter. Be the One, Adam Port und S.J. Lewis.

0: hier in 1Live Go sind natürlich auch die 1Live Open Air Wochen und wir haben auf den letzten Metern nochmal Tickets für euch für ein ganz neues Event, wo ihr hin könnt.
1: Und das läuft ja so, ihr müsst erraten, wo wir euch hinschicken, anhand der Hinweise, die wir euch geben. Die kommen jetzt.
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1: Also wir fassen nochmal zusammen, ausschließlich Frauen. Mutter Iki ist am Start, Rheinaue Bonn.
0: Ja. Und Domiziana, was ist das für ein Event? Wo könntet ihr da hinkommen? Wenn ihr hin wollt und es wisst, meldet euch rein über die 0800 5678 111. Einfach anrufen, in zwei Songs gehen die Tickets raus.

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1: Ey, ihr seid kleine Füchschen, man muss es sagen. Wir haben euch auch ein bisschen unterschätzt. Wir dachten, boah, ist wirklich schwer, was wir hier mit euch vorhaben. Weil ihr musstet ja das Festival, für das wir Festival-Tickets raushauen, erraten anhand unserer Hinweise.
2: Ja, und da haben sich einige gemeldet, unter anderem Sina aus Herdecke. Die rufen wir direkt mal an und schauen mal, ob sie die richtige Lösung hat. Weil es ist schwer, Madi hat schon gesagt, weil es ist ein Festival, was man jetzt noch nicht so kennt. Das ist ein neues Festival.
1: Auch so geile Acts.
3: Hallo, Sina hier.
2: Oh. Hallo Sina, hier sind Madi und Markus von 1 Live Go.
1: Hallo.
3: Nein, hallo.
1: Hallo.
2: Freust du dich so mit uns zu sprechen?
3: Ja.
1: Das hat auch gar nichts mit den Festival-Tickets zu tun, die wir hier liegen haben, ne?
3: Nein, hat bestimmt damit nichts zu tun.
2: Sina, erzähl mal, was machst du gerade? Warum hörst du gerade zu?
3: Also ich habe gerade mein Zimmer aufgeräumt, weil mein Bruder morgen kommt und habe die Wäsche noch abgehangen und jetzt stand ich gerade einfach vor dem Audiospeaker und habe euch weiterhin zugehört.
2: Ja, dann hören wir doch mal nochmal gemeinsam in diesen Hinweis rein.
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2: Ja. Jetzt ist die Frage, um welches Festival handelt es sich? Madi hat schon gesagt, es ist schwer, weil, wie gesagt, dieses Festival, das kennt man nicht so wie, keine Ahnung, Perukaville oder so.
3: Aber das Line-Up ist so geil und ich glaube, es ist das 652 Rheinkilometer Open Air in Bonn.
1: Ich weiß gar nicht, ob wir es sagen wir.
2: Hast du das schon mal gehört? Kennst du das?
1: Nee, 652 Rheinkilometer habe ich jetzt noch nicht gehört.
2: Liegt daran, dass es neu ist. Du bist dabei.
1: Sina, sag ehrlich, hast du gegoogelt oder wusstest du?
3: Also ich habe es tatsächlich gegoogelt, aber es lag daran auch, weil ich Iggy

0: Mel halt total liebe.
1: Und ja, wann mehr?
0: Ich wusste, dass sie auf dem Juicy Beach spielt und jetzt auch die Tour ja im Oktober, November macht. Und dann habe ich trotzdem nochmal nachgeguckt und dann war ich so, cool, Maribu ist auch mit dabei. Oh, ich muss da unbedingt hin.
1: Geil, also du liebst die ganzen Rapperinnen, die einfach so richtig badass sind und irgendwie geile feministische Texte rausballern, höre ich raus.
0: Auf jeden Fall.
2: Ey, dann wünschen wir dir bei dem neuen Festival Rheinkilometer 652 an meinem Geburtstag, dem 28. August, ganz

0: von 10er Mäuse glücklich. Das war Rihanna mit Only Girl in the World und gleich geht's weiter.
1: Ja, in weniger als 30 Sekunden hört ihr den Song, wo ihr schön das hier Verdeck abmachen könnt, wenn ihr eins habt und die Scheiben runterfahren könnt und laut mitsingen könnt und die Leute auf den Straßen werden mitsingen.
0: Wie viel Prozent der Menschen haben ein Verdeck?
1: Ja, ist mir dann auch aufgefallen, deswegen Scheiben runter. Ich habe auch kein Verdeck. Nicht so gleich Justin Bieber, Beauty and the Beast.
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1: Es ist 20 Uhr, ich bin Linus Busch. Zehntausende in NRW, die Patient an bestimmten Unikliniken waren oder sind, bekommen wohl bald beunruhigende Post. Ihre Patientendaten wurden bei einem Cyberangriff geklaut. Mehr dazu von Tim Esselmann.
2: Hacker hatten eine Firma angegriffen, die Abrechnungen für die Kliniken macht. Betroffen sind nur Daten von Privatpatienten. Die Uniklinik Köln sagt, dass bei ihr fast 30.000 Menschen betroffen sind, in Düsseldorf 3.000. Abgegriffen wurden Namen, Adressen, die Namen der Ärzte und Behandlungskosten. In ganz wenigen Fällen waren auch Bankdaten betroffen. Die Unikliniken in Aachen und Münster haben gesagt, dass ihre Daten nicht geklaut wurden. Die IT-Behörden warnen, Kriminelle könnten die Daten nutzen, um sehr individuelle Phishing-Mails zu schreiben oder Betroffene zu erpressen. Die Kliniken wollen jetzt alle anschreiben, die von dem Datenklau betroffen sind. Die sollten in nächster Zeit besonders vorsichtig sein.
1: Hunde und Katzen müssen in der EU bald Mikrochips haben. Die EU-Staaten haben heute neuen Regeln zugestimmt. Damit soll zum Beispiel verhindert werden, dass mit Tieren illegal gehandelt wird. Für Privatleute gibt es aber Übergangsfristen. Hunde müssen erst in 10 Jahren alle gechippt sein, Katzen in 15. Weltmeister Lukas Podolski beendet seine Karriere als Profifußballer. Er selbst kommentiert das bei Instagram mit nur 2 Worten.
3: So, Feierabend.
1: Podolski hatte sein erstes Profispiel 2003 für den 1. FC Köln. Zuletzt war er bei Górnik Zabrze in Polen. Die haben morgen ihr letztes Saisonspiel und das wird dann wohl auch das letzte für Podolski sein. Für Rot-Weiß Essen geht's gleich um den Aufstieg in die 2. Fußball-Bundesliga. Im Relegationshinspiel hat das Team Greuther Fürth zu Gast. Essens Trainer Uwe Koschinat setzt auf die Fans.
4: Ich bin mir sehr, sehr sicher, dass uns diese Atmosphäre hier an der Hafenstraße tragen wird und dass wir umgekehrt mit Sicherheit auch dieses Stadion in der Lage sind anzuzünden.
1: Anpfiff in Essen ist 8:30. Das Relegationsrückspiel in Fürth ist nächste Woche Dienstag.
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1: Am Abend und in der Nacht gibt es nur wenige Wolken und es bleibt trocken. Es kühlt sich ab auf 16 bis 11 und im Sauerland teilweise bis 6 Grad. Der Tag morgen bringt dann wieder viel Sonnenschein und nur wenige, meist dünne Wolken. Es wird noch wärmer als heute und auch schwül. In Attendorn bis 28 Grad, in Bielefeld und Dortmund bis 29 und in Bottrop und Brühl maximal 30 Grad. Und so wird es dann auch am Sonntag.
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1: A1 Euskirchen Richtung Blankenheim. Zwischen Nettersheim und Blankenheim braucht ihr 10 Minuten länger, 2 Kilometer Stau, da steht ein defektes Fahrzeug. A2 Dortmund Richtung Hannover. Zwischen Böhnen und Hamm-Üntrop 10 Minuten plus, 4 Kilometer Stau wegen Bergungsarbeiten. Und im weiteren Verlauf zwischen Beckum und Herzebrock-Klarholz nochmal 10 Minuten plus, 4 Kilometer Stau, da ist nach einem Unfall nur eine Spur frei. Die A40 Duisburg Richtung Essen wird um 21 Uhr zwischen dem Kreuz Duisburg und Duisburg-Kaiserberg wegen Bauarbeiten bis Dienstag früh gesperrt. Und A44 Kassel Richtung Dortmund zwischen Warburg und Diemelstadt. Viertelstunde plus, 4 Kilometer Stau.
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5: Go. Mit Madeleine Sabel und Markus Fröhle und mit Ben.
6: Tonight I wanna show you off.
5: So geil. Er hat ein Video geschickt. Wir haben noch vorhin gesagt, bei dem Song macht man das Fenster auf vom Auto und singt mit. Geil, das Video, wo die beiden da mitsingen. Und dann haben sie noch, warte, die muss ich auch noch eben anmachen, eine Sprachnachricht hinterher geschickt. Die spiele ich jetzt auch noch direkt ab. So.
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0: man ist einfach von selbst gut gelaunt, ohne dass viel ist. Da muss ein bisschen Musik im Hintergrund, draußen Fenster auf, mit T-Shirt sein. Das macht Trikot direkt an. Einfach gute Laune.
1: Trikot meinst
0: du? Ja, Trikot meine ich, genau. Das ist doch einfach viel geiler. So.
1: Ja.
0: So, und ich freue mich auch auf diese 1Live-Go-Sendung, die den ganzen Sommer über wieder anstehen, wo wir euch quasi ins Wochenende schicken, bei geilem Wetter, wo ihr euer Aperölchen oder was auch immer trinkt und wir die geile Musik spielen.
1: Ich habe noch einen kleinen Drink-Tipp. Wenn man vielleicht auch keinen Alkohol mag, habe ich heute zum ersten Mal getrunken, weil mein Kaffee mag es nichts für Markus Fröhle.
0: Ja.
1: Aber Espresso Tonic mit Mangosaft noch drin.
0: Spannend.
1: Nee, Maracuja-Saft. Espresso Tonic Maracuja.
0: Ja.
1: So ein geiles Getränk für den Sommer. Und vielleicht, wenn man mithalten will heute Abend, weil andere feiern, aber man kann Alkohol trinken oder so, vielleicht eine ganz gute Info für euch.
0: Ja, weil das sieht dann so fancy aus und dann fühlt man sich auch als...
1: Ja, voll. War super. Ich habe mich total fancy gefühlt.
0: Ja, und dann einfach von rechts nach links wippen in der Bar, wenn dann geile Musik läuft. Oder
1: naja, aber ihr macht ja eure Personal Bar hier mit 1Live Go.
0: So ist es nämlich mit dem 1Live Go Mix.
1: Yes.

0: Bad Wolf von Michael Beebe. Da können wir froh sein, dass wir diesen Song hören. Das klingt vielleicht irgendwie pathetisch und ein bisschen drüber, aber wir können wirklich froh sein, dass es diesen Song gibt.
1: Ja, er ist nämlich wieder geheilt von einer Krankheit. Deswegen war er auch längere Zeit, irgendwie hat man nichts von ihm gehört. Er hatte eine seltene Krebsform. Letztes Jahr kam aber dann schon der erste Song seit dieser Erkrankung. Und das ist eigentlich voll krass, weil der Song, der dann letztes Jahr zum Beispiel kam, den hat er angefangen zu schreiben, bevor er ins Krankenhaus kam. Und er hatte, während er im Krankenhaus war und krank war und nicht wusste, wie geht's weiter, hatte er immer die Hoffnung, den irgendwann releasen zu können und auch irgendwann wieder auf Bühnen stehen zu können und auflegen zu können. Also irgendwie hat ihn das so richtig durch diese Zeit getragen. Das ist schon
0: ganz tolle Geschichte.
1: Toll.
0: Und wir freuen uns, dass Michael Beebe, der DJ, back ist und uns mit Musik versorgt hier in 1 Live Go.
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5: Um 20.30 Uhr A3 Köln Richtung Frankfurt. Zwischen Lohmar und Kreuzborn-Siegburg braucht ihr 10 Minuten länger, 3 Kilometer Stau. Die A40 Duisburg Richtung Essen wird um 21 Uhr zwischen dem Kreuz Duisburg und Duisburg-Kaiserberg wegen Bauarbeiten bis Dienstag früh gesperrt. Und A44 Kassel Richtung Dortmund zwischen Warburg und Diemelstadt 10 Minuten plus, 4 Kilometer Stau.
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6: Hallo, hier sind Madeleine Sabel und Markus Fröhle.
7: Leute, den Song, den ihr jetzt bekommt, den werde ich zu 100% nächstes Wochenende auflegen. Ich mache das ja nicht so oft und mache es nach langer Zeit mal wieder.
6: Auf
7: und
6: dem Geburtstag, wo ich auch sein werde?
7: Ja. Cool. Ja, kannst du mal sehen.
6: Man weiß ja jetzt schon deine Songs.
7: Ja, vor allem, weil ich habe beim letzten Mal, es war auch so ein Bar-Setting. Ja. Und immer, wenn ich Songs von Another gespielt habe, das sind die, auf die alle am allermeisten abgegangen sind. Das ist krass. Die sind approved von euch, die sind von jeder Dance-Crowd approved. Die gehen einfach
6: die
7: so geil nach vorne.
6: Perfekt für so einen Drink in der Hand. Ja. Noch nicht ausrasten, aber schon mal bewegen.
7: Ja, so ein Bar-Abend.
6: Ja, genau. Like ja. It von Another jetzt.

0: 1SF Go Peeps. You can tell, Markus Fröhl und ich sind keine Hip-Hop-Heads anscheinend. Nee. Weil wie konnte es passieren, dass an uns beiden mehr oder weniger vorbeigegangen ist, dass einer der größten Rap-Stars dieser Welt, ich glaube, es sind 3 neue Alben rausgebracht hat.
1: Ja, stimmt. Ich muss ein bisschen zu meiner Verteidigung sagen, es ist nicht an mir vorbeigegangen.
0: Aber du hast sie nicht gehört.
1: Es hat mich nicht so gejuckt.
0: Ich habe nicht mal auf... Also ja, ich habe wahrscheinlich eine Headline oder so gesehen oder das bei Spotify gesehen oder so. Oder hier. Aber ich habe nichts bei Social Media großartig darüber berichtet gesehen.
1: Ja, vielleicht ist das auch nicht das beste Zeichen. Also, ja, ich meine, Drake ist einfach eine Maschine. Der haut immer Songs raus, der verändert sich auch oft und so. Aber jetzt kamen so 3 Alben wirklich aus dem Nichts. 3 Alben auch. Und die, so wie ich gelesen habe, und ich habe mal ganz kurz quer gehört, ist es halt so Dienst nach Vorschrift. So. Also okay. Es ist jetzt wenig Überraschung, aber es ist auch okay, weil vielleicht ist es einfach Fanservice, die Fans brauchen neues Material.
0: Ich glaube, voll oft ist es sogar ein nicer Fanservice, weil wenn man halt den Vibe mag, dann freut man sich, wenn wieder sowas kommt. Ob das aber wirklich so ist, so nach dem Motto, ey, voll viele Songs nicht so inspiriert, oder ob da vielleicht doch bei genauem Hingucken viel mehr drin steckt, das erfahrt ihr alles ab 0 Uhr hier in 1Live in der Hip-Hop-Session mit DJ Maxi.
1: Ja, aber wir spielen euch jetzt den Song, den wir eigentlich so mit am besten fanden, den auch JC Zeller richtig gut fand, deswegen hat er in seinen Mix gepackt, Drake und Sexy Red mit Cheetah Print.
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0: Also ich meine, dass ich Fan bin, haben wir in 1Live Go, glaube ich, mitbekommen, aber...
1: Das hast du auch irgendwie, das hat Markus Rühle so ein bisschen für sich geclaimed.
0: Ich wollte nämlich gerade sagen, davon ist jeder Fan, oder? Weil, also da würdest du ja jetzt auch nicht sagen, das ist...
1: Ich möchte ja nichts sagen, aber ich habe Kette mal ja schon live gesehen.
0: Ja.
1: Wahrscheinlich sogar bevor du Fan warst.
0: Ja, maybe. Du warst Early Adopter.
1: Ja, bei der letzten Meld-Ausgabe vom Meld-Festival, ja. So Iconic Festival, hat Kette mal gespielt.
0: Und ich bin auf den Halbzug aufgesprungen. Dieser Song hat letztes Jahr wirklich alles rasiert. Und ich habe mich immer gefragt, wer ist eigentlich die Stimme von diesem Song? Mhm. Weil das ist auch irgendwie ganz geil. Und jetzt hat Kette mal die Woche einen neuen Song rausgebracht. Und dann habe ich so ein bisschen recherchiert. Es ist Maurice Santiago, der hat bei diesem Song gesungen, der singt bei dem neuen Song und das fand ich ganz spannend, der ist sonst eher so Producer bei so Indie-Bands, bei so auch so manchmal so Punk-Bands.
1: Aber das hört man ja so,
0: oder?
1: Diesen Vibe komplett.
0: Es passt,
1: ja,
0: man denkt die ganze Zeit, er hat, also Kettema hat sich irgendeinen Sänger von einer Indie-Band oder Post-Punk-Band geholt, aber nein, es ist Maurice Santiago, der sonst aber irgendwie nie singt, also habe ich zumindest nichts von rausgefunden.
1: Okay,
0: also,
1: spannend, aber ich dachte halt auch immer so, vielleicht ist, also klar, das ist natürlich dieser UK Garage-Sound von Kettema, aber ich glaube, man darf nicht unterschätzen, wie viel Vibe auch in Gesang,
0: Auf jeden Fall.
1: Eine Stimmfarbe so einem Song gibt.
0: Und ist beim nächsten wieder so, den hat Kettema schon lange angeteasert und hat sich jetzt auch beim Release bei den Fans für die Geduld bedankt. Hier ist Kettema mit Comes and Goes, gesungen wieder von Maurice Santiago.

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1: 21 Uhr, hier ist Linus Busch. Und wir beginnen mit einem Ende, dem Karriereende von Lukas Podolski. Er hat bei Instagram gepostet, dass er als Profifußballer aufhört. Podolski hat zuletzt in Polen bei Górnik Zabrze gespielt und ist für viele Fans vom 1. FC Köln bis heute eine Legende. Mehr dazu von Armin Lehmann.
2: Seine lange Karriere begann Poldi beim 1. FC Köln und das schon 1995 in der Jugend der Geißböcke. Auch beim FC Bayern und beim frisch gekürten englischen Meister Arsenal stand er unter Vertrag. Beim sogenannten Sommermärchen der Weltmeisterschaft in Deutschland war er einer der Leistungsträger und prägte nach dem Aus im Halbfinale gegen Italien den legendären Spruch: Manchmal gewinnt im Fußball der Bessere. 2014 wurde Podolski dann mit dem DFB-Team in Brasilien Weltmeister.
1: Von dem Cyberangriff auf einen Dienstleister mehrerer deutscher Krankenhäuser ist auch die Uniklinik Düsseldorf betroffen. Das hat die Klinik auf Anfrage des WDR bestätigt. Es geht um Patientennamen, Adressen und Details zu behandelnden Ärzten von über 3000 Leuten. In NRW hat es auch die Uniklinik Köln getroffen. Da waren es fast 30.000 Patienten. Gerade gibt's wieder an jedem Wochenende Volksfeste und damit auch Diskussionen über Songs mit möglicherweise problematischen Texten. Die Stadtverwaltung in Erlangen in Bayern hat laut Medienberichten den Wirten vor einem Fest eine Liste mit Songs geschickt, die sollen sie nicht spielen, weil sie menschenverachtend seien. Darunter sind auch Malle-Hits wie Laila, Babybel und Geh mal Bier holen. Viele Bahnfahrer im Ruhrgebiet brauchen in den nächsten Tagen wieder Geduld. Im Bahnhof Wanne-Eickel gibt's ab Mitternacht für eine Woche eine Baustelle. Im Nahverkehr fahren deshalb teilweise nur Busse statt Bahnen. Der Fernverkehr wird komplett um Wanne-Eickel rumgeleitet. Und noch ein Zwischenergebnis vom Fußball. Rot-Weiß Essen spielt gerade in der Relegation gegen Greuther Fürth um den Aufstieg in die zweite Bundesliga. Nach einer guten halben Stunde steht es noch 0:0. Heute ist das Hinspiel, das Rückspiel ist am Dienstag.
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1: Es bleibt die Nacht über trocken und meistens klar und es kühlt ab auf 16 bis 11 und im Sauerland sogar bis auf 6 Grad. Morgen wird es dann wieder sonnig und noch wärmer als heute. In Lüdenscheid und Warburg bis 28 Grad, in Gütersloh 29 und Bochum und Euskirchen kommen auf 30 Grad. Auch am Sonntag geht's mit viel Sonne, nur wenigen Wolken und 25 bis 30 Grad weiter.
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1: Mit einer Meldung: A3 Köln Richtung Frankfurt zwischen Lohma und Kreuzborn-Siegburg 3 Kilometer Stau.
3: Ach, du bist schon durch.
1: Ja, nur eine Meldung. Schon, es ist jetzt leerer.
4: Hey, ja, wir waren uns noch viel los.
3: Genau,
4: Linus.
3: Wir waren noch sicher, dass da 100 Meldungen kommen.
1: Alle sind angekommen im Wochenende.
3: Ja, wunderbar.
4: Leute, hoffentlich hat ihr trotzdem noch eins Live Go.
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4: Aber wir freuen uns natürlich für euch, dass ihr jetzt endlich angekommen zu sein scheint an eurem kleinen Urlaubsort fürs Weekend.
3: So, und da könnt ihr jetzt richtig so Boss-Move in eure Casa steppen.
4: In euer Airbnb oder wie auch immer.
3: Genau. Und diesen Song anmachen, Dean Turnley, Acting Tough.

0: Hier sind Seth Go mit Maddie und Markus. Ey, mochtet ihr diese Kombi hier?
1: Ja.
0: Dann haben wir mehr davon.
1: Ja, vom italienischen Trio Medusa, waren ja schon mal auch hier zu Gast bei uns, plus deren italienischer Homie Genesee, die haben ja zusammen diesen Song gemacht und die haben sich jetzt noch mehr Leute dazu geholt, nämlich den Londoner DJ Essentia und als Gang von drei Artists haben die zusammen einen Track aus dem Jahre 2002 neu aufgelegt. Da war der mega erfolgreich vom Chicago DJ Green Velvet. Der Track heißt La La Land.
0: Vielleicht erkennt ihr es ja wieder. Green Velvet, Medusa, Genesee und Essentia jetzt. La La Land.
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0: Boah, der Hype ist real, habe ich gemerkt. Vor 2 Monaten war ich auf einem Oswald-Konzert im Bootshaus in Köln und es war komplett packed. Also der ganze Laden war voll und alle sind durchgedreht. Und ich glaube, das wird auch wieder passieren, wenn sie jetzt das nächste Mal in Köln spielen, am 26. September in der Live Music Hall, eine Location größer.
1: Ja, und das Geile ist ja, damit haben die ja selbst, also ich glaube, dass das so abgeht, damit hat ja keiner von denen gerechnet.
2: Also erstmal, das war eigentlich alles gar nicht so geplant. Wir sind ja Brüder, Freunde, wir haben gedacht, dann lass mal einen Song machen, haben wir den auf TikTok angetestet und dann war das Feedback eben sehr gut und so hat sich das relativ schnell jetzt in eine sehr, sehr positive Richtung für uns entwickelt.
1: Ja, aber so dieser Need für so eine emotionale Dance-Mucke-Stimmung, der ist auf jeden Fall da und wird auch gefühlt irgendwie nur noch größer, deswegen irgendwie klar, dass das so funktioniert.
0: Ja, und wir freuen uns jetzt, wenn im September dann auch das erste Album von Oswald folgt und dieser Song wird drauf sein, heute rausgekommen zusammen mit Esther Graf, Sommer.
3: Es ist Sommer.

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6: Um 9:30 mit einer Meldung. A3 Köln Richtung Frankfurt zwischen Loma und Siebengebirge braucht ihr eine Viertelstunde länger. 5 Kilometer Stau, da ist wegen Bauarbeiten nur eine Spur frei.
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7: Ich dachte am Anfang noch, es ist ein Schreibfehler, aber it is not, ne?
8: Ja, ich habe aber auch noch nicht rausgefunden, warum er nicht Serotonin, sondern Serotonin geschrieben hat.
7: Es geht um James Hype und eigentlich, glaube ich, geht es auch um diese Glücksgefühle,
8: ja.
7: Glückshormone, Serotonin. Trotzdem heißt der Track Serotonin.
8: Ja, vielleicht haben wir ihn irgendwann nochmal im Interview, dann fragen wir mal nach.
7: Ja, bestimmt, oder?
8: Ja.

0: Leute, bitte lach mich nicht aus.
1: Wieso?
0: Ich habe das Gefühl, ich tue heute Abend den ganzen Abend so, als wäre ich so eine Star-DJ und witze jedes Wochenende.
1: Aber erwähnt, dass du manchmal auflegst.
0: Genau, und was ich euch jetzt erzählen will, hat auch damit zu tun. Aber ich will nicht so nervig flexen. Ich kann auch nicht besonders gut auflegen, I guess. Ich glaube aber, dass ich ein ganz gutes Gespür für Songs habe. Egal, worauf ich hinaus will. Als DJ mach grundsätzlich.
1: Doch mal kleiner als du bist. Du kannst schon auflegen.
0: Du bist der Erste, der mich aufzieht, wenn ich wieder davon rede.
1: Ja, aber immer nur liebevoll.
0: Okay, na gut. Und was ich sagen will, ich glaube, wir wissen ja alle, egal ob wir auflegen oder in der Crowd sind. Was ja am geilsten ist, sind so Klassiker oder irgendwie so Songs, ja doch, vielleicht sogar so All-Time-Classics oder so oder Songs von so Ikonen, Legenden.
1: Mhm.
0: Und das Schwierigste ist, finde ich, oft, wenn man aber dann elektronische Mucke auflegt, so einen geilen Edit davon zu finden. Weil du kannst ja voll offen nicht im Original spielen, weil die halt nicht so danceable sind, wie du es bräuchtest. Und das ist so, ich finde, das ist das Schwierigste am DJ sein, geile Edits zu finden von solchen Songs. Und wenn dann sowas passiert wie heute oder jetzt neu, wenn Peggy Gou einen geilen Remix macht vom Madonna-Song I Feel So Free, dann sagst du, boah, kann mir was Geileres passieren als DJ? Ich glaube nicht. Kann dir in der Crowd was Geileres passieren? Ich glaube nicht.
1: Ja, ich glaube, wenn du einfach Madonna hörst und dann irgendwie merkst, okay, das wird nochmal geremixed und dann in dem Fall auch noch von Peggy Gou, die auch so einen Signature-Sound hat, dann ist das schon perfekt. In dem Fall ist es sogar ein recht neuer Madonna-Song, der ist gerade neu mit rausgekommen, I Feel So Free. Peggy Gou hat den geremixed und wir sind happy.
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1: Um 22 Uhr mit Linus Busch. Hunde- und Katzenbesitzer in der EU müssen ihren Tieren in Zukunft einen Mikrochip einsetzen und sie registrieren lassen. Die EU-Mitgliedsländer haben dafür jetzt grünes Licht gegeben. Dadurch kann jedes Tier eindeutig identifiziert werden. Mehr von Markus Meyer-Gehlen.
2: Damit soll sich der Tierschutz verbessern, weil man zum Beispiel nicht mehr so einfach Hunde und Katzen in die EU einführen kann. Außerdem können die Länder dann auch untereinander die Daten besser austauschen. Also wenn zum Beispiel der Hund im Urlaub wegläuft und dann in Frankreich in einem Tierheim landet, dann können da die Mitarbeiter direkt sehen, wo das Tier hingehört. In NRW gibt es auch schon so eine Chippflicht, allerdings bis jetzt nur für größere Hunde.
1: Bis dieses EU-Gesetz für alle Hunde und Katzen in Kraft tritt, dauert es aber noch eine ganze Weile. Für Privatleute gibt es eine Übergangsfrist von 10 Jahren bei Hunden und 15 Jahren bei Katzen. In Düsseldorf ist der Prozess gegen eine Anhängerin der Terrorgruppe IS zu Ende gegangen. Das Oberlandesgericht hat die Frau wegen Mitgliedschaft in einer terroristischen Vereinigung verurteilt, zu 2 Jahren und 3 Monaten Gefängnis. Sie hatte sich den Extremisten in Syrien 2015 angeschlossen und arbeitete für sie als Haushälterin. In den USA tritt eine wichtige Person der Regierung zurück, die Chefin der Geheimdienste Gabbard. Sie begründet das damit, dass ihr Mann an Krebs erkrankt ist. Seit Beginn des Irankriegs waren Gabbard und Präsident Trump nicht immer einer Meinung. Sie hatte vorher Auslandseinsätze der US-Armee kritisiert. Weltmeister Lukas Podolski beendet seine Karriere als Profifußballer. Das hat er mit einem Video auf Instagram bekannt gegeben. Podolski hatte sein erstes Profispiel 2003 für den ersten FC Köln. Zuletzt war er bei Górnik Zabrze in Polen. Die haben morgen ihr letztes Saisonspiel und das wird dann wohl auch das letzte für Lukas Podolski sein. Und dann gucken wir noch nach Essen. Für Rot-Weiß Essen geht es gerade in der Relegation um den Aufstieg in die zweite Fußball-Bundesliga. Im Hinspiel gegen Greuther Fürth steht es eine gute Viertelstunde vor Schluss 1:0 für Essen. Das Relegationsspiel für Essen ist dann am Dienstag. Das Rückspiel.
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1: Am Abend und in der Nacht gibt es nur wenige Wolken und es bleibt trocken. Es kühlt sich ab auf 16 bis 11 und im Sauerland bis 6 Grad. Der Tag morgen bringt viel Sonnenschein und nur wenige, meist dünne Wolken. Es wird noch ein bisschen wärmer und auch schwül. In Waldbröl und Halle bis 28 Grad, in Paderborn bis 29 und in Dienstlaken und Bedburg maximal 30 Grad. Und so wird es auch am Sonntag.
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1: A3 Köln Richtung Frankfurt zwischen Lohmer und Siebengebirge 5 Kilometer Stau wegen Bauarbeiten. Und dann haben wir noch einige Sperrungen wegen Bauarbeiten. Die A40 Duisburg Richtung Essen, die ist zwischen Kreuz Duisburg und Duisburg-Kaiserberg bis Dienstag früh dicht. Die A44 Düsseldorf Richtung Essen zwischen Kreuz Düsseldorf Nord und Ratingen-Schwarzbach auch bis Dienstag. Und die A562 Bonn-Ost Richtung Bonn-Rheinaue zwischen Rheinaue und Bad Godesberg wegen der Baustelle bis morgen früh um 6.
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3: Dieser Remix hier.
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5: Boah, der Baller, da war auch so geil.
3: Das ist von Claudi und all ihre TikToks, die sie hat mit diesem Remix, gehen richtig viral, haben so 6-7 Millionen Views.
6: Einfach die coolste und mausigste DJ überhaupt. Und wir hatten sie bei uns im Interview. Das ist super special. Wir haben nämlich voll lange schon versucht, sie zu catchen. Und jetzt hat es endlich geklappt. Sie spielt nämlich beim Pollerwiesen am
3: morgen,
6: Sonntag.
3: Ne? Morgen, ne? Ja, ah, morgen Abend, ja, glaube ich.
6: Ich dachte am Sonntag, aber ja.
3: Oder am Sonntag. Ja, am Sonntag, du hast recht. Ja, egal. Wir sprechen aber gleich hier am Freitagabend mit Claudi in 1 Live Go in 2 Songs.

0: Junge, das ist so krank. 1LiveGoPeeps, was bei ihr abgegangen ist. Sie macht erst seit 2021 Mucke, spielt aber mittlerweile auf der ganzen Welt und über 700.000 Leute folgen ihr. Ihre Videos gehen viral und sie kommt aus dem Sektor. Die Rede ist von Claudi. Wir finden sie super, kommt aus Gelsenkirchen und war jetzt zum ersten Mal bei uns im 1LiveHaus.
1: Ja, und als wir gestern gesprochen haben, hat sie erzählt, wie sie überhaupt zum Auflegen gekommen ist.
2: Wir sind immer raven gegangen auf dem Pollerwiesen Dortmund, wo ich dieses Wochenende auch spiele.
1: Ich wollte gerade sagen, richtig. Full-Circle-Moment dann.
2: Voll, ne? Voll. Ich weiß noch, wir standen damals beim Closing von Amy Lenz. Ich war so, oh mein Gott, was eine coole Frau. Und jetzt stehe ich da selber und mache das. Das ist schon irgendwie ganz cool. Und da fing das so ein bisschen an. Wir sind dann auf Afterpartys gegangen bei meinen Freunden zu Hause, wie man das halt so macht. Und ich war immer die DJ, aber nicht halt mit einem Controller, sondern mit meinem Handy. Mm. Ich hab immer, also meine Soundcloud-Playlisten liefen halt immer. Ne? Ich habe immer die Mucke gemacht. So. Und irgendwann hat ein Freund von mir gesagt, der auch immer noch ein Freund ist, der so, boah, Claudia, du musst eigentlich DJ werden. Du hast immer die beste Musik. Du hast immer die beste Musik. Und kein anderer hat so tolle Musik wie du. Ich war so, ja, warum eigentlich nicht? Hab mir noch am selben Abend auf der Afterparty mir noch einen Controller bei eBay Kleinanzeigen gekauft. Hatte den dann zu Hause in meiner Wohnung und hab dann angefangen zu üben. Hab erstes Set aufgenommen, Veranstaltern geschickt und gefragt, ja, könnt ihr mich buchen?
1: Echt?
2: Bin neu, ja.
1: Okay, also
2: ja.
1: Das heißt...
2: Ich spiele auch für 0 Euro und so direkt reingeschrieben. Ich spiele umsonst, bitte gebt mir vielleicht eine Chance mäßig.
1: Aber hat das dann schnell auch geklappt, offensichtlich?
2: Ja, genau. Ja. Doch. Dann habe ich direkt ein paar Leute auflegen lassen und dann war das auch direkt, dass das so irgendwie voll gut ankam. Mhm. Leute, die dann in dem kleinen Club waren, da waren es vielleicht 200 Leute oder
1: so. Was war das
2: so.
1: Für ein Club?
2: Perlenkind in Essen.
1: Okay.
2: Ja.
1: Ja, auch hier. Ja, geil. Aber in so einem kleinen Club, in deiner Heimat-Area... Genau. Und dann kamen auch wahrscheinlich viele Friends und Family und so da.
2: Voll. Und dann kamen so alle danach zu mir und waren so, boah, voll geil, was du machst und voll toll irgendwie. Ich war so, bin voll gefreut. Ich so, danke. Und dann irgendwie fing das so an, dass mich dann so ein paar andere Veranstalter so ein bisschen auf mich aufmerksam wurden. Ich dann für 20 Euro gefühlt gespielt habe oder 50 Euro.
1: War das noch so ein Zeitbusiness, einfach so ein bisschen am Wochenende mäßig?
2: Genau, dann habe ich auf illegalen Raves und sowas aufgelegt. Ja. Unter irgendwelchen Brücken. Das war wirklich mein Start.
1: Ja.
2: Wirklich von Polizei noch von Polizei weggelaufen.
1: Ah.
2: Ja, doch.
1: Ja, also ich nicht aufgelegt, aber kenne.
2: Darf man das sagen? Doch, klar.
1: Ja.
2: Als Raverin kennt man das ja auch irgendwie. Hatte ich auch
1: gehört
2: schon,
1: ja auch ein bisschen dazu.
2: Gehört auch ein bisschen dazu. Und als DJ habe ich das auch schon erlebt. Ich habe aufgelegt. Das war ein halbes Jahr, nachdem ich angefangen habe aufzulegen. In Köln auch. Mhm. Unter irgendeiner Brücke an Silvester. Und ich bin gerade noch am Spielen. Und auf einmal so, ja, Polizei. Ich so, nein. Ich wollte doch zu meinen Freunden nach dem Set und so. Ich war hier so, Mann.
0: Mittlerweile ist es, glaube ich, so, dass sie nicht mehr von der Polizei weglaufen muss, sondern von denen eskortiert wird wahrscheinlich, wenn sie zu ihren Gigs geht. Legt auf der ganzen Welt auf, Mexiko, Südkorea, USA, kommt gerade vom EDC Las Vegas, also spielt auf Stages vor tausenden Leuten. Und wie sie dieses ganze Touren wegsteckt, das hört ihr nach diesem 1LiveGo.

0: Wieder ein 1 Live Go. Ja, in diese Richtung gehen wir. Wir sprechen jetzt wieder mit Claudi. Ja, sie ist einfach mittlerweile international eine der Techno-Queens, muss man sagen. Hat zum ersten Mal in Essen aufgelegt, beim Pollerwiesen-Festival, hat sie uns vorhin erzählt, Amelie Lenz gesehen und dachte sich schon, boah, sowas will ich auch. Hat sich dann während Corona erst DJ-Controller gekauft. 5 Jahre später hat sie jetzt über 700.000 Insta-Follower.
1: Claudi spielt heute Gigs auf der ganzen Welt und sie war zum Interview da. Und da habe ich sie gefragt, ob sie auf dieses Ganze, auch so internationale Gigs überall spielen, überhaupt klarkommt.
2: Ja, klar. Man ist halt, ich bin jetzt zum Beispiel froh, dass ich jetzt 4 Monate in Deutschland bleibe. Nicht in Deutschland, in Europa. Davon die Hälfte der Shows in Deutschland habe. Das ist ganz toll, weil ich bedenke mir jetzt so, boah geil, 4 Monate mal kein Jetlag, weil es im April für 4 Tage in Australien. Wer ist für 4 Tage in Australien?
1: Ja. So, es
2: kann,
1: außer DJs.
2: Ja. Ja, außer DJs. So, ja. Aber es kann ja nicht gut für den Rhythmus sein, für den Körper. Es ist anstrengend natürlich, klar. Es ist trotzdem total toll. Aber ich glaube, viele Menschen vergessen das manchmal so ein bisschen, dass das auch sehr anstrengend ist für die Psyche und vor allem für den Körper, für den Schlafrhythmus.
1: Auch noch so Adrenalin immer so krass bei so Shows.
2: Ja, und dann geht's ja wieder.
1: Ja?
2: Ja, sobald ich auf der Bühne stehe, ist mich wie ausgewechselt.
1: Echt?
2: Ja, das ist total
1: also das
2: krass.
1: Ist so irgendwie dein Space, wo du
2: voll.
1: Eher so...
2: Ich denke an gar nichts mehr. Mir geht's Bombe, mir geht's krass. Super. Ich bin nicht müde, ich bin nicht schlapp, ich habe keine Kopfschmerzen, ich bin nicht genervt, gar nichts.
1: Was vielleicht bei dir auch noch irgendwie cool ist, stelle ich mir so vor, dass du ja auch mit Friends unterwegs bist. Ne? Also ihr spielt ja auch hier mit der Unreal Family und so. Auch also Johannes Schuster Kuku kennen, glaube ich, jetzt die 1 Live Go Hörer, weil die auch schon hier waren und so. War dir das von Anfang an wichtig, dass du nicht so isoliert unterwegs bist oder hat sich das irgendwie eher so ergeben?
2: Hat sich ergeben. Ja? Aber ich bin eh super gesellig. Also ich habe schon immer viele Menschen um mich herum. Ich bin immer mit Freunden. Ich habe auch eine Freundin ja heute hier. Ja. Ich mag das richtig gerne, Menschen um mich herum zu haben. Ich finde das ganz toll. Ich bin auch manchmal gerne alleine, klar. Aber grundsätzlich mag ich Menschen und wir drei sind einfach Freunde. Ja. Tolle Männer auch, wirklich. Also
1: ich meine, man sieht es auch immer so bei Social Media, also auch wie die hier auch über dich gesprochen haben, aber auch so, wenn ihr so auf Social Media auch keine Bilder zusammen habt oder so, aber dann kommentiert immer jemand so voll sweet. So, und man denkt immer so, wow, krass, die sind echt gute Friends.
2: Wir sind wirklich gute Freunde, wir schreiben auch jeden Tag. Also krass, wirklich, wir telefonieren, wir sehen uns mal, gucken, dass wir unsere Reisen zusammen planen, fliegen immer zusammen und so. Es hat sich einfach so ergeben.
1: Ja, richtig.
2: Und ich bin immer sehr froh, dass es so ergeben hat, weil ich glaube, alleine... Wenn ich das alles so nicht hätte, ich glaube, ich würde das nicht packen, alles.
1: So darauf klarkommen vielleicht
2: auch,
1: ne?
2: Das wäre zu viel.
1: Ja.
2: Ja.
1: Ja, check ich voll.
2: Es ist so echt, also man sieht das auch bei manchen DJs, die gehen irgendwann kaputt an dem ganzen Job. Es ist wirklich viel.
0: Was für eine ehrliche, super sympathische, coole Person, coole DJ. Claudi, ja, sie meinte generell, für sie sind die Gigs in Deutschland, im Sektor, die wichtigsten für sie. Und sie spielt am Sonntag wieder hier beim Pollerwiesen, da wo sie früher selbst stand. Und hat zum Beispiel dieses Jahr auch schon eine All-Female-Party in Köln im Strotti gehostet. Wir sprechen über genau dieses Konzept Party, auch gleich hier weiter in 1 Live Go. Aber erstmal hören wir ihre Single. Otra Hora von Claudi.

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1: Go. Hier sind Madi und Markus und gleich gibt's noch mehr von Claudia.
2: Jo, wir haben.
1: Das ist ihr Name, Claudia.
2: Ja, Claudia kennt ihr aber wahrscheinlich alle als Claudi, als eine eurer Lieblings-DJs. Vielleicht habt ihr sie auch eben hier bei uns schon entdeckt im Interview, weil sie neben ihrer nicen Mucke auch so sympathisch ist. Also ja, genau, in 2 Songs quatschen wir nochmal weiter, unter anderem über Sexismus in der Dance-Szene.

0: 1 Live Go ist hier mit Claudi noch immer im Interview. Wir haben vorhin schon ihre Single Otra Ora gehört. Ihr habt vorhin schon ganz viel vom Interview gehört. Und sie ist einfach eine super coole Person, eine der coolsten Female DJs überhaupt. Und sie setzt sich generell super viel gegen Sexismus ein. Claudi hat zum Beispiel eine All-Female-Party zum Weltfrauentag veranstaltet. Und da hat Maddi auch mit Claudi drüber gesprochen.
1: Nee, hast du das Gefühl, dass es irgendwie wichtig ist, dass es so Spaces oder mehr Spaces so für Girls gibt?
2: Also ich bin ja eine Frau und ich erlebe das dann natürlich hautnah mit, wie ungerecht die Welt für Frauen ist so, und wie man diskriminiert wird. Und ich werde ja wirklich jeden Tag beleidigt, auch bei Instagram. So, an mir prallt es ab, aber an vielen halt auch einfach nicht.
1: Also so sexistisch beleidigt.
2: Ja, total. Also von bis so, also wirklich von, du bist eine Hure, wie ziehst du dich an, zieh dir mal was an. Ich habe so, ich habe doch was an, aber gut. Wie läufst du rum und etc. pp. So, ich bin so, ich finde es halt krass, dass Frauen halt wirklich, dass ihnen immer noch gesagt wird, was die anzuziehen haben.
1: Und so Typen legen ja auch oben ohne auf.
2: Genau, das ist ja auch okay. Ja. Aber eine Frau im Bikini ist nicht okay. Aber man hat ja sogar was an. Also ich habe ja sogar was über den Nippeln. Ja. Bin ich nackt. Ja. Nicht oben ohne. So, und trotzdem ist es ein Problem. Und ich finde es irgendwie total ungerecht. Und es spiegelt sich halt, also es spiegelt sich an allen Bereichen wieder. Also die ganze Welt ist ein Patriarchat. Tja, ja, Fakt.
1: Und die Dance-Szene ist auch nicht frei davon. Nö. Vor allem, weil es natürlich auch eine Szene ist, die super lange ja sehr männerdominiert war.
2: Sehr auch, ne? Männerdominiert.
1: Oder auch ist noch.
2: Ist, ja. Ist. Ja. Also ich spiele zum Beispiel auf keinen Lineups, wo ich nur die einzige Frau bin.
1: Geil.
2: Wenn wir Lineups bekommen, ich bin sofort, also meine Agentur weiß Bescheid, die schreiben, nein, mindestens noch ein, zwei weitere Frauen. Es kann auch nicht sein, dass alle Lineups 90%, 95%, teilweise 100% Männer sind. So, ich finde das einfach krass. Und es gibt ganz viele männliche DJs, die machen ihre eigenen Events, und wer spielt? Ja, nur Männer. Dann dachte ich mir so, ja gut, dann bin ich halt eine Frau, jetzt mache ich nur Frauen.
1: Geil.
2: So, und ich habe jetzt zwei Events gehabt, wo ich, also zwei eigene Events, wo nur Frauen aufgelegt haben. Es waren die besten Events, die ich hatte.
1: Also, warum?
2: Weil der Vibe ganz anders ist. Mhm. Also beim ersten, was war in Paris, da habe ich ein All Night Long gespielt, habe ich mit 5 verschiedenen Frauen Back-to-Back gespielt, 7 Stunden lang. Allein das schon, auf der Stage.
1: Nur Female Energy.
2: Wirklich. Also keiner hat versucht, den anderen die Show zu stehlen. Ja, Frauen haben eine andere Energy. Das hat man richtig gemerkt. Und vor allem am Weltfrauentag hat man das gemerkt, weil auch die Crowd zu 70% mit Frauen gefüllt war.
1: Wirklich.
2: Und es war so eine rosa Luft mäßig. So.
1: Schön.
2: Alles war so süß. Und alle waren so, ach, du siehst so toll aus heute. Und oh mein Gott. Und alle haben nur gedanced. Und war ja auch Handyverbot, heißt keine Handys.
0: Ja, und auch das findet Claudi wichtig, diese No-Phone-Partys. Weil sie ihm sagt, ey, das ist ja ein Safe Space für viele. So ein Rave. Da ist man vielleicht auch mal freizügiger unterwegs, bewegt sich freier. Und in dem Moment dann irgendwie, wenn Leute filmen, wird einem das ja genommen. Also, Leute, gönnt euch mal einen Gig von Claudi. Sie ist zum Beispiel auch beim Nibiri-Festival oder jetzt am Sonntag beim Pollerwiesen-Festival.

0: Sahne.
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2: Die Nachrichten mit Christoph Hoffmann. Guten Abend. Der Hackerangriff auf zehntausende Patientendaten, unter anderem von den Unikliniken Köln und Düsseldorf, könnte für Betroffene zum Risiko werden. Das Bundesamt für Sicherheit in der Informationstechnik in Bonn warnt, dass die Hacker die gestohlenen Infos nutzen könnten, um besonders gut getarnte Betrugsversuche zu starten. Jörg Sauerwein, WDR Bonn.
3: Es sind sensible Daten, die die Kriminellen durch den Cyberangriff in ihre Hände bekommen haben. Vor allem Namen, Adressen, aber auch behandelnde Ärzte, Rechnungsnummern oder weitere Gesundheitsangaben. Mit diesem Wissen könnten zum Beispiel Phishing-Mails oder auch Erpressungsversuche sehr individuell auf mögliche Opfer zugeschnitten werden. Deshalb rät das BSI, nicht hektisch zu reagieren und auf keinen Fall Passwörter, PINs oder Ähnliches herauszugeben. Im Zweifel solle man bekannte Kontakte wie die jeweilige Uniklinik oder den behandelnden Arzt für Rückfragen nutzen.
2: Außenminister Wadefuhl hat die NATO-Partner aufgefordert, die Ukraine mit weiteren Milliardenhilfen zu unterstützen. Wadefuhl sagte beim NATO-Außenministertreffen in Schweden, dass das entscheidend sei für den Erfolg von möglichen Friedensverhandlungen. In der Türkei sind hunderte Menschen auf die Straße gegangen, um gegen einen Gerichtsbeschluss gegen die Oppositionspartei CHP zu demonstrieren. Das Gericht hatte die Absetzung der Parteispitze angeordnet. In Slowenien vollzieht sich ein Machtwechsel. Das Parlament in der Hauptstadt Ljubljana wählte den rechtskonservativen Politiker Janez Janša zum Ministerpräsidenten. Er löst den linksliberalen Robert Golob ab, der in den vergangenen 4 Jahren regierte. Janša will eine Minderheitsregierung bilden, die von einer pro-russischen Bewegung unterstützt wird.
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2: Im Relegationshinspiel zur 2. Fußball-Bundesliga hat Drittligist Essen den Zweitligisten Fürth mit 1:0 geschlagen. Im Rückspiel würde den Essenern jetzt sogar ein Unentschieden zum Aufstieg reichen. Jan Wochmer, WDR Sport.
4: Die Fürther zunächst die bessere Mannschaft mit guten Möglichkeiten in der ersten Hälfte. Dem traf beispielsweise die Latte. In der zweiten Hälfte RWE dann aber besser, druckvoller und mit dem Freistoß und Tor des Abends in der 62. Minute. Ein Freistoß aus 19 Metern hämmerte Mittelfeldspieler Torben Müsel in den rechten Torwinkel. Rund 20.000 Fans an der Essener Hafenstraße feierten den Abend. Die Entscheidung aber fällt im Rückspiel am Dienstag in Fürth.
2: Das Wetter in Nordrhein-Westfalen. In der Nacht kühlte es deutlich ab auf 16 bis 6 Grad. Der Tag morgen bringt dann viel Sonne und nur wenige dünne Wolken. Es bleibt trocken und wird aber zunehmend schwül. In Olpe erreichen die Temperaturen 28 Grad, in Gütersloh 29 und in Duisburg 30 Grad. Das war WDR Aktuell.
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5: Maddie und Markus sind hier mit dem perfekten Song oder dem perfektesten Song, den es gerade gibt. So sagt zumindest Star-DJ James Hype.
6: Und ich würde sagen, wir schließen uns an, oder?
5: Ja, das ist schon ein Banger und gut produziert. Das ist das Ding.
6: Weil die zwei Boys sind auf jeden Fall richtig krasse Producer mit Herz. Das hört man wirklich so jeder Produktion von ihnen an. Es geht um Prosper und ihr Song Baby.

0: Und ihr hört jetzt den nächsten 1LiveGo Hip-Hop-Mix. Wir haben, und das ist ja das Schöne an Drake, wir haben vorhin schon über das neue Drake-Album gesprochen, beziehungsweise die drei neuen Alben. Und bei Drake ist es so, der hat es ja relativ früh schon geschafft mit seinem Album von, ich glaube, 2022 oder so, das Album war das, wo er Hip-Hop und
1: Honestly,
0: House,
1: Nevermind.
0: Ja, yeah. Genau, wo er das verbunden hat. Und das merkt man jetzt auch, weil unser Kollege JC Zeller hatte vorhin in seinem 1LiveGo Dance Mix quasi den neuen Drake-Song und jetzt aber auch DJ Max in seinem 1LiveGo Hip-Hop Mix.
1: Ja, es ist funny, weil ich dachte vorhin nämlich auch, als JC Zeller den gespielt hat, dachte ich so, oh ja, makes sense. Das ist so diese Honestly, Nevermind, so dieser Vibe. Makes sense, dass JC den in seinem Mix hat. So, und jetzt, wenn ihr den Hip-Hop-Mix hört, merkt ihr so, ja, okay, makes sense, weil das ist Maxi hat, weil es ist wirklich die perfekte Fusion.
0: Ja, wir hören das Ding jetzt, Sexy Red und Drake hier in 1LiveGo.

0: Das war der 1Live Go Hip Hop Mix. Wir erinnern uns kurz 3 Jahre zurück. 5 Jahre sogar schon. Gerade nochmal geguckt. Do it. Vor 5 Jahren war das schon Acraze. Alter. Also das kam mir nicht so lange vor. Bin gerade ganz verwundert. Mir fällt gerade wieder ein, wie der Typ überhaupt erfolgreich wurde.
1: Ich glaube, correct me if I'm wrong, ja. Aber ich habe das abgespeichert, dass als er angefangen hat aufzulegen, dass das nicht so geil funktioniert hat.
0: Weil er keine eigenen Songs hatte.
1: Genau, und das hat nämlich dann mein Security-Typ in einem Club zu ihm gesagt.
0: Das wäre die Story, die ich auch erzähle.
1: Bro, du musst mehr eigene Songs machen, dann kommen die Leute. Und das hat er dann gemacht und dann ist halt dieser Song so abgegangen.
0: Ja, und seitdem macht er weiter und weiter und weiter eigene Songs und das klappt auch ganz gut. Jetzt hat er einen neuen rausgehauen heute, The Switch, jetzt von Acraze. Yeah.

0: geht genauso weiter. 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
1: Also der Vibe ist wirklich der gleiche.
0: Ja, Madi und Markus bringen euch jetzt in 1 Live Go wieder schön Piano House von
1: The Talk Bowser. To You.
0: Von Talk to You geht's zu The Bowser mit Magnet. Ja.

0: Maddy und Markus.
1: Hey, my name is Harry Eagle. Was macht das mit dir, wenn jemand Harry Eagle heißt? Klingt eigentlich wie so ein Footballspieler, wie so jemand, der so richtig
0: gut Leute... Der bei den Eagles spielt.
1: Bei den Eagles sind, der kann gut Leute umtackeln.
0: Oder ich dachte, das klingt wie Harry Eagle könnte auch so eine Schauspiellegende sein.
1: Ja.
0: Die vielleicht auch schon noch so Schwarz-Weiß-Filme gespielt hat.
1: Ja, Harry Eagle, die Schauspiellegende. Harry Eagle ist aber nichts von all dem. Harry Eagle ist ein DJ und er nennt sich Silver Bumper. Nee, Harry Eagle wäre auch ganz geil gewesen.
0: Ich finde, Harry Eagle ist auch ein iconic DJ, ne?
1: Ja. Er ist ein britischer DJ, geht mittlerweile ganz gut ab, spielt zum Beispiel auch auf Ibiza mit Ketema zusammen. Also von dem werden wir noch, glaube ich, viel hören. Zusammen mit Rawdon jetzt Lifting.
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0: Vicky mit Fallen im 1Live-Go-Mix. Richtig cooler Song, irgendwie ein bisschen emotional, dann wird es so ein bisschen technomäßiger. Richtig, richtig geil.
1: Ja, ich habe Vicky ja zum ersten Mal entdeckt, ich glaube letztes Jahr war das, bei der CO Pop.
0: Ja.
1: Da hat sie gespielt, die Location war relativ klein, und die hat so eine geile Energy. Die hat einfach so Bock auf alles, was sie da macht. Also die hat, glaube ich, nur so 5 Songs oder so gespielt. Damals hatte die auch noch gar nicht so viele. Und du hast aber so richtig gemerkt, wie die, obwohl die noch voll jung ist und so auch, sah auch richtig Slay aus. Irgendwie so eine geile Brille, irgendwie so einen geilen Sleek-Look und so. So ein bisschen Icky May-Style, so badass. Das sind ja auch so sexy, die sind ja schon auch so auf die 12.
0: Ja.
1: Und es war geil. Das war empowernd. Man dachte so, einfach eine coole Braut.
0: Also Vicky, merken wir uns.
1: Auf jeden
0: Fall. Das war Fallen gerade. Und jetzt spielen wir einen der Tracks, der auf jeden Fall den Sommer mit dominieren wird. Calvin Harris und Jazzy jetzt mit Satisfied.

Metro von Kevin De Vries und Maupi hier in 1 Live Go. Der zweitletzte Song an diesem Freitagabend, der letzte Song, ist von Ijel, Jamaican Bam Bam. Maddie und Markus sind raus. Wir hören uns Dienstag.

Neue Tracks von Reezy, UU, Danny Brown, DC The Dawn, Key Glock, Black, Imani White und natürlich habe ich auch Sound aus den neuen Alben von Drake, denn drei sind es ja nun geworden vergangene Woche. Das war sehr, sehr überraschend. Gehe ich später näher drauf ein, fange aber direkt

direkt weiter mit neuem Sound von Black. Vergangene Woche kam die neue Single Ash in the Blunt raus. Ist ein weiterer Vorbote für sein bald erscheinendes neues Album. Und bis dahin erstmal die neue Single Ash in the Blunt, Black featuring Young Thug. Brandneuer Sound hier für euch jetzt in der 1Live Hip-Hop Session.

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1: Dave East, Graham Jones, Mike and Keith, Trini und 2 Chainz waren das gerade gemeinsam mit dem Track No Other Way. Und ich mache weiter mit Sound von Nick Grant. Vergangenes Wochenende hat er sein neues Album Smile rausgebracht. Für alle Boom Bap Liebhaber unter euch, checkt dieses Album sehr gerne aus. Und ich spiele aus diesem Album jetzt den Track Backup featuring BJ the Chicago Kid. Nick Grant featuring BJ the Chicago Kid. Neuer Sound hier für euch jetzt in der Hip-Hop.

Spears und die hört ihr jetzt. Greasy Britney Spears, brandneu für euch hier jetzt in der Hip-Hop-Session in 1 Live. It's fucking

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Und damit bin ich raus, wünsche euch

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2: Die Nachrichten mit Michael Treiß. Guten Morgen. Apotheken dürfen bald mehr Gesundheitsleistungen anbieten. Der Bundestag hat einer Reform zugestimmt. Welche Aufgaben Apotheken übernehmen dürfen, erklärt Lisa Bertram, WDR aktuell.
3: Erstens Impfungen. Man kann sich ja schon jetzt in der Apotheke gegen Grippe oder Corona impfen lassen. Da sollen Impfungen gegen Tetanus oder FSME, also Infektionen durch Zeckenbisse, dazukommen. Dann soll man in Apotheken mehr Tests und Beratungen bekommen, zum Beispiel Blutabnahmen, Tests auf bestimmte Viren oder Vorsorge zum Thema Rauchen. Und drittens soll man in bestimmten Fällen auch verschreibungspflichtige Medikamente bekommen, ohne Rezept vom Arzt.
2: Außenminister Badefuhl hat die NATO-Partner aufgefordert, die Ukraine mit weiteren Milliardenhilfen zu unterstützen. Beim NATO-Außenministertreffen in Schweden sagte er, dass das entscheidend sei für den Erfolg von möglichen Friedensverhandlungen. In Slowenien vollzieht sich ein Machtwechsel. Das Parlament in der Hauptstadt Ljubljana wählte den rechtskonservativen Politiker Janez Janša zum Ministerpräsidenten. Er löst den linksliberalen Robert Golob ab, der in den vergangenen 4 Jahren regierte. Janša will eine Minderheitsregierung bilden, die von einer pro-russischen Bewegung unterstützt wird. In der Türkei sind hunderte Menschen auf die Straße gegangen, um gegen einen Gerichtsbeschluss gegen die Oppositionspartei CHP zu demonstrieren. Das Gericht hatte die Absetzung der Parteispitze angeordnet. Bei der Demonstration sprach auch der abgesetzte Parteichef. Er sagte, es gehe um die Demokratie und das Mehrparteiensystem in der Türkei. Fußballweltmeister Lukas Podolski beendet seine Karriere als Profifußballer. Wie der 40-Jährige in den sozialen Netzwerken mitteilte, wird das Spiel seines polnischen Clubs Górnik Zabrze morgen sein letztes sein. Podolski spielte unter anderem für den 1. FC Köln und Bayern München. Mit dem deutschen Nationalteam gewann er 2014 in Brasilien den WM-Titel.
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2: In Bonn ist wieder die Science-Fiction-Messe FedCon gestartet, zu der unter anderem auch Stars aus Star Trek und etliche Fans anreisen werden. Torben Krull, WDR Bonn.
4: Die Veranstaltung lockt bereits seit 1992 jedes Jahr von überall Fans von Science-Fiction, Fantasy und Mystery ein. Das Programm im Maritimhotel in Bonn startet täglich um 10 Uhr mit Sonderausstellungen, Lesungen und Vorträge. Abends enden die Tage mit Themenpartys und Live-Konzerten. Zu der FedCon werden auch einige bekannte Gesichter aus der Filmindustrie nach Bonn reisen, die für Fotos mit den Fans bereitstehen und Autogramme verteilen. Mit dabei sein wird unter anderem Schauspieler Paul Wesley aus einer der Star Trek-Serien.
2: Und das Wetter in Nordrhein-Westfalen. Die Nacht ist oft klar bei 16 bis 6 Grad. Tagsüber gibt es viel Sonne und nur wenige Wolken. Es bleibt überall trocken und es wird zunehmend schwüler. In Waldbröl bis 28 Grad, in Höxter 29 Grad und maximal 30 Grad gibt es in Bedburg. Das war WDR aktuell.
5: Die junge Nacht, wir schauen auf die Straßen, die A4 Richtung Görlitz, zwischen Görlitz und Grenzübergang Ludwigsdorf. 3 Kilometer Stau. Die A23 Hamburg Richtung Heide ist zwischen Eidelstedt und Pinneberg Süd wegen Bauarbeiten noch bis Dienstag 5 Uhr gesperrt. Die A40 Duisburg Richtung Essen ist zwischen Kreuz Duisburg und Duisburg-Kaiserberg wegen Bauarbeiten noch bis Dienstag früh gesperrt. Die A44 Düsseldorf Richtung Essen ist zwischen Kreuz Düsseldorf Nord und Ratingen-Schwarzbach wegen Tunnelwartungsarbeiten noch bis Dienstag gesperrt. Die A67 Mannheim Richtung Darmstadt ist zwischen Firnheimer Dreieck und Lorsch wegen einer Baustelle noch bis Dienstag 5 Uhr gesperrt. Der Stadtring A100 ist zwischen Detmolder Straße und Schmargendorf bis ca. 5 Uhr früh in Richtung Wedding gesperrt. Die A861 Dreieck Hochrhein, Grenzübergang Rheinfelden, zwischen Dreieck Hochrhein und Rheinfelden Mitte in beiden Richtungen ist der Nollinger Bergtunnel gerade gesperrt. Und Hamburg DB3 Neuhof Richtung Waltershof. Die Kohlbrandbrücke ist in beiden Richtungen wegen Brückenarbeit noch bis Montag 5 Uhr gesperrt. That's it.
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5: Hello, hello, mit Sebastian Röpke, ihr seid auch mit dabei. Nummer hier im Studio 0221 567 89111. In dieser Show noch der Sommerhit für dieses Jahr, definitiv. Und wir erfahren, was Harry Styles bei seinem ersten Sex für Musik gehört hat. Ja, wirklich. Ja, wir gehen rein mit Paradise. Hier ist die junge Nacht der ARD. Willkommen im langen Wochenende.

0: Banger, Viertel nach eins, hier ist die junge Nacht der ARD. Ach Leute, Nummer hier im Studio, 0221 567 89 111. Wie immer mit der Frage, seid ihr noch wach, seid ihr schon wach? Und vor allen Dingen, was treibt ihr gerade? Ich habe jetzt eine Sprachnachricht bekommen. Es sind an den Wochenenden jetzt in Amsterdam sehr viele Harry Styles Konzerte, weil anstatt dass er rumreist, hat er sich gedacht, nee, hier in Amsterdam, da könnt ihr alle ganz gerne hinkommen an mehreren Wochenenden. Ja, und die beiden haben es gemacht.
1: Hallo lieber Sebo, hier sind Conny und Susi. Und wir waren gerade bei Harry Styles in Amsterdam und haben 2 Stunden nur getanzt und gelacht und geschwitzt. Es war ganz schön warm in der Halle. Aber oh, es war so toll. Er hat alle Hits gespielt. Wir haben ganz viel Disco gemacht und einige haben auch gekisst, ne? Wie er bei seinem, durch das Album, ne? Wie das so heißt. Du weißt schon, was ich meine.
0: Mhm. Ich checke.
1: Ja, jetzt haben wir unsere 20.000 Kilometer sind wir jetzt auf jeden Fall abgedanced. Ja. Und Grüße aus Amsterdam. Tschüss.
0: Tschüss.

1.22 Uhr. Hier ist die junge Nacht der ARD. Am langen Wochenende mit ultra geilem Wetter. Und jetzt auch mit guter Musik. Ist ganz neu von Tiffany Harris. Vertigo heißt der Track. Geht darum, egal wie kacke alles ist, irgendwo ist eine gute Freundin oder jemand aus der Family für dich da und hat ein Ohr für dich.

0: Halb zwei, hier ist die junge Nacht. Wir schauen auf die Straßen. Die A4 Dresden Richtung Chemnitz ist zwischen Frankenberg und Chemnitz Ost nach einem Unfall in beiden Richtungen gesperrt. Die Umleitung führt hier über die U42. Die A23 Hamburg Richtung Heide ist zwischen Eidelstedt und Pinneberg Süd wegen Bauarbeiten bis Dienstag 5 Uhr gesperrt. Die A40 Duisburg Richtung Essen ist zwischen Kreuz Duisburg und Duisburg-Kaiserberg wegen Bauarbeiten noch bis Dienstag früh gesperrt. Die A44 Düsseldorf Richtung Essen ist zwischen Kreuz Düsseldorf Nord und Ratingen-Schwarzbach wegen Tunnelwartungsarbeiten noch bis Dienstag gesperrt. Die A67 Mannheim Richtung Darmstadt ist zwischen Firnheimer Dreieck und Lorsch wegen einer Baustelle noch bis Dienstag 5 Uhr gesperrt. Der Stadtring A100, das ist Berlin, ist zwischen Detmolder Straße und Schmargendorf bis ca. 5 Uhr früh in Richtung Wedding noch gesperrt. Die A861 Dreieck Hochrhein Grenzübergang Rheinfelden ist zwischen Dreieck Hochrhein und Rheinfelden Mitte in beiden Richtungen. Da ist der Nollinger Bergtunnel gesperrt. Und Hamburg, die B3, Neuhof Richtung Waltershof. Die Kohlbrandbrücke ist in beiden Richtungen wegen Brückenarbeiten noch bis Montag 5 Uhr gesperrt. That's it!
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0: Mit Sebastian Röpke und natürlich auch mit euch. Der Dirk schreibt, Frage in die Runde, wie ist die Stimmung? Hyper, hyper, I wanna see your sweat. Ja, okay, alles klar. Also bei Dirk ist auf jeden Fall Wochenende. Leute, 0221 567 89 111. Ja, die Nummer ist einfach. Tini hat es auch hergeschafft.
2: Hallo Sebo, hier ist die Christine. Ja, ich wäre auch gern bei Harry Styles, aber ich bin gerade unterwegs. Ich habe gerade einen Anruf bekommen. Mein Sohn ist 9 Jahre alt bei seiner ersten Schlafparty, aber er möchte jetzt wieder nach Hause kommen. Oh. Naja, dann setzt man sich eben ins Auto und holt ihn ab.
0: Oh ja, wirklich. Aber das ist halt so ein, das ist dein Job als Mutti, da jetzt hinzufahren so. Aber ich fühle es total, weil woanders schlafen finde ich heute noch schwierig, ey. Vor allem, wenn man sein Kuscheltier nicht dabei hat. Ja, und Tini hat es ja erwähnt, wir hatten eben schon ein paar von euch, die bei Harry Styles in Amsterdam waren. Und ich habe da jetzt auch noch eine Nachricht hinterherbekommen. Die sind morgen Abend auch nochmal da. Sind die reich? Was ist da los? So, was macht ihr? Seid ihr noch wach oder schon wach?

0: toll. Jetzt haben wir dank der Serie Emily in Paris gerade so die Grundkenntnisse in Französisch drauf. Und ich kann Hallo sagen zum Beispiel. Bonjour. Ja, Britta Becker aus dem Junge Nacht-Team. Jetzt ist aber eher Zeit für ein Au revoir.
1: Ja, naja, Emily-Schauspielerin Lily Collins sagt immerhin noch eher bis bald.
2: A bientôt.
1: Aber ja, sie hat jetzt bekannt gegeben, dass die Serie zu Ende gehen wird. Schluss mit Emily in Paris.
3: This upcoming 6th season will be our final.
1: Also es kommt jetzt nur noch eine letzte 6. Staffel.
0: Und gibt's schon Fan-Reactions? Sie sind bestimmt alle ein bisschen sad, oder?
1: Ja, voll. Also unter dem offiziellen Post von Netflix und Lily Collins ist der meistgelikte Kommentar: Diese Serie könnte 27 Staffeln haben und ich würde sie alle gucken. Also die meisten sind sehr traurig, aber es gibt auch Stimmen, die schreiben, wird schon langsam Zeit.
0: Ja, irgendwie checke ich das auch. Ich glaube, dass die Story so langsam auserzählt ist. Aber ja, bei Emily in Paris, da ging es ja nie richtig groß um die Story.
1: Da ging es um Lebensgefühl, um Stil, Look, schöne, elegante Menschen, schöne Orte. Ja. Ich bin ehrlich, ich hätte Emily in Paris auch für immer gucken können. Und ich gucke auch jedes Spin-off, das da vielleicht kommen wird.
0: Okay.
1: Ich wäre schwer dafür für eine Serie über Sylvie. Aber erstmal freuen wir uns alle auf die kommende und letzte Staffel. Und Hauptdarstellerin Lily Collins verspricht, die wird auch super.
3: Season 6 will bring you everything you love about the show and serve as the final chapter in Emily's adventure.
1: Ja, ich bin mir auch sicher, das Ende wird gut.
4: Jetzt freue ich mich auf die Zukunft. Was auch immer sie bringt, du solltest dich auch drauf freuen.
0: Du solltest dich auch drauf freuen. Emily in Paris endet nach Staffel 6. Und wir sagen au revoir.
5: Paris wird ohne sie nicht mehr dasselbe sein. Au revoir.
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0: Harry Styles. Da haben sich ja Conny und Susi eben reingemeldet. Die waren ja in Amsterdam dabei, fanden es großartig. 10 vor 2, hier ist die Junge Nacht der ARD. Nummer im Studio 0221 567 89 111. Da ist der Justin noch am Start.
1: Na hallo, Robby Röpke. Schön, dass du mal wieder da bist. Warst ja irgendwie länger nicht mehr, habe ich das Gefühl.
0: Ja, aber dafür jetzt das komplette Wochenende, also... Ihr bekommt Sebo satt, wenn ihr wollt. Sienna Spyro jetzt mit Die on This Hill.

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1: Die Nachrichten mit Michael Treis. Guten Morgen. Der deutsche Außenminister Wadefuhl hält das Verteidigungsbündnis NATO trotz der Meinungsverschiedenheiten mit den USA für stark.